0: 400 Schlichtungsanträge. So viele gab es demnach noch nie in einem ersten Halbjahr. Gut 80% entfielen auf den Flugverkehr. In der kommenden Woche will die Koalition ihr Gesundheitssparpaket durch den Bundestag bringen. Der Krankenkassenspitzenverband warnt davor, die Sparpläne auf den letzten Metern nochmal aufzuweichen. Ohne mutige Reformen würden Beiträge noch weiter steigen, sagte Verbandschef Blatt der Neuen Osnabrücker Zeitung. Seit Wochen gibt es heftige Proteste gegen die Sparpläne, etwa von Patientenvertretern. 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
2: Heute Nacht in Heitersheim sind angenehme 18 Grad zu verzeichnen, begleitet von wolkigem Himmel. In Basel zeigen die Temperaturen ähnliche Werte und ebenfalls wolkige Bedingungen. In den Morgenstunden wird im Markgräflerland mit bis zu 19 Grad gerechnet. Der Tageshöchstwert erreicht 33 Grad, während die Bewölkung weiterhin präsent bleibt.
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2: Im Moment gibt es keine bekannten Verkehrsbehinderungen. Gute Fahrt.
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2: In Lahr in der Lotzbeckstraße steht ein Blitzer, erlaubt sind 50. In Höhe Stühlingen wird gerade auf der B314 geblitzt. Letzter Blitzer für den Moment am Schnetzerwald in Zell im Wiesental. Hier sind höchstens 50 erlaubt.
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1: Also schon bis nach Hamburg, London und New York getragen sogar schon.
2: Wie reist man durch die große, weite Welt mit einer Gugge?
1: Also London zum Beispiel war unser erster großer Auslandsauftritt. Das hat sich am Offenburger Narretag ergeben. Wir waren in der Hexekuche, haben da gespielt, sind auf den Tische gestanden. Und dann habe ich schon auf dem Tisch, wo ich stand, habe ich gesehen, da saß eine ältere Frau und die hat so eine große, massive Kette angehabt. Dann habe ich erst gedacht, gut, vielleicht macht da einer auf Rapperin. Oder sowas. Und dann war der Auftritt rum und dann kam die zu mir und spricht Englisch mit mir und sagt auf Englisch, ja, sie ist die Bürgermeisterin von der Partnerstadt von Offenburg und sie will, dass wir da hinkommen.
2: Ist das
1: so? Und dann habe ich zuerst gedacht, die macht Spaß und sagt noch zu jemandem, hey, die zieht ihre Rolle aber voll gut durch. Man hat so im Spaß ihr geantwortet, naja, super, das machen wir. Und dann hat auch eine Woche später oder so, hat die Stadt Offenburg angerufen, hat gesagt, ja, man soll das jetzt in die Wege leiten und ob das klappt. Und dann waren wir sogar zweimal waren wir dort.
2: Das ist ja
1: gespielt. War genial.
2: Was wurde in London gefeiert, dass die Knallfrösche aus Weiher anreisen mussten?
1: Also da gab es tatsächlich eine Veranstaltung, die hieß Carnival Days. Da gab es dann auch so eine Parade dazu, wo eigentlich lokale Gruppe in erster Linie waren. Und da sind wir dann auch mitgelaufen. Dann war hinterher bei einem Pub, war noch im Biergarten, war noch dann Programm und so. Also war echt gut.
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5: Mit Angela Kress. Guten Tag. In Erfurt beginnt der AfD-Parteitag. 2 Tage lang kommen die Delegierten zusammen und wollen unter anderem einen neuen Vorstand wählen. Die Stadt ist im Ausnahmezustand. Es gibt große Gegendemonstrationen. Medien berichteten am Morgen von rund 10.000 Menschen, die in Protest Zügen zum Messegelände zogen. Unter anderem wurde am Morgen auch eine Autobahn blockiert. Die Polizei ist mit einem Großaufgebot vor Ort. Die Bundesregierung plant ja eine Krankschreibung ab Tag 1 und telefonisch krankschreiben soll auch nicht mehr gehen. Und die Kritik an den Plänen reißt auch 2 Tage nach dem Koalitionsausschuss nicht ab. Soita Sowali berichtet.
6: Der Hausärzteverband fordert, statt gegen die telefonische Krankschreibung lieber gegen Anbieter von Videosprechstunden vorzugehen, die mit besonders schnellen Attesten werben. Das eigentliche Missbrauchsrisiko liege dort. Auch das Deutsche Institut für Wirtschaftsforschung bezweifelt, dass strengere Regeln den Krankenstand senken. Im Gegenteil.
5: Extremwetter im Frühjahr und der Krieg in der Golfregion haben für Reisende zu erheblichen Einschränkungen geführt und damit zu zahlreichen Konflikten mit Reiseanbietern. Die Schlichtungsstelle Reise und Verkehr meldet für das erste Halbjahr 29.400 Schlichtungsanträge. So viele gab es demnach noch nie in einem ersten Halbjahr. Gut 80% entfielen auf den Flugverkehr. In der kommenden Woche will die Koalition ihr Gesundheitssparpaket durch den Bundestag

0: bringen. Der Krankenkassenspitzenverband warnt davor, die Sparpläne auf den letzten Metern nochmal aufzuweichen. Ohne mutige Reformen würden Beiträge noch weiter steigen, sagte Verbandschef Blatt der Neuen Osnabrücker Zeitung. Seit Wochen gibt es heftige Proteste gegen die Sparpläne, etwa von Patientenvertretern. 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
3: In der Nacht wurden in Lenzkirch 15 Grad gemessen, begleitet von bewölktem Himmel. Am Morgen zeigt das Thermometer ebenfalls bis zu 15 Grad im Schwarzwald. Im Laufe des Tages können die Temperaturen auf bis zu 28 Grad ansteigen, während der Himmel stark bewölkt bleibt.
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3: Im Moment gibt es keine bekannten Verkehrsbehinderungen. Gute Fahrt.
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3: In Zell im Wiesental. Am Schnetzerwald wird geblitzt, hier gelten 50. In Höhe Stühlingen wird gerade auf der B314 geblitzt. Zum Schluss noch ein Blitzer in Lahr in der Lotzbeckstraße, hier gilt 50.
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1: Mit Angela Kress. Guten Tag. In Erfurt beginnt der AfD-Parteitag. 2 Tage lang kommen die Delegierten zusammen und wollen unter anderem einen neuen Vorstand wählen. Die Stadt ist im Ausnahmezustand. Es gibt große Gegendemonstrationen. Medien berichteten am Morgen von rund 10.000 Menschen, die in Protest Zügen zum Messegelände zogen. Unter anderem wurde am Morgen auch eine Autobahn blockiert. Die Polizei ist mit einem Großaufgebot vor Ort. Die Bundesregierung plant ja eine Krankschreibung ab Tag 1 und telefonisch krankschreiben soll auch nicht mehr gehen. Und die Kritik an den Plänen reißt auch 2 Tage nach dem Koalitionsausschuss nicht ab. Soita Sowali berichtet.
2: Der Hausärzteverband fordert, statt gegen die telefonische Krankschreibung lieber gegen Anbieter von Videosprechstunden vorzugehen, die mit besonders schnellen Attesten werben. Das eigentliche Missbrauchsrisiko liege dort. Auch das Deutsche Institut für Wirtschaftsforschung bezweifelt, dass strengere Regeln den Krankenstand senken. Im Gegenteil.
1: Extremwetter im Frühjahr und der Krieg in der Golfregion haben für Reisende zu erheblichen Einschränkungen geführt und damit zu zahlreichen Konflikten mit Reiseanbietern. Die Schlichtungsstelle Reise und Verkehr meldet für das erste Halbjahr 29.400 Schlichtungsanträge. So viele gab es demnach noch nie in einem ersten Halbjahr. Gut 80% entfielen auf den Flugverkehr. In der kommenden Woche will die Koalition ihr Gesundheitssparpaket durch den Bundestag bringen. Der Krankenkassenspitzenverband warnt davor, die Sparpläne auf den letzten Metern nochmal aufzuweichen. Ohne mutige Reformen würden Beiträge noch weiter steigen, sagte Verbandschef Blatt der Neuen Osnabrücker Zeitung. Seit Wochen gibt es heftige Proteste gegen die Sparpläne, etwa von Patientenvertretern. 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
4: In der Nacht zeigt sich das Wetter in Emmendingen mit milden 17 Grad und starker Bewölkung. Ähnliche Temperaturen sind auch in Hinterzarten zu beobachten, wo die Nacht ebenfalls stark bewölkt ist. Am Morgen erwarten wir im Breisgau Temperaturen von bis zu 19 Grad. Im Laufe des Tages klettern die Werte auf einen Höchststand von 33 Grad, begleitet von anhaltend starker Bewölkung.
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4: B31 Donaueschingen Richtung Freiburg zwischen Titisee und Breitnau.

0: Höllsteig, dichter Verkehr, mindestens 5 Minuten Zeitverlust. Fahrt vorsichtig und passt auf euch auf.
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0: Auf der B314 in der Nähe von Stühlingen wird geblitzt. Ihr dürft 100 fahren. Auch in Zell im Wiesental wird am Schnetzerwald geblitzt. Außerdem wird in der Lotzbeckstraße in Lahr geblitzt. Die Höchstgeschwindigkeit beträgt dort 50.
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0: hättet ihr's gewusst?
1: Alles aufessen, dann gibt's morgen gutes Wetter. Dieser Spruch wird gerne mal am Esstisch gesagt. Ob man wirklich mit einem leeren Teller das Wetter beeinflussen kann? Wahrscheinlich nicht. Aber eine Sache ist klar. Die Redewendung ist ein absolutes Missverständnis. Im Plattdeutschen hieß es ursprünglich, und jetzt entschuldigt die Aussprache, et dient töller ledig, dann gifts dat morgen guts Wetter. Und Wetter bedeutet nicht Wetter, sondern wieder. Gemeint war also gar nicht gutes Wetter, sondern gutes Essen. Also wenn du deinen Teller leer isst, gibt's morgen wieder was Gutes. Eure Mariella Miskial.
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2: Mit Angela Kress. Guten Tag. In Erfurt beginnt der AfD-Parteitag. 2 Tage lang kommen die Delegierten zusammen und wollen unter anderem einen neuen Vorstand wählen. Die Stadt ist im Ausnahmezustand. Es gibt große Gegendemonstrationen. Medien berichteten am Morgen von rund 10.000 Menschen, die in Protest Zügen zum Messegelände zogen. Unter anderem wurde am Morgen auch eine Autobahn blockiert. Die Polizei ist mit einem Großaufgebot vor Ort. Die Bundesregierung plant ja eine Krankschreibung ab Tag 1, und telefonisch Krankschreiben soll auch nicht mehr gehen. Und die Kritik an den Plänen reißt auch 2 Tage nach dem Koalitionsausschuss nicht ab. Soeta Sovali berichtet.
3: Der Hausärzteverband fordert, statt gegen die telefonische Krankschreibung lieber gegen Anbieter von Videosprechstunden vorzugehen, die mit besonders schnellen Attesten werben. Das eigentliche Missbrauchsrisiko liege dort. Auch das Deutsche Institut für Wirtschaftsforschung bezweifelt, dass strengere Regeln den Krankenstand senken. Im Gegenteil.
2: Extremwetter im Frühjahr und der Krieg in der Golfregion haben für Reisende zu erheblichen Einschränkungen geführt und damit zu zahlreichen Konflikten mit Reiseanbietern. Die Schlichtungsstelle Reise und Verkehr meldet für das erste Halbjahr 29.400 Schlichtungsanträge. So viele gab es demnach noch nie in einem ersten Halbjahr. Gut 80% entfielen auf den Flugverkehr. In der kommenden Woche will die Koalition ihr Gesundheitssparpaket durch den Bundestag bringen. Der Krankenkassenspitzenverband warnt davor, die Sparpläne auf den letzten Metern nochmal aufzuweichen. Ohne mutige Reformen würden Beiträge noch weiter steigen, sagte Verbandschef Blatt der Neuen Osnabrücker Zeitung. Seit Wochen gibt es heftige Proteste gegen die Sparpläne, etwa von Patientenvertretern. 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
5: In der Nacht wird es in Schluchsee mit 14 Grad stark bewölkt sein. Am Morgen zeigt das Thermometer ebenfalls bis zu 14 Grad im Schwarzwald. Im Laufe des Tages steigen die Temperaturen auf einen Höchstwert von 26 Grad, während der Himmel weiterhin bewölkt bleibt.
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5: Aktuell liegen uns keine Verkehrsmeldungen vor. Gute Fahrt.
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5: Auf der B304.

0: 14 bei Stühlingen steht ein Blitzer, 100 sind hier erlaubt. In Lahr stehen sie gerade in der Lotzbeckstraße, erlaubt sind 50.
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2: Wohin verreist du denn gerne?
0: Ja, also ich war jahrelang immer auf Sizilien verreist. Da kommt mein Papa her.
2: Oh, wie toll. Also du bist Halbitalienerin.
0: Genau. Und letztes Jahr waren wir auf Fuerteventura, vorletztes Jahr Mallorca. Also ich gucke immer, dass wir jetzt ein bisschen flexibler werden. Da die Sommerferien auch noch über meinen Geburtstag fallen. Und das ist natürlich dann super. Geburtstagsreisen nenne ich es immer. Hier weg, schön irgendwo ins Warme.
2: Und die Ruhe genießen wahrscheinlich, oder?
0: Genau, ja. Das reicht auch, einfach irgendwo am Meer sitzen.
2: Oh, das klingt herrlich. Und wenn du sagst, wir, du und dein Sohn dann, kommt der Hund dann auch mit?
0: Genau, der Hund war jetzt bis jetzt noch nicht da. Bis jetzt war er dann bei meiner Schwester, weil meine Schwester hat den Schwesterhund von meinem Hund.
2: Ach, wie süß, wirklich?
0: Und die passt dann auf, genau, ja. Meine Mama hat ja auch die Tante sozusagen. Also wir haben alle aus einem Wurf, da mein Vater ganz viele Pinscher hatte. Und
2: okay.
0: Ja, wir haben dann jeder einer bekommen, so mit den Jahren.
2: Also das heißt, eure Verwandtschaft hat eine ganze Hundeverwandtschaft sozusagen.
0: Ja, genau.
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5: Mit Angela Kress. Guten Tag. In Erfurt beginnt der AfD-Parteitag. Zwei Tage lang kommen die Delegierten zusammen und wollen unter anderem einen neuen Vorstand wählen. Die Stadt ist im Ausnahmezustand. Es gibt große Gegendemonstrationen. Medien berichteten am Morgen von rund 10.000 Menschen, die in Protest Zügen zum Messegelände zogen. Unter anderem wurde am Morgen auch eine Autobahn blockiert. Die Polizei ist mit einem Großaufgebot vor Ort. Die Bundesregierung plant ja eine Krankschreibung ab Tag 1 und telefonisch krankschreiben soll auch nicht mehr gehen. Und die Kritik an den Plänen reißt auch zwei Tage nach dem Koalitionsausschuss nicht ab. Soeta Sovali berichtet.
6: Der Hausärzteverband fordert, statt gegen die telefonische Krankschreibung lieber gegen Anbieter von Videosprechstunden vorzugehen, die mit besonders schnellen Attesten werben. Das eigentliche Missbrauchsrisiko liege dort. Auch das Deutsche Institut für Wirtschaftsforschung bezweifelt, dass strengere Regeln den Krankenstand senken. Im Gegenteil.
5: Extremwetter im Frühjahr und der Krieg in der Golfregion haben für Reisende zu erheblichen Einschränkungen geführt und damit zu zahlreichen Konflikten mit Reiseanbietern. Die Schlichtungsstelle Reise und Verkehr meldet für das erste Halbjahr 29.400 Schlichtungsanträge. So viele gab es demnach noch nie in einem ersten Halbjahr. Gut 80% entfielen auf den Flugverkehr. In der kommenden Woche will die Koalition ihr Gesundheitssparpaket durch den Bundestag bringen. Der Krankenkassenspitzenverband warnt davor, die Sparpläne auf den letzten Metern nochmal aufzuweichen. Ohne mutige Reformen würden Beiträge noch weiter steigen, sagte Verbandschef Blatt der Neuen Osnabrücker Zeitung. Seit Wochen gibt es heftige Proteste gegen die Sparpläne, etwa von Patientenvertretern. 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
1: In der Nacht zeigt sich das Wetter in Freiburg mit milden 17 Grad und starker Bewölkung. Ähnlich gestaltet sich die Situation in Titisee, wo die Temperaturen ebenfalls vergleichbar sind und der Himmel stark bewölkt bleibt. In den Morgenstunden erwarten wir im Breisgau bis zu 18 Grad. Im Laufe des Tages steigen die Temperaturen auf bis zu 32 Grad, während die Wolken weiterhin präsent sind.
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1: Im Moment gibt es keine bekannten Verkehrsbehinderungen. Gute Fahrt.
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1: In Lahr in der Lotzbeckstraße wird geblitzt, hier gelten 50. Auch in Zell im Wiesental wird am Schnetzerwald geblitzt. Und zuletzt haben wir noch eine Kontrolle in Höhe von Stühlingen auf der B314. Erlaubt sind 100.
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1: Mit Angela Kress. Guten Tag. In Erfurt beginnt der AfD-Parteitag. 2 Tage lang kommen die Delegierten zusammen und wollen unter anderem einen neuen Vorstand wählen. Die Stadt ist im Ausnahmezustand. Es gibt große Gegendemonstrationen. Medien berichteten am Morgen von rund 10.000 Menschen, die in Protest Zügen zum Messegelände zogen. Unter anderem wurde am Morgen auch eine Autobahn blockiert. Die Polizei ist mit einem Großaufgebot vor Ort. Die Bundesregierung plant ja eine Krankschreibung ab Tag 1 und telefonisch Krankschreiben soll auch nicht mehr gehen. Und die Kritik an den Plänen reißt auch 2 Tage nach dem Koalitionsausschuss nicht ab. Soeta Sovali berichtet.
2: Der Hausärzteverband fordert, statt gegen die telefonische Krankschreibung lieber gegen Anbieter von Videosprechstunden vorzugehen, die mit besonders schnellen Attesten werben. Das eigentliche Missbrauchsrisiko liege dort. Auch das Deutsche Institut für Wirtschaftsforschung bezweifelt, dass strengere Regeln den Krankenstand senken. Im Gegenteil.
1: Extremwetter im Frühjahr und der Krieg in der Golfregion haben für Reisende zu erheblichen Einschränkungen geführt und damit zu zahlreichen Konflikten mit Reiseanbietern. Die Schlichtungsstelle Reise und Verkehr meldet für das erste Halbjahr 29.400 Schlichtungsanträge. So viele gab es demnach noch nie in einem ersten Halbjahr. Gut 80% entfielen auf den Flugverkehr. In der kommenden Woche will die Koalition ihr Gesundheitssparpaket durch den Bundestag bringen. Der Krankenkassenspitzenverband warnt davor, die Sparpläne auf den letzten Metern nochmal aufzuweichen. Ohne mutige Reformen würden Beiträge noch weiter steigen, sagte Verbandschef Blatt der Neuen Osnabrücker Zeitung. Seit Wochen gibt es heftige Proteste gegen die Sparpläne, etwa von Patientenvertretern. 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
4: In der Nacht bleibt es in Emmendingen bei stark bewölktem Himmel und Temperaturen.

0: Temperaturen von 17 Grad. Am Morgen zeigt das Thermometer bis zu 18 Grad an, während sich über dem Breisgau die Wolken weiterhalten. Im Laufe des Tages steigt die Temperatur auf maximal 32 Grad, wobei die Bewölkung bestehen bleibt.
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0: Im Moment gibt es keine bekannten Verkehrsbehinderungen. Gute Fahrt.
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0: Auf der B314 bei Stühlingen steht ein Blitzer. 100 sind hier erlaubt. Noch ein Blitzer steht in Waldshut. Tiengen in der untere Landstraße. 50 ist hier die Höchstgeschwindigkeit. Zum Schluss noch ein Blitzer in Zell im Wiesental. Am Schnetzerwald hier gilt 50.
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1: Bier aus dem Schwarzwald schmeckt weicher als Bier aus anderen Regionen. Und das liegt an einem Geheimnis. Denn Schwarzwälder Brauereien nutzen häufig Wasser aus den Bergen. Dieses Wasser enthält wenig Kalk und Mineralstoffe. Man nennt es auch weiches Wasser. Und dieses weiche Wasser beeinflusst natürlich den Brauprozess enorm. Hopfen und Malz entfalten sich anders, die Bitterstoffe wirken milder und das Bier schmeckt runder und harmonischer. In Regionen mit hartem Wasser, also mit viel Kalk, wird Bier oft kräftiger und herber. Und deswegen kann das gleiche Rezept in Freiburg ganz anders schmecken als in München. Eure Mariella Mischial.
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2: Mit Angela Kress. Guten Tag. In Erfurt beginnt der

0: AfD-Parteitag. Zwei Tage lang kommen die Delegierten zusammen und wollen unter anderem einen neuen Vorstand wählen. Die Stadt ist im Ausnahmezustand. Es gibt große Gegendemonstrationen. Medien berichteten am Morgen von rund 10.000 Menschen, die in Protest Zügen zum Messegelände zogen. Unter anderem wurde am Morgen auch eine Autobahn blockiert. Die Polizei ist mit einem Großaufgebot vor Ort. Die Bundesregierung plant ja eine Krankschreibung ab Tag 1 und telefonisch krankschreiben soll auch nicht mehr gehen. Und die Kritik an den Plänen reißt auch zwei Tage nach dem Koalitionsausschuss nicht ab. Zoe Tasovali berichtet.
1: Der Hausärzteverband fordert, statt gegen die telefonische Krankschreibung lieber gegen Anbieter von Videosprechstunden vorzugehen, die mit besonders schnellen Attesten werben. Das eigentliche Missbrauchsrisiko liege dort. Auch das Deutsche Institut für Wirtschaftsforschung bezweifelt, dass strengere Regeln den Krankenstand senken. Im Gegenteil.
0: Extremwetter im Frühjahr und der Krieg in der Golfregion haben für Reisende zu erheblichen Einschränkungen geführt und damit zu zahlreichen Konflikten mit Reiseanbietern. Die Schlichtungsstelle Reise und Verkehr meldet für das erste Halbjahr 29.400 Schlichtungsanträge. So viele gab es demnach noch nie in einem ersten Halbjahr. Gut 80% entfielen auf den Flugverkehr. In der kommenden Woche will die Koalition ihr Gesundheitssparpaket durch den Bundestag bringen. Der Krankenkassenspitzenverband warnt davor, die Sparpläne auf den letzten Metern nochmal aufzuweichen. Ohne mutige Reformen würden Beiträge noch weiter steigen, sagte Verbandschef Blatt der Neuen Osnabrücker Zeitung. Seit Wochen gibt es heftige Proteste gegen die Sparpläne, etwa von Patientenvertretern. 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
3: In der Nacht bleibt es in Weil am Rhein mild bei 17 Grad, während der Belchengipfel auf 10 Grad abkühlt, ebenfalls stark bewölkt. In den Morgenstunden wird in der Rheinebene eine Temperatur von bis zu 17 Grad erwartet. Am Tageshöchstwert erreichen die Temperaturen 31 Grad, begleitet von bewölktem Himmel.
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3: Aktuell liegen uns keine Verkehrsmeldungen vor. Gute Fahrt.
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3: Geblitzt wird in Donaueschingen in der Friedrich-Ebert-Straße. Hier sind 50 erlaubt. Auch in Zell im Wiesental wird am Schnetzerwald geblitzt. Schließlich wird in Waldshut, Thingen in der untere Landstraße geblitzt. Erlaubt sind 50.
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4: Frisch zurück aus dem Wochenende. Mit euch, ihr super Frühaufsteher. Schönen guten Morgen am Montag.
5: Ja, Sally.
4: Wir hoffen, ihr hattet ein tolles Wochenende.
5: Ja, und der Montag, der soll noch toller werden. Heute ist nämlich ein ganz besonderer und heißer Tag.
4: Jetzt verwirrst du mich. Der Montag tollerer als das Wochenende? Ja. Was steht in deinem kleinen Taschenkalender?
5: Heute ist internationaler Tag des Kusses.
4: Oh.
5: Jawohl, also sag's weiter. Und jeder holt sich einen ab, ne?
4: Lennart.
5: Ja, komm.
4: Ja. Auf die Waage. Ach, darauf ein Käffchen.
5: Käffchen mit zwei Stück Zucker und Lieblingssongs aus den 2000ern. Pink. Und jetzt ganz viel Power zum Wachwerden von Bibi Rexha und New Religion.
4: Guten Morgen, Baden.
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1: Ob jetzt daheim beim Betten neu beziehen oder im Büro beim Computer hochfahren, jeder kann wieder mitraten. Und im Frühstücksclub zockt jetzt Matthias aus dem Handwerkerstädtli Elzach gegen unseren Peter und ganz nebenbei um einen knallroten Frühstückskaffeepott. Salli Matthias.
2: Guten Morgen, ihr zwei.
3: Guten Morgen, Matthias.
1: Heute mal ganz anders, denn Matthias, Außendienstmitarbeiter in Freiburg, stand plötzlich vor der Baden-FM-Tür und hat gesagt, ich will mitmachen. Ja. Haben wir gesagt, ja, brauchst du nicht anmelden.
3: Genau.
1: Komm rein, mach mit.
3: Genau.
2: Genau sowas.
3: Richtig cool.
4: Schön, dich hier direkt bei uns im Studio zu haben. Kaffee hast du im Frühstücksclub. Bist auch versorgt mit Frühstück. Wunderbar.
2: Wunderbar.
1: Mal eine völlig neue Situation. Ja. Richtig live vor Ort mit den Leuten.
3: Könnte man eigentlich
1: Augen
3: kapieren,
1: Auge.
3: Ne?
1: Cool. So, lieber Matthias, jetzt heißt es nicht lang schnacken. Peter, knacken hier die Spielregeln. Wir suchen einen Begriff. Zu dem gebe ich Tipps und die werden immer genauer. Und wer meint, lösen zu können, ruft rein. Aber Matthias, vorsichtig. Ist die Antwort falsch, gewinnt automatisch der andere. So, ganz Elzach, drück dir jetzt die Daumen. Matthias, bist du bereit?
2: Ich bin bereit.
1: Dann hier, der erste Tipp. Ich passe in jede Tasche.
3: Mhm.
2: Da gibt's viel.
1: Mhm. Dann nehmen wir den zweiten Tipp, ne?
3: Ich bin automatisch nervöser, wenn wir uns sehen.
1: Ja, ich merke schon. Es geht dir gar nicht so locker von der Hand heute, ne?
3: Ja. Okay, jetzt machen wir Tipp 2.
1: Manche nehmen mich viel ernster, als sie vorher zugegeben haben.
3: Boah.
1: Boah. Mhm. Matthias.
3: Aber spannende Tipps, ja.
1: Ja. Nehmen wir den dritten?
3: Ja.
1: Bei mir kann sich die Stimmung schneller drehen, als man denkt.
3: Die Stimmung?
1: Mhm.
2: Und das passt in jede Tasche?
1: Mhm.
3: Und man nimmt sie ernster, er sie es als... Tipp 4?
1: Tipp 4. Matthias? Farben, Zahlen und kleine Gemeinheiten spielen eine ganz wichtige Rolle. Es macht Spaß, euch zuzugucken, wie ihr so in die Luft guckt.
3: Zahlen und Gemeinheiten? Nee.
1: Noch nicht?
3: Noch nicht mal ein Ansatz von der Idee, aber ich bin auch entspannt, weil Matthias sehe ich ja jetzt und sehe, er ist auch ratlos, von daher.
1: Jetzt kriege ich langsam Panik, wenn der fünfte Tipp nicht hinhaut, dann habe ich ein Problem.
3: Ja.
1: Dann Achtung, kurz vor dem Gewinnen muss ein bestimmtes Wort ganz laut gesagt werden. Ich sehe schon, die knacken es nicht.
3: Ach doch,
1: Uno.
3: Matthias war schneller! Herzlichen Glückwunsch!
2: Dankeschön.
1: Er war ein Müschen. Ja, brauchst du mich nicht so angucken. Eine beleidigte Leberwurst.
2: Boah, das war aber schwer.
3: Das war richtig schwer.
1: Aber ich habe
3: Matthias. Guck mal, jetzt kann man sogar richtig sportlich Hand geben.
1: Sehr sportlich. Okay. Nochmal Glückwunsch zur Kaffeetasche und zur gewonnenen Runde.
3: Das war eine ganz spezielle Runde und sagen wir mal so, wie es ist. Du

0: ist persönlich hier, deswegen hat es sowieso eine gegeben.
1: Wunderbar.
0: Wunderschönes Wochenende.
1: Danke, ebenso.
0: Schön, dass du da bist.
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14: Mit Angela Kress. Guten Tag. In Erfurt beginnt der AfD-Parteitag. 2 Tage lang kommen die Delegierten zusammen und wollen unter anderem einen neuen Vorstand wählen. Die Stadt ist im Ausnahmezustand. Es gibt große Gegendemonstrationen. Medien berichteten am Morgen von rund 10.000 Menschen, die in Protest Zügen zum Messegelände zogen. Unter anderem wurde am Morgen auch eine Autobahn blockiert. Die Polizei ist mit einem Großaufgebot vor Ort. Die Bundesregierung plant ja eine Krankschreibung ab Tag 1 und telefonisch krankschreiben soll auch nicht mehr gehen. Und die Kritik an den Plänen reißt auch 2 Tage nach dem Koalitionsausschuss nicht ab. Soita Sovali berichtet.
15: Der Hausärzteverband fordert, statt gegen die telefonische Krankschreibung lieber gegen Anbieter von Videosprechstunden vorzugehen, die mit besonders schnellen Attesten werben. Das eigentliche Missbrauchsrisiko liege dort. Auch das Deutsche Institut für Wirtschaftsforschung bezweifelt, dass strengere Regeln den Krankenstand senken. Im Gegenteil.
14: Extremwetter im Frühjahr und der Krieg in der Golfregion haben für Reisende zu erheblichen Einschränkungen geführt und damit zu zahlreichen Konflikten mit Reiseanbietern. Die Schlichtungsstelle Reise und Verkehr meldet für das erste Halbjahr 29.400 Schlichtungsanträge. So viele gab es demnach noch nie in einem ersten Halbjahr. Gut 80% entfielen auf den Flugverkehr. In der kommenden Woche will die Koalition ihr Gesundheitssparpaket durch den Bundestag bringen. Der Krankenkassenspitzenverband warnt davor, die Sparpläne auf den letzten Metern nochmal aufzuweichen. Ohne mutige Reformen würden Beiträge noch weiter steigen, sagte Verbandschef Blatt der Neuen Osnabrücker Zeitung. Seit Wochen gibt es heftige Proteste gegen die Sparpläne, etwa von Patientenvertretern. 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
18: Heute Morgen zeigt sich Freiburg mit angenehmen 18 Grad. Im Laufe des Tages klettert die Temperatur auf maximal 32 Grad, während der Himmel stark bewölkt bleibt. Am Dienstagmorgen wird es im Breisgau bis zu 20 Grad warm. Auch tagsüber bleibt es bewölkt. Die Höchsttemperatur erreicht dann 35 Grad.
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1: Derzeit sind uns keine Meldungen bekannt. Kommt gut an euer Ziel.
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1: Geblitzt wird in Waldshut, Tiengen in der Untere Landstraße. Hier sind 50 erlaubt. Auch auf der B31 Höhe Friedenweiler wird derzeit kontrolliert. In Zell im Wiesental stehen sie gerade am Schnetzerwald. Erlaubt sind 50.

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0: 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Und auch zum Start in den Montag entlässt euch der Lennart wieder mit einer Weisheit in den Tag. Montag und das um diese Uhrzeit, ja verdammt früh, ich weiß. Aber was will ich machen? Kann ich nichts machen. Zeit für Badens früheste Weisheit des Tages.
1: Willst du mich aus dem Konzept bringen?
0: Habe ich es geschafft?
1: Ja. Moment. Sammeln, 2, 3, 4. Auch Wasser ist ein edler Tropfen, mischt man's mit Malz und etwas Hopfen.
0: Noch mehr kluge Worte. 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
1: Die aktuellen Frühwerte heute Morgen zwischen 14 und 16 Grad. Rein geht das jetzt heute in eine 30 Grad Plus Woche in Baden. Die große Hitzewelle bleibt aus, aber trotzdem heiß. Heute bis 31 Grad, dazu viel Sonnenschein. Morgen ähnlich ein paar mehr Wolken dazu, aber wird auch ein bisschen heißer. 32, 33 Grad morgen.
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2: Mit Benjamin Resetz. Hallo, schönen guten Morgen. An den Unikliniken im Land wird mal wieder gestreikt und Patienten müssen mit Einschränkungen rechnen. Die Gewerkschaft Verdi ruft die Beschäftigten auf, heute und morgen die Arbeit niederzulegen. Auch in Freiburg dürften deswegen wieder OP-Termine ausfallen und auf den Stationen wird nur eingeschränkt gearbeitet. Die Notfallversorgung bleibt aber gewährleistet. Für heute ist eine Kundgebung vor der Freiburger Uniklinik geplant. Morgen wollen die Streikenden dann von der Klinik aus in Richtung Innenstadt ziehen. Gleich mehrere Gemeinden bei uns in Baden haben am Wochenende ihre Bürgermeister gewählt. In Malterdingen zieht der bisherige Hauptamtsleiter Martin Klomfass ins Chefbüro im Rathaus. In Wittnau haben sich die Wahlberechtigten für eine zweite Amtszeit von Jörg Kindl ausgesprochen. Allerdings gab es auch keinen Gegenkandidaten. Das gleiche war auch in Bernau der Fall, wo Alexander Schönemann ohne Konkurrenz wiedergewählt wurde. In Lenzkirch hat sich Jennifer Syr gegen drei Gegenkandidaten durchgesetzt, um die Nachfolgerin vom Bürgermeister Andreas Graf zu finden, brauchte es nur einen Wahlgang. Syr holte dort 75% der Stimmen. Freiburg nimmt Abschied von der Ringerlegende Adolf Seger. Mit 81 Jahren ist einer der bekanntesten und beliebtesten Freiburger gestorben. 1972 und 76 hatte Seger Olympiabronze im Freistilringen geholt. 75 und 77 wurde er Weltmeister. Wo man ihn aber immer treffen konnte, war im Sommer im Strandbad an seiner geliebten Tischtennisplatte. Bis vor wenigen Jahren hielt sich Seger noch stets topfit, ehe eine Krankheit ihn schwächte. Bis zu seinem Tod widmete er sich zahlreichen sozialen Projekten. Die nächste WM-Sensation ist perfekt. Norwegen steht erstmals im Viertelfinale einer Fußball-Weltmeisterschaft. Die Skandinavier besiegten Brasilien mit 2:1. Erling Haaland entschied die Partie mit zwei späten Treffern. Neymars Anschlusstor in der Nachspielzeit änderte nichts mehr am Aus der Brasilianer. Heute Abend spielen Portugal und Spanien. Nachts um 2 trifft Gastgeber USA auf Belgien. 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
1: Um gleich 3:03, guten Morgen auf die Straßen. Achtung, Gefahrenstelle auf der A5 Richtung Basel. Im Bereich Riegel steht ein kaputtes Auto. Und auf der B31 Stop and Go Richtung Freiburg zwischen TTC und Breitenau-Höllsteig. Stop and Go auf 5 Minuten Länge. Auch dem Meer heute Morgen wegen der Baustelle.
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1: Dani hat gleich zwei entdeckt heute Morgen auf der B31 Richtung Donaueschingen. Und zwar einmal bei der Baustelle Friedenweiler im 50er und dann weiter kurz nach der Rastanlage Röthenbach im 70er. Wenn ihr mehr seht, sagt Bescheid. Wir sagen es dann allen anderen. 0800 50 60 106. Kommt gut und sicher an heute Morgen.
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1: Und mit euch zum Wochenstart. Guten Morgen am Montag.
6: Ja, Sally, und wir hoffen, ihr hattet ein schönes Wochenende.
1: Mit schönem Sommerwetter. Ja. Jetzt ziehen die Temperaturen wieder so ganz, ganz ein bisschen an.
6: Mhm. Peter, ist dir eigentlich schon mal aufgefallen, dass Getränke im Sommer anders schmecken als im Winter?
1: Ja, in der Tat. Vor allem Milch. Die wird im Sommer schneller sauer als im Winter.
6: Späßle, was? Nee, warum das wirklich so ist, hört ihr in 7 Minuten im Baden FM Aha-Moment.
1: Ist da ein Käffchen?
6: Käffchen mit 2 Stück Zucker und Lieblingssongs. 2000er Kracher von Gossip und hier mit frische Kick David Guetta und Gone, Gone, Gone.
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0: Es ist 6:10. Guten Morgen am Montag. Hier sind Peter und Lennart bei Baden FM.
1: Sally. Augenblick noch, dann genialer Wave-Sound aus den 80ern von Duran Duran und Wild Boys. Die wilden Jungs der 80er haben gerne mal eine Rum-Cola geschlürft und die Mädels, die liebten Pina Colada. Frage, schmecken Getränke im Sommer eigentlich anders als im Winter?
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3: Die Sonne scheint, es ist warm und du nimmst einen Schluck eiskalte Limo und plötzlich schmeckt dieses Getränk doppelt so gut wie sonst. Aber warum ist das so? Um das zu verstehen, muss man erstmal angucken, wie sich die Temperatur von den Lebensmitteln und Getränken selbst auf unsere Geschmacksknospen auswirken. Bei wärmeren Temperaturen nehmen wir Süße intensiver wahr, während bittere Noten eher abgeschwächt werden. Kalte Getränke hingegen wirken oft frischer und klarer und vor allem Säuregeschmäcker kommen da mehr zum Vorschein. Man kann schon fast sagen, dass dann ein kaltes Eis oder eine kalte Limo unsere Geschmackssinne kurzzeitig abkühlen, was das im Sommer natürlich sehr angenehm macht. Dann gibt's natürlich auch noch den Aspekt, dass unsere Stimmung den Geschmack beeinflusst. Wenn wir entspannt sind, draußen sitzen und Sonne tanken, dann schmeckt alles gleich ein bisschen besser. Das nennt man nämlich kontextabhängige Wahrnehmung. Weil wir im Sommermodus sind und uns nach Sommergetränken sehnen, schmecken diese dann auch automatisch besser, weil wir es positiver wahrnehmen. Eure Mariella Mischial.
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0: Hi, guten Morgen. 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
1: Hey, hi und Sally.
0: Wie war das Wochenende?
1: Ah, wunderbar, bis auf eine Kleinigkeit. Wir waren ja am Schluchsee mit den Motorrädern, eine richtige Gang mit 5 Leuten. Wir waren im Schluchsee, haben uns schön abgefrischt und als wir dann wieder raus wollten, zurückfahren, ist eine Maschine nicht mehr angesprungen.
0: Ach.
1: Ja.
0: Ach.
1: So ein Mist, sage ich dir.
0: Ein Geknatter weniger auf der B500.
1: Jetzt ist aber gut. Wir hatten echt Scherereien, bis wir dann endlich einen Hänger auftreiben konnten und das Ding obendrauf und zurück.
0: Oh. Oh. Oh. 17:45. Guten Morgen am Montag. Ich hoffe, ihr hattet auch ein schönes Wochenende. Heute geht's in die 30-Grad-Woche plus 31 Grad in der Spitze. Dazu Sonnenschein mit ein paar Wolken. Achtung, nach wie vor auf der A5, aktuelle Höhe Riegel, steht ein Pannenauto und Doppelblitzer heute Morgen im Schwarzwald auf der B31 Richtung Donaueschingen, Höhe Röthenbach bei der Rastanlage und auch davor Höhe Friedenweiler in der Baustelle, da gilt 50. 0800 50 60 106. Sagt Bescheid, wenn ihr mehr seht, wir sagen es allen anderen. Gemeinsame Stärke, jeden Morgen hier im Frühstücksclub, damit alle gut und günstig ankommen. Beyoncé jetzt bei Baden FM.

0: wunderschönen guten Morgen am Montag. Heute der 6. Juli.
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2: Und immer wenn es Zeit wäre zu gehen, verpasse ich den Moment und bleibe stehen, höre ich Joris im Radio singen. Herz über Kopf. Er hat recht. Wer kennt diese Situation nicht? Da sitze ich in fröhlicher Runde. Es ist einfach schön. Es wird immer später, aber ich kann mich nicht trennen. Am nächsten Morgen klingelt der Wecker früh, weil ein ganz normaler Arbeitstag ansteht. Und ich weiß, dass ich zu lange geblieben bin. Oder ich habe noch einen ganzen Stapel an Arbeit auf dem Schreibtisch, nehme mir aber die Zeit für einen kranken Freund. Herz über Kopf. Es ist gut, wenn wir nachdenken. Aber es ist auch gut, wenn sich nicht immer der Kopf durchsetzt, sondern das Herz. Gut, wenn es einigermaßen ausgeglichen ist. Ich bin gespannt, wer heute gewinnt. Herz oder Kopf? Christian Müller, Katholische Kirche.
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4: Die neue Woche startet mit Frühwerten zwischen 14 und 16 Grad und dann geht's heute wieder über die 30. Bis zu 31 sind in der Spitze drin. Viel Sonne mit ein paar harmlosen Wolken gibt's dazu. Morgen ähnlich bis 32 Grad.
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6: Mit Benjamin Resetz. Hallo, schönen guten Morgen. Die gesetzlichen Krankenkassen haben ja schon länger Geldprobleme. Noch passiert da aber nichts. Die geplante Reform von Gesundheitsministerin Waken ist nämlich noch nicht ganz durch. Union und SPD wollen noch einiges ändern, unter anderem bei der Familienversicherung und beim Geld vom Bund. Mehr von Zoe Tasovali aus der Baden-FM-Nachrichtenredaktion.
7: Bei der Familienversicherung kommt die Koalition den Betroffenen offenbar doch noch etwas entgegen. Wer Kinder unter 12 Jahren hatte, soll den Ehepartner weiter kostenlos mitversichern können. Bisher war nur eine Grenze bis zum 7. Geburtstag des Kindes geplant. Außerdem könnte der Bund die Krankenkassen stärker unterstützen.
6: Meilenstein für den Hochwasserschutz in der Ortenau. Im elsässischen Gerstheim bei Schwanau ist der neue Hochwasserrückhalteraum Elsmündung eingeweiht worden. Das Areal ist Teil des integrierten Rheinprogramms, das aus insgesamt 13 Rückhaltebereichen am Oberrhein besteht. Bis zu 5,3 Millionen Kubikmeter kann das Großprojekt jetzt aufnehmen. Das verbessert den Hochwasserschutz in der Ortenau und bis nach Karlsruhe und Mannheim ganz immens, teilt das Regierungspräsidium Freiburg mit, das das Projekt realisiert hat. Das Tunnelbauunternehmen Herrenknecht hat in Offenburg 50-jähriges Jubiläum gefeiert. Mit einer regelrechten Gala für 2300 geladene Gäste feierte sich der Bauriese in der Baden-Arena. Mit TV-Ikone Barbara Schöneberger als Moderatorin und Vanessa Mai als Show-Act fuhr das Unternehmen groß auf. Firmenchef Martin Herrenknecht erklärte außerdem, dass er auch mit 84 Jahren noch nicht an Ruhestand denkt. Herrenknecht beschäftigt inzwischen knapp 5000 Angestellte an über 60 Standorten. Der EHC Freiburg startet am 18. September in die neue Eishockeysaison. Und zwar mit einem Heimspiel gegen den EC Bad Nauheim. Die Fans dürfen sich auch wieder auf besondere Aktionen freuen, wie die Bring a Friend Aktion für Dauerkarteninhaber. Am 27. September ist Kids Day, am 13. Dezember der beliebte Teddybär-Toss. Der vollständige Spielplan ist auf der Website des EHC Freiburg verfügbar oder auch bei uns zu finden unter baden.fm. 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
4: Um 6:35 guten Morgen auf die Straßen. Auf der B31 Stop and Go wegen der Baustelle Richtung Freiburg und zwar zwischen Titisee und Breitnau-Höllstein. Ihr braucht 6 Minuten länger.
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4: Von euch gemeldet, Dankeschön. Im Schwarzwald gleich 2 auf der B31 Richtung Donaueschingen. Einmal Höhe Friedenweiler in der Baustelle, da gilt 50. Und wenn ihr weiterfahrt, dann nochmal Höhe Röthenbach. Standardplatz bei der Rastanlage im 70er. Wenn ihr mehr seht, sagt Bescheid. Wir sagen es allen anderen. 0800 50 60 106. Voraus schon mal vielen Dank. Gute Fahrt.
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0: Schönen guten Morgen, Baden FM, der Frühstücksclub mit Peter und Lennart.
1: Ja, Sally.
0: Es wird wieder wärmer, über 30 Grad diese Woche. Deswegen vielleicht auch bei euch gerade am Frühstückstisch die Diskussion, wo geht's denn hin nach der Schule und im Feierabend? Schwimmbad oder See?
1: Wie ist es bei dir?
0: Ich gehe am liebsten an den See. Ich habe da einfach irgendwie mehr Raum, mehr Platz, mehr Ruhe und ich liebe die Natur. Und im Schwimmbad kannst du sagen, was du willst, allein schon das Chlorwasser gibt's dir nicht.
1: Und also, du? Früher war es so, dass ich mit meinen Kindern lieber ins Schwimmbad gegangen bin, weil du hast hier eine bessere Aufsicht und du hast ein Nichtschwimmerbecken, da kann also weniger passieren und du hast Pommes rot-weiß.
0: Ja, aber es ist mittlerweile so voll in den Schwimmbädern. Mann, Lennart, ehrlich?
1: Ja, ist einfach sicherer.
0: Sicherheit geht vor, da hast du natürlich recht. Und ihr?
2: Schwimmbad ist gut, wenn die Kinder nicht richtig schwimmen können oder manche Eltern passen auch nicht auf. Da ist halt ein Bademeister, aber See wegen der Strömung, kalte Strömung, das wird leicht unterschätzt.
3: Also ich gehe am liebsten an den See, weil es dort einfach viel größer, viel breitflächiger ist. Das heißt, die Menschenmassen verteilen sich und auch im Wasser selber, also der See, sind auch nicht so viele auf einem Haufen und er ist auch im Allgemeinen kühler als das Schwimmbad.
4: Die Seeströmungen sind gefährlich und wenn man es dann noch am Kreislauf hat und das Ganze, dann ist also Freibad auf jeden Fall sicherer.
0: Also die einen machen so, die anderen so.
1: Hauptsache, wir haben drüber geschwätzt.
0: So. Und Hauptsache, ihr seid erfrischt.
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0: gerade drüber geschwätzt im Baden-FM Frühstücksclub. See oder Freibad? Wo badet ihr lieber? Wo erfrischt ihr euch lieber? Baden-FM-Hörer Dirk hat uns gerade noch eine WhatsApp geschrieben. Keins von beidem. Entweder nur Meer oder Fluss. Ich hasse stehende Gewässer.
1: Das ist mein Statement.
0: Und ihr, gebt mal eure Meinung ab. Wo geht ihr am liebsten baden, euch erfrischen?
2: Unter 0800 50 60 106.
0: Es ist Viertel vor sieben. Schnelles Wetter, ein Verkehrsupdate zum Starten die neue Woche. Die bringt jeden Tag über 30 Grad. Die große Hitzewelle ist es aber noch nicht, die jetzt da schon wieder auf uns zurollt. Heute bis zu 31 Grad. Viel Sonnenschein, ein paar Wolken. Auf den Straßen geht's los mit dem Berufsverkehr auf der A5 Richtung Basel zwischen Efringkirchen und Weil am Rhein-Hüningen. 1 Kilometer Stau, 4 Minuten plus und dann über die Grenze rüber. In Basel wieder Stop and Go. Nochmal 10 Minuten drauf bis zum Badischen Bahnhof. Doppelblitzer auf der B31 heute Morgen im Schwarzwald, wenn ihr Richtung Donaueschingen fahrt. B31 Höhe Friedenweiler in der Baustelle, da gilt 50 und kurz danach nochmal Höhe Röthenbach bei der Tank- und Rastanlage im 70er. Kommt gut und sicher.
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0: Minuten noch, dann ist es 7 Uhr.
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0: Salli. Guten Morgen.
1: Zu meiner Zeit war das nicht möglich. Damals gab es weder Internet, geschweige denn YouTube. Mm-mm. Da sah es bei ihm schon ganz anders aus. Mit 9 Jahren lernt er durch YouTube-Tutorials Gitarre und später auch Klavier. Alle deine Lieblingssongs mit Miles Smith und Stay nach 7 bei Baden-FM.
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15: Die aktuellen Frühwerte heute Morgen zwischen 15 und 17 Grad. Es geht rein in eine heiße Woche, jeden Tag über 30 Grad. Heute bis zu 31 Grad, viel Sonne mit ein paar harmlosen Wolken. Morgen ähnlich, dann bis zu 32 Grad in Baden.
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16: Mit Benjamin Reset. Hallo, schönen guten Morgen.
0: Es ist mal wieder Streik an der Freiburger Uniklinik und auch in Ulm, Tübingen und Heidelberg. Kurz bevor am Mittwoch die neue Tarifrunde zwischen der Gewerkschaft Verdi und den Arbeitgebern startet, gibt es noch einmal Einschränkungen für die Patienten. OP-Termine fallen aus und auf den Stationen ist nur sehr wenig Personal im Einsatz. Der Notbetrieb läuft aber weiter. Heute gibt es eine Kundgebung vor der Uniklinik.

0: Die Klinik in der Kilianstraße in Freiburg. Morgen marschiert dann ein Demonstrationszug von der Klinik in die Innenstadt. Das Sparpaket für die gesetzlichen Krankenkassen ist fast durch, aber noch nicht ganz. Union und SPD ringen im Bundestag um letzte Details. Geändert werden soll unter anderem, dass Ehepartner künftig bis zum 12. statt bisher 7. Lebensjahr eines Kindes kostenlos mitversichert bleiben. Auch bei der Zuzahlung für Medikamente und Krankenhausaufenthalte soll es Entlastungen geben. Goodbye Adolf Seger. Die Freiburger Ringerlegende ist im Alter von 81 Jahren gestorben und hinterlässt eine große Lücke in der Stadt. Seger, der zweimal Olympiabronze im Freistilringen holte und zweimal Weltmeister wurde, gehörte seit den 70er Jahren zu den beliebtesten und bekanntesten Bürgern der Stadt. Viele kannten ihn neben dem Sport als Briefträger, als passionierten Tischtennisspieler im Strandbad oder einfach als feinen Kerl mit viel Humor und großem Herz. Das zeigen auch die vielen sozialen Projekte, an denen Seger Zeit seines Lebens mitgewirkt hat. Bei der Fußball-WM steht Norwegen überraschend im Viertelfinale. Die Skandinavier haben Rekordweltmeister Brasilien mit 2:1 besiegt. Außerdem setzte sich England gegen Co-Gastgeber Mexiko mit 3:2 durch. Heute spielt Portugal gegen Spanien. In der Nacht unserer Zeit ist dann der Gastgeber dran. Die USA treffen auf Belgien. 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
2: Um 6:55, guten Morgen auf die Straßen. Auf der A5 Richtung Basel dauert es 10 Minuten länger zwischen Efringkirchen und dem Grenzübergang Weil am Rhein-Basel. Aktuell 2 Kilometer Stau.
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2: Doppelblitzer heute Morgen schon entdeckt im Schwarzwald auf der B31, wenn ihr Richtung Donaueschingen unterwegs seid. Einmal Höhe Friedenweiler in der Baustelle, da gilt 50. Und weiter bei der Tank- und Rastanlage Röthenbach im 70er. 0800 50 60 106. Falls ihr was seht, sagt uns Bescheid, wir sagen es dann allen anderen. Kommt gut und sicher an.
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3: Zusammen, guten Morgen am Montag.
4: Ja, Sally, neue Woche, neues Glück und großes Glück hatte die Sandra aus Bötzingen. Sie hat nämlich den Baden FM Grillbonus abgesahnt.
3: Da gab es wieder tonnenweise Grillfleisch for free von Baden FM für die Genusswanderer aus Bötzingen. Wir waren dabei. Die Genusswanderer aus Bötzingen.
4: Das sind 8 Familien, die sich über ihre Kids kennengelernt haben und regelmäßig auf Wanderung gehen.
3: Und wie da gefeiert wurde in 7 Minuten, hören wir nochmal nach, wie die Party war.
4: Bis dahin, gute Laune Songs mit Hosja aus den 2000ern. Und hier haben wir mit Frische Kick, Miles Smith und Steak.
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0: Schönen guten Morgen am Montag, gleich 10 nach 7.
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2: So ein paar Mal habe ich mich ja am Wochenende gefragt, wie diese Grillparty von Genusswanderern wohl aussieht. Baden FM-Hörerin Sandra aus Bötzingen hat vergangene Woche den Grillbonus abgesahnt. Fleisch for free. Und jetzt am Wochenende wurde gegrillt.
3: Wollen wir nochmal Mäuschen spielen?
2: Na ja, klar. Wie grillen denn solche Genusswanderer?
4: Wir melden uns hier live vom wunderschönen Kaiserstuhl und zwar in Bötzingen. Heute macht der Grillbonus Halt bei der lieben Sandra und ihrer Freundesgruppe, die Genusswanderer. Du hast dich angemeldet auf baden.fm, hast gesagt, hey, du würdest mit deinen Genusswanderern hier gerne mal eine große Gartenparty schmeißen. Jetzt sitzen wir hier, der Grillgeruch liegt hier in der Luft, die Abendsonne scheint hierher, direkt am Kaiserstuhl, es ist ja traumhaft. Hast du es dir so vorgestellt?
5: Besser könnte es gar nicht sein. Ein Lob an den Grillmeister.
4: Ja, Gorgel. Da dürfen wir einmal hier großen Applaus geben. Gabriel, erzähl mal, grillst du öfters für so viele Leute? Ich glaube, wir sind ja jetzt echt 20, 30 hungrige Mäuler, die es zu stopfen gibt.
6: Nee, eigentlich eher für 10 bis 12, nur auf nur einem Grill. Aber heute mit

0: Speichel war auch sensationell gut, auch mit dem Fleisch. Genial.
1: Ja, wie viel haben wir bis jetzt schon weggegrillt und was kommt noch alles?
0: Oh, ich schätze mal so 15 Kilo war es mit Sicherheit, was wir jetzt weggegrillt haben. Vielleicht noch ein bisschen weniger, aber jetzt sind noch leckere Spare Ribs auf dem Grill, da freue ich mich auch schon drauf.
1: Okay, dann danke dir, Gabriel, für das leckere, leckere Grillfleisch, das du uns hier grillst. Und damit sagen wir liebe Grüße aus Bötzing. Noch einmal, wie ist die Stimmung?
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3: Und das nächste Grillpaket liegt schon bereit. Wenn bei euch auch eine Grillfete ansteht, meldet euch jetzt an auf baden.fm. 11:07.

0: Wunderschönen guten Morgen. Beste Aufstehzeit in Baden und das mit Baden FM. Danke fürs Einschalten, Peter und Lennart hier.
1: Sali.
0: Und es geht weiter mit dem Kultfrühstück der Region. Das Baden FM Staufrühstück auch diese Woche unterwegs. Heute in Freiburg, der Schwarzwaldmetropole. Wo wir da genau sind, das hört ihr in knapp 10 Minuten.
1: Soll ich dir nochmal auf der Zunge zergehen lassen, was wir in die Tüten packen?
0: Komm, mach mal.
1: Eine Brezel. Ein Einback. Und ein Laugencroissant bestückt mit Sesam.
2: Bestückt aus dem Stück. Gleich Viertel nach 7. Guten Start in den Montag. 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Bestes Sommerwetter heute. Sonne satt, ein paar harmlose Wolken. Bis zu 31 Grad in der Spitze. Ihr braucht länger auf der A5 aktuell Richtung Basel zwischen Efringkirchen und dem Grenzübergang Weil am Rhein-Basel. 2 Kilometer Stau, 10 Minuten dauert es länger. Ein neuester Blitzer gemeldet von der B3 Richtung Ringsheim in Herbolzheim auf der B3 in 50er Höhe der Fußballplätze. 0800 50 60 106. Sagt Bescheid, wenn ihr was seht. Wir sagen es weiter. Warnen uns gegenseitig. Jeden Morgen hier im Frühstücksclub bei Baden.

0: 7.23 Uhr, kurz vor halb acht. Guten Morgen, hier ist Baden FM. Na, hungrig?
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0: Wir sind unterwegs mit vollgepackten Frühstückstüten der Bäckerei Heitzmann, Brezeln, Einback und leckere Laugencroissants bei bestem Wetter. Mhm. Frühstück frei, Auto oder zu Fuß oder mit dem Rad, wie auch immer ihr unterwegs seid. Wir liefern es euch direkt ins Cockpit. Guten Morgen, Baden-FM DJ Matze.
2: Guten Morgen, wie war dein Wochenende, Peter?
0: Ach, ist auch wunderschön, vielen Dank. Deins?
2: Auch wunderschön.
0: Viel gefeiert?
2: Ja, ein bisschen.
0: Wo hast du aufgelegt?
2: Ich war in Waldtutingen auf dem Schweizer Tag. Zwei Tage moderieren, wunderschön.
0: Ach, mhm. Ja, gut gsi.
2: Hauptschweiz.
0: Ah, also erzähl, wo bist du heute Morgen? In Freiburg mit dem Baden-FM Staufrühstück?
2: Ja, bei der Angell-Schule dort. Ja, Kronbrücke, Stadt auswärts Richtung Donaueschingen. Dort werden wir heute ein sehr leckeres Baden-FM-Staufrühstück servieren. Direkt, wie du es schon gesagt hast, egal wie Fußgänger, Radfahrer, Auto, LKW,
0: Angell-Schule, da sind ja viele, die auch dann eventuell jetzt gerade ihre Fashion-Bringer.
2: Genau. Ja.
0: Oder auch zum Beispiel Physioschule, da ist ja einiges drin oder auch Lehrkräfte. Mhm. Alle, die da unterwegs sind, ihr könnt die Freshbox zu Hause lassen. Wir bringen das Frühstück in knapp 20 Minuten an der Engelschule auf der B31, die ganzen Pendler, die Freiburg reinkommen von der B31.
2: Richtig, genau. Also, kommt vorbei, holt euer Frühstück ab. Ich fahr mal dorthin, gell, Peter?
0: Noch einen Kaffee?
2: Ja.
0: Ja, Milch zu

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2: In Lörrach und Lahr 18 Grad, Lenzkirch aktuell 16. Wir starten in eine 30 Grad plus Woche. Baut sich wieder eine Hitze auf. Heute bis zu 31 Grad in Baden. Viel Sonne, blauer Himmel, ein paar harmlose Wolken. Und so geht's auch morgen durch den Dienstag. Dann sogar bis 33 Grad.
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3: Mit Benjamin Resetz. Hallo, schönen guten Morgen. Am Wochenende wurden in mehreren Gemeinden in Baden die Bürgermeister gewählt. In Malterdingen hat künftig Martin Klomfass, der bisherige Hauptamtsleiter, das höchste Amt im Ort. In Lenzkirch setzte sich Jennifer Syr gegen drei Mitbewerber durch. Mit 75% der Stimmen brauchte es hier keinen zweiten Wahlgang. In Wittnau bleibt Jörg Kindl im Amt. Die Wahlberechtigten bestätigten ihn für eine zweite Amtszeit. Gegenkandidaten gab es nicht. Auch in Bernau trat Alexander Schönemann ohne Konkurrenz an und wurde wiedergewählt. Ministerpräsident Cem Özdemir holt sich einen neuen Redenschreiber ins Staatsministerium nach Stuttgart. Mitte Juli soll der Berliner Journalist Klaus-Christian Malzahn die Leitung des Redenreferats übernehmen. Özdemir kennt den 62-Jährigen schon ewig und freut sich, ihn für die Aufgabe gewonnen zu haben. Malzahn hatte Özdemir schon im letzten Wahlkampf ehrenamtlich beraten. Zuvor arbeitete er unter anderem für die Taz, den Spiegel und für die Weltgruppe. Als Reporter berichtete er aus den Krisengebieten wie Afghanistan, Somalia und dem Irak. Wo ist Edgar? Das Männchen des bekannten und beliebten Storchenpaares aus Kirchzarten ist verschwunden. Seit einigen Tagen war er nicht mehr auf der Webcam auf dem Kirchturm St. Gallus zu sehen. Mit der Kamera kann man die Störche beobachten. Zurzeit füttert nur noch Storchendame Ulla die Küken im Nest. Und nicht nur in Kirchzarten hofft man, dass Edgar nichts passiert ist. Das Lexware Mountainbike Team hat beim Weltcup im italienischen La Twil stark abgeliefert. Überragender Mann war Paul Scheel. Der 22-Jährige gewann in der U23 sowohl den Shorttrack als auch das Cross-Country-Rennen. Beide Male mit Riesenabstand zur Konkurrenz. Für Scheel waren es bereits die Weltcupsiege 6 und 7 in dieser Saison. 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
2: Um 7:35 guten Morgen auf die Straßen. Schau mal in die Schweiz auf der A2, Achtung Richtung Luzern, Höhe Pratteln. Da steht ein kaputter LKW und zwar in der Ausfahrt. Fahrt da vorsichtig. A5 Richtung Basel zwischen Herbolzheim und Freiburg-Mitte. Der Berufsverkehr und die Baustelle 15 Minuten mehr einplanen deswegen. Weiter Richtung Basel zwischen Efringenkirchen und dem Grenzübergang Weil am Rhein-Basel. 2 Kilometer Stau. Aktuell braucht ihr 12 Minuten Länge.
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2: Danke euch fürs Melden. Auf der B31 Richtung Donaueschingen gleich 2 heute Morgen. Einmal Höhe Friedenweiler in der Baustelle. Da gilt 50 und weiter. Standardplatz bei der Tank- und Rastanlage Röthenbach im 70er. Außerdem heute Morgen auf der B3 Höhe Herbolzheim in Richtung Ringsheim fahrt bei den Fußballplätzen im 50er. Kommt gut und sicher.
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0: 20 wacht gerade durch, 7.41 Uhr. Schönen guten Morgen am Montag.
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2: Ob jetzt daheim beim Pfandflaschen sortieren oder in der Werkshalle beim Maschine einrichten, jeder kann wieder mitraten. Und im Frühstücksclub zockt jetzt der Timo aus Rheinfelden gegen unseren Peter und ganz nebenbei um einen knallroten Frühstücks-Kaffeeport. Salli, Timo!
3: Servus!
0: Hi, guten Morgen, Timo!
2: Servus, klingt aber eher bayerisch.
0: Nee, das sagen die jungen Leute heute so.
2: Ja, echt? Ja. Aha. Servus. Timo, wie war das Wochenende?
3: Das Wochenende war schön. Wetter konnte man gut genießen. Wir waren draußen am See, also wir haben es uns gut gehen lassen.
0: Perfekt. Ja, ich finde, das ist, so darf Sommer gerne sein, ne? Knapp 30 Grad, nicht heißer.
3: Absolut, alles drüber, da wird es dann schon unangenehm.
0: Hat mich gekillt letzte Woche, boah.
2: Leute, jetzt heißt es nicht lang schnacken, Peter, knacken, liebe Timo. Hier die Spielregeln. Wir suchen einen Begriff, zu dem gebe ich Tipps und die werden immer genauer. Und wer meint, lösen zu können, ruft rein. Aber ist die Antwort falsch, Timo, gewinnt automatisch der andere. Alles angekommen?
3: Alles angekommen.
2: Dann drückt dem Timo jetzt ganz rein, Felden, die Daumen. Hier kommt der erste Tipp. Ich wirke von außen robuster, als ich innen eigentlich bin. Machen wir weiter?
3: Machen wir weiter. Ich habe noch keine Idee.
2: Ich hatte mal einen ziemlich bekannten Auftritt in einem Kultfilm.
0: Aha.
2: Am besten lagert man mich im Kühlschrank.
0: Ja. Timo, ich hab's glaub ich schon.
3: Ui, nee, ich tapp noch komplett im Dunkeln.
0: Echt komplett? Sag mal, Timo, magst du keine Tanzfilme?
3: Ich bin da leider nicht sehr bewandert drin, das tut mir leid.
0: Dabei spielen wir doch den Soundtrack so oft bei Baden FM.
2: Komm, rück's raus.
0: Dann sag ich Wassermelone.
2: Dann sag ich richtig. Ach Timo, schade, schade. Hattest du überhaupt keinen blassen Schimmer?
3: Nee, also tatsächlich, ich war komplett im Dunkeln. Nach 3 Tipps schon zu erraten, ist stark.
0: Ja, ich war mir nicht ganz sicher. Ich hätte noch einen mitgenommen. Was wäre noch gekommen, Lennart?
2: Viele klopfen vor dem Kauf auf mich.
0: Ja, und Kultfilm ist natürlich Dirty Dancing. Und tatsächlich hatte ich neulich so ein Riesenstück Wassermelone. Also ich habe mir keine ganze gekauft, sondern so ein Viertel. Aber von so einem Riesenoschi. Und da habe ich mir einfach nur zum Nachtisch ein Stück abschneiden wollen und habe gemerkt, wie porös die ist. Da muss man ja gar nicht schneiden. Da geht man nur mit dem Messer kurz ran. Dann kracht die von sich schon durch. Und dann muss man auch die Schale gar nicht groß anschneiden, sondern nur abbrechen. Deswegen hatte ich das jetzt gerade so auf der Platte.
2: Der Experte.
0: Ja. Ich liebe Wassermelone. Watermelon Sugar High, kann ich nur sagen. Das bin ich im Sommer.
2: Lieber Timo, lass dich nicht schocken. Bewerb dich wieder. Immer wieder gerne mit dir gespielt.
3: Absolut. Das nächste Mal klappt's dann.
0: Guten Wochenstart dir. Tschüss, Timo.
2: Tschüss.
3: Vielen Dank. Ciao.
2: Wollt ihr mal in Peter knacken?
0: Oder es versuchen?
2: Dann bewerbt euch auf baden.fm.
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0: Lennart und Sugar.
1: Hey, hi, guten Morgen. Baden FM, der Frühstücksclub mit Peter und Lennart.
2: Hey, hi und Sally.
1: Wie war das Wochenende?
2: Ah, wunderbar, bis auf eine Kleinigkeit. Wir waren ja am Schluchsee mit den Motorrädern, eine richtige Gang mit 5 Leuten. Wir waren im Schluchsee, haben uns schön abgefrischt und als wir dann wieder raus wollten, zurückfahren, ist eine Maschine nicht mehr angesprungen.
1: Ach,
2: ja.
1: Ach,
2: so ein Mist, sage ich dir.
1: Ein Geknatter weniger auf der B500.
2: Jetzt ist aber gut. Wir hatten echt Scherereien, bis wir dann endlich einen Hänger auftreiben konnten und das Ding obendrauf und zurück.
1: Oh. Gott sei Dank habt ihr das aber noch hinbekommen. Ich hoffe, ihr hattet auch ein schönes Wochenende. 12 Minuten vor 8, schönes Wetter und Verkehrsupdate zum Start in die neue Woche. Heute sommerliche 31 Grad in der Spitze. Viel Sonnenschein, paar harmlose Wolken. Ihr braucht gerade länger auf der A5 Richtung Basel zwischen Herbolzheim und Theningen. 8 Kilometer Stau im Berufsverkehr und Baustelle 23 Minuten plus. Blitzer heute Morgen auf der B3 Richtung Ringsheim, Höhe Herbolzheim bei den Fußballplätzen im 50er. Kommt gut und sicher an.
3: 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Jetzt euer Lieblingssong von Bruno Mars und Rosé bei Baden.

0: Der Baden FM Frühstücksclub mit Peter und Lennart. Sally.
1: Guten Morgen.
0: Am 18. September 2000 wird er in Karlsbad geboren. Allerdings nicht im tschechischen Karlsbad, sondern Karlsbad in Kalifornien. Alle deine Lieblingssongs mit Alex, Warren und Fever Dream nach 8 bei Baden FM.
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13: Die Frühwerte heute Morgen zwischen 16 Grad oben im Schwarzwald, 18 Grad schon rund um den Oberrhein gemessen. Heute geht's rein in eine Sommerwoche. Viel Sonnenschein, blauer Himmel, jeden Tag über 30 Grad. Heute geht's los mit 31 Grad in der Spitze.
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15: Mit Benjamin Resetz. Hallo, schönen guten Morgen. An den Unikliniken im Land wird mal wieder gestreikt und Patienten müssen mit Einschränkungen rechnen. Die Gewerkschaft Verdi ruft die Beschäftigten auf, heute und morgen die Arbeit niederzulegen. Auch in Freiburg dürften deswegen wieder OP-Termine ausfallen und auf den Stationen wird nur eingeschränkt gearbeitet. Die Notfallversorgung bleibt aber

0: gewährleistet. Für heute ist eine Kundgebung vor der Freiburger Uniklinik geplant. Morgen wollen die Streikenden dann von der Klinik aus in Richtung Innenstadt ziehen. Gleich mehrere Gemeinden bei uns in Baden haben am Wochenende ihre Bürgermeister gewählt. In Malterdingen zieht der bisherige Hauptamtsleiter Martin Klomfass ins Chefbüro im Rathaus. In Wittnau haben sich die Wahlberechtigten für eine zweite Amtszeit von Jörg Kindl ausgesprochen. Allerdings gab es auch keinen Gegenkandidaten. Das gleiche war auch in Bernau der Fall, wo Alexander Schönemann ohne Konkurrenz wiedergewählt wurde. In Lenzkirch hat sich Jennifer Syr gegen drei Gegenkandidaten durchgesetzt, um die Nachfolgerin vom Bürgermeister Andreas Graf zu finden, brauchte es nur einen Wahlgang. Syr holte dort 75% der Stimmen. Freiburg nimmt Abschied von der Ringerlegende Adolf Seger. Mit 81 Jahren ist einer der bekanntesten und beliebtesten Freiburger gestorben. 1972 und 76 hatte Seger Olympiabronze im Freistilringen geholt. 75 und 77 wurde er Weltmeister. Wo man ihn aber immer treffen konnte, war im Sommer im Strandbad an seiner geliebten Tischtennisplatte. Bis vor wenigen Jahren hielt sich Seger noch stets topfit, ehe eine Krankheit ihn schwächte. Bis zu seinem Tod widmete er sich zahlreichen sozialen Projekten. Die nächste WM-Sensation ist perfekt. Norwegen steht erstmals im Viertelfinale einer Fußball-Weltmeisterschaft. Die Skandinavier besiegten Brasilien mit 2:1. Erling Haaland entschied die Partie mit zwei späten Treffern. Neymars Anschlusstor in der Nachspielzeit änderte nichts mehr am Aus der Brasilianer. Heute Abend spielen Portugal und Spanien. Nachts um 2 trifft Gastgeber USA auf Belgien. 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
2: Um 7:58 guten Morgen auf die Straßen. Der übliche Berufsverkehr rollt in der Region, da braucht ihr gerade am längsten auf der A5 Richtung Basel. Einmal zwischen Herbolzheim und Theningen, 6 Kilometer Stau, 25 Minuten plus und dann weiter, kurz am Grenzübergang Weil am Rhein-Basel, zwischen dem Dreieck Weil am Rhein und der Grenze, 2 Kilometer Stau, 11 Minuten hier nochmal oben drauf.
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2: Die neue Woche startet gleich mal mit einem Doppelblitzer auf der B31 im Schwarzwald Richtung Donaueschingen. Einmal Höhe Friedenweiler in der Baustelle, da gilt 50 und dann weiter Höhe der Rastanlage Röthenbach im 70er. Und auf der B3 Herbolzheim Richtung Ringsheim bei den Fußballplätzen im 50er wird geblitzt. Wenn ihr noch was entdeckt, sagt uns Bescheid, wir sagen es dann weiter. Kommt gut und sicher an. Die Nummer ins Studio 0850 60 106.
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2: Und mit euch. Wie schön. Guten Morgen am Montag.
3: Sally in der neuen Arbeitswoche.
2: Und wenn der Feierabend kommt, stellt sich die Frage der Fragen, wo kühlen wir uns ab? Mhm. Schwimmbad oder Baggersee?
3: Du, Peter, bist ja eher der Seetyp, tipp ich mal, ne?
2: Gut getippt, mein lieber Lennart. Aber es gibt auch Argumente fürs Freibad. Ja. Wir sprechen drüber in 7 Minuten. Vorher Käffchen.
3: Käffchen mit 2 Stück Zucker und Lieblingssongs aus den 2000ern. Die Black Eyed Peas und Alex Warren hat einen Fiebertraum. Fieberdream.
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0: Schönen guten Morgen, Baden FM, der Frühstücksclub mit Peter und Lennart.
1: Ja, Sally.
0: Es wird wieder wärmer, über 30 Grad diese Woche. Deswegen vielleicht auch bei euch gerade am Frühstückstisch die Diskussion, wo geht's denn hin nach der Schule und im Feierabend? Schwimmbad oder See?
1: Wie ist es bei dir?
0: Ich gehe am liebsten an den See. Ich habe da einfach irgendwie mehr Raum, mehr Platz, mehr Ruhe und ich liebe die Natur. Und im Schwimmbad kannst du sagen, was du willst, allein schon das Chlorwasser gibt's dir nicht.
1: Und also, du? Früher war es so, dass ich mit meinen Kindern lieber ins Schwimmbad gegangen bin, weil du hast hier eine bessere Aufsicht und du hast ein Nichtschwimmerbecken, da kann also weniger passieren und du hast Pommes rot-weiß.
0: Ja, aber es ist mittlerweile so voll in den Schwimmbädern. Mann, Lennart, ehrlich?
1: Ja, ist einfach sicherer.
0: Sicherheit geht vor, da hast du natürlich recht. Und ihr?
2: Schwimmbad ist gut, wenn die Kinder nicht richtig schwimmen können oder manche Eltern passen auch nicht auf. Da ist halt ein Bademeister, aber See wegen der Strömung, kalte Strömung, das wird leicht unterschätzt.
3: Also ich gehe am liebsten an den See, weil es dort einfach viel größer, viel breitflächiger ist. Das heißt, die Menschenmassen verteilen sich und auch im Wasser selber, also der

0: See, sind auch nicht so viele auf einem Haufen und er ist auch im Allgemeinen kühler als das Schwimmbad.
1: Die Seeströmungen sind gefährlich und wenn man es dann noch am Kreislauf hat und das Ganze, dann ist also Freibad auf jeden Fall sicherer.
2: Also die einen machen so, die anderen so.
3: Hauptsache, wir haben drüber geschwätzt.
2: So. Und Hauptsache, ihr seid erfrischt.

0: Es ist Viertel nach acht am Montag. Schönen guten Morgen, Baden FM mit Peter und Lennart.
1: Yes, Ali.
0: Was war das für ein WM-Spiel gestern Abend? England, Mexiko, richtig knapp, richtig spät. England ist weiter, aber also was für
1: ganz, ganz knapp durchgerumpelt ins nächste.
0: 3-2 gegen Mexiko. Dann, was für ein Hinhörer. Brasilien ist raus, ja. Norwegen ist weiter.
1: Dank Haaland.
0: Wahnsinn.
1: Wow.
0: Und dann trommelt er mal wieder und sorgt für Schlagzeilen, der Präsident Trump. Also das gibt's ja nicht.
1: Nee.
0: Soll er jetzt tatsächlich den FIFA-Chef angerufen haben und gesagt haben, hier, nimm mal die rote Karte zurück von dem Spieler.
2: Und was siehe ist da, das für ein Zirkus?
0: Rote Karte zurückgenommen. Gibt's doch nicht. Diese WM.
1: Nee.
0: Schnelles Wetter und Verkehrsupdate zum Start in die neue Woche. 30 Grad plus jeden Tag. Heute 31 Grad Sonnenschein, paar lockere Wolken. Wir schauen auf die Straßen. Da braucht ihr gerade länger auf der A5 Richtung Basel. Zwischen dem Dreieck Weil am Rhein und dem Grenzübergang.

am Rhein-Basel, 2 Kilometer Stop and Go, 10 Minuten plus. Und Blitzer heute Morgen unter anderem auf der B3, Herbolzheim Richtung Ringsheim bei den Fußballplätzen im 50er. Wenn ihr noch was seht, sagt Bescheid. Wir sagen es weiter, warnen uns gegenseitig jeden Morgen hier im Frühstücksclub 0800 50 60 106.

0: Kuschelrock zum Starten in die neue Woche. Bon Jovi im Frühstücksclub bei Baden FM mit Peter und Lennart. Guten Morgen.
1: Ja, Sally, klingt wunderbar, aber ich möchte bitte nicht drin liegen in einem Bett voller Rosen. Stell dir vor, die ganzen Dornen.
0: Ich glaube, es sind nur die Rosenblätter.
1: Ach so,
0: ja.
1: Na dann könnte ich es mir überlegen.
0: In meiner Vorstellung zumindest.
1: Alle deine Lieblingssongs gleich mit Holly Humberstone und To Love Somebody nach halb neun bei Baden FM.
0: Einer der besten aktuellen.
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1: 17 Grad aktuell am Titisee, 20 Grad in der Freiburger Innenstadt, Weil am Rhein ist gerade bei 19. Das wird heute ein schöner Sommertag, 31 Grad in der Spitze, viel blauer Himmel, paar lockere Wolken. Und die kommenden Tage geht das sommerlich weiter. Wird auch jeden Tag ein bisschen heißer wieder. Morgen 32, 33.
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1: Mit Benjamin Reset. Hallo, schönen guten Morgen. Die gesetzlichen Krankenkassen haben ja schon länger Geldprobleme. Noch passiert da aber nichts. Die geplante Reform von Gesundheitsministerin Waken ist nämlich noch nicht ganz durch. Union und SPD wollen noch einiges ändern, unter anderem bei der Familienversicherung und beim Geld vom Bund. Mehr von Zoe Tasovali aus der Baden-FM-Nachrichtenredaktion.
2: Bei der Familienversicherung kommt die Koalition den Betroffenen offenbar doch noch etwas entgegen. Wer Kinder unter 12 Jahren hatte, soll den Ehepartner weiter kostenlos mitversichern können. Bisher war nur eine Grenze bis zum 7. Geburtstag des Kindes geplant. Außerdem könnte der Bund die Krankenkassen stärker unterstützen.
1: Meilenstein für den Hochwasserschutz in der Ortenau. Im elsässischen Gerstheim bei Schwanau ist der neue Hochwasserrückhalteraum Elsmündung eingeweiht worden. Das Areal ist Teil des integrierten Rheinprogramms, das aus insgesamt 13 Rückhaltebereichen am Oberrhein besteht. Bis zu 5,3 Millionen Kubikmeter kann das Großprojekt jetzt aufnehmen. Das verbessert den Hochwasserschutz in der Ortenau und bis nach Karlsruhe und Mannheim ganz immens, teilt das Regierungspräsidium Freiburg mit, das das Projekt realisiert hat. Das Tunnelbauunternehmen Herrenknecht hat in Offenburg 50-jähriges Jubiläum gefeiert. Mit einer regelrechten Gala für 2300 geladene Gäste feierte sich der Bauriese in der Baden-Arena. Mit TV-Ikone Barbara Schöneberger als Moderatorin und Vanessa Mai als Showact fuhr das Unternehmen groß auf. Firmenchef Martin Herrenknecht erklärte außerdem, dass er auch mit 84 Jahren noch nicht an Ruhestand denkt. Herrenknecht beschäftigt inzwischen knapp 5000 Angestellte an über 60 Standorten. Der EHC Freiburg startet am 18. September in die neue Eishockeysaison. Und zwar mit einem Heimspiel gegen den EC Bad Nauheim. Die Fans dürfen sich auch wieder auf besondere Aktionen freuen, wie die Bring-a-Friend-Aktion für Dauerkarteninhaber. Am 27. September ist Kids Day, am 13. Dezember der beliebte Teddybär-Toss. Der vollständige Spielplan ist auf der Website des EHC Freiburg verfügbar oder auch bei uns zu finden unter baden.fm. 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
4: Um 8:30 guten Morgen auf die Straßen. Auf der A5 Richtung Basel dauert es länger aktuell zwischen Herbolzheim und Teningen. Berufsverkehr und Baustelle 10 Minuten plus und dann weiter Richtung Basel zwischen Hartheim-Haltersheim und Müllheim-Neuenburg. Hier aktuell 2 Kilometer Stau. Da braucht ihr 11 Minuten nochmal länger.
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4: Danke euch fürs Melden. Heute Morgen auf der B3 Herbolzheim-Ringsheim beim Sportplatz im 50er. Doppelblitzer auf der B31 im Schwarzwald, wenn ihr Richtung Donaueschingen fahrt. Einmal Höhe Friedenweiler in der Baustelle, da gilt 50. Und weiter Höhe Röthenbach im 70er. Und Baden-FM-Hörer Michael hat auch noch einen.
5: 12.000 Richtung Buchheim am Kreuz-Ortsausgang.
4: Im 30er, der Standardplatz.
5: Genau.
4: Danke, Michael. 0800 50 60 106, die Nummer für mehr. Sagt Bescheid, wir sagen es weiter. Kommt gut und sicher an.
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0: 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Guten Morgen am Montag, 8.41 Uhr. Hier sind Peter und Lennart.
1: Sally. Augenblick noch, dann genialer Sound aus den 90er von Chumbawamba. Die Lieblingsgetränke der 90er waren zum Beispiel Wodka Red Bull, Bananenweizen und Capri-Sonne. Frage, schmecken Getränke im Sommer eigentlich anders als im Winter?
2: Ganz klar, ja. 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Hättet ihr's gewusst?
3: Die Sonne scheint, es ist warm und du nimmst einen Schluck eiskalte Limo und plötzlich schmeckt dieses Getränk doppelt so gut wie sonst. Aber warum ist das so? Um das zu verstehen, muss man erstmal angucken, wie sich die Temperatur von den Lebensmitteln und Getränken selbst auf unsere Geschmacksknospen auswirken. Bei wärmeren Temperaturen nehmen wir Süße intensiver wahr, während bittere Noten eher abgeschwächt werden. Kalte Getränke hingegen wirken oft frischer und klarer und vor allem Säuregeschmäcker kommen da mehr zum Vorschein. Man kann schon fast sagen, dass dann ein kaltes Eis oder eine kalte Limo unsere Geschmackssinne kurzzeitig abkühlen, was das im Sommer natürlich sehr angenehm macht. Dann gibt's natürlich auch noch den Aspekt, dass unsere Stimmung den Geschmack beeinflusst. Wenn wir entspannt sind, draußen sitzen und Sonne tanken, dann schmeckt alles gleich ein bisschen besser. Das nennt man nämlich kontextabhängige Wahrnehmung. Weil wir im Sommermodus sind und uns nach Sommergetränken sehnen, schmecken diese dann auch automatisch besser, weil wir es positiver wahrnehmen. Eure Mariella Mischial.
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0: Jetzt hat das Baby auch einen Namen, ne? Kontextabhängige Wahrnehmung. Kannten wir schon. Jetzt hat's einen Namen.

0: 90er Rock im Frühstücksclub bei Baden FM. Guten Morgen, Peter und Lennart hier bei Baden FM.
1: Ja, yes, Sally und Peter.
0: Lennart.
1: Ich bin ein bisschen enttäuscht.
0: Wovon?
1: Von dir.
0: Von mir?
1: Du wolltest mir Kirsche mitbringen.
0: Ja, ich sage ja immer so schön, das Wort Enttäuschung ist ja eigentlich was Positives, ne? Es kommt von, man lebt ja in der Täuschung, wird dann enttäuscht.
1: Enttäuscht.
0: Ja, aber ich hasse es, dich zu enttäuschen. Ich war zu Hause in der Pfalz, wollte Kirschen pflücken, aber die waren schon so ein bisschen modrig.
1: Das gibt sie gar nicht.
0: Ja, ja, viele Würmer und mit dem Regen waren echt viele braune Stellen dabei.
1: Schade, schade, schade. Ich habe mich so drauf gefreut.
0: Geh nachher nochmal auf den Münstermarkt und hol dir eine Schale.
1: Super.
0: Dann halt aber badische, keine pfälzischen. Schnelles Zetternverkehrsupdate, 13 Minuten vor 9 heute. Bestes Sommerwetter. Man kommt schon langsam ins Schwitzen. Ne? Heute bis zu 31 Grad. Sonnenschein, ein paar lockere Wolken. Ihr braucht länger auf der A5 Richtung Karlsruhe zwischen Mülheim-Neuenburg und Hartheim-Heitersheim. 1 Kilometer Stau, 10 Minuten plus. Geuster Blitzer kommt von Baden FM-Hörer Uli.
2: Auf der A5 von Basel Richtung Karlsruhe, kurz vor der Ausfahrt nach Frankreich rüber.
0: Beim Dreieck-Neuenburg.
2: Dreieck-Neuenburg, ganz genau. 500 Meter vorher, ein richtig aufgestellter Blitzer.
0: Gut aufpassen, frisch aufgestellt. Danke fürs sofortige Melden.
2: Ja,
0: wir halten zusammen
2: genau,
0: hier im Frühstücksclub.
2: Bis dann, ja.
0: Mach's gut, Uli.
1: Danke für nochmal.
0: 120 sind erlaubt, gell?
1: Das richtig.
0: Kommt gut und sicher an heute Morgen.
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11: Sommerlicher Start in diese Woche bei uns in der Region. Blauer Himmel, lockere Wolken, viel Sonnenschein und das bei bis zu 31 Grad heute. Die kommenden Tage wird 10 Tage ein bisschen wärmer. Morgen 32, 33 Grad. Sonne bleibt.
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13: Mit Benjamin Resetz. Hallo, schönen guten Morgen. Es ist mal wieder Streik an der Freiburger Uniklinik und auch in Ulm, Tübingen und Heidelberg. Kurz bevor am Mittwoch die neue Tarifrunde zwischen der Gewerkschaft Verdi und den Arbeitgebern startet, gibt es noch einmal Einschränkungen für die Patienten. OP-Termine fallen aus und auf den Stationen ist nur sehr wenig Personal im Einsatz.

0: Der Notbetrieb läuft aber weiter. Heute gibt es eine Kundgebung vor der Uniklinik in der Kilianstraße in Freiburg. Morgen marschiert dann ein Demonstrationszug von der Klinik in die Innenstadt. Das Sparpaket für die gesetzlichen Krankenkassen ist fast durch, aber noch nicht ganz. Union und SPD ringen im Bundestag um letzte Details. Geändert werden soll unter anderem, dass Ehepartner künftig bis zum 12. statt bisher 7. Lebensjahr eines Kindes kostenlos mitversichert bleiben. Auch bei der Zuzahlung für Medikamente und Krankenhausaufenthalte soll es Entlastungen geben. Goodbye Adolf Seger. Die Freiburger Ringerlegende ist im Alter von 81 Jahren gestorben und hinterlässt eine große Lücke in der Stadt. Seger, der zweimal Olympiabronze im Freistilringen holte und zweimal Weltmeister wurde, gehörte seit den 70er Jahren zu den beliebtesten und bekanntesten Bürgern der Stadt. Viele kannten ihn neben dem Sport als Briefträger, als passionierten Tischtennisspieler im Strandbad oder einfach als feinen Kerl mit viel Humor und großem Herz. Das zeigen auch die vielen sozialen Projekte, an denen Seger Zeit seines Lebens mitgewirkt hat. Bei der Fußball-WM steht Norwegen überraschend im Viertelfinale. Die Skandinavier haben Rekordweltmeister Brasilien mit 2:1 besiegt. Außerdem setzte sich England gegen Co-Gastgeber Mexiko mit 3:2 durch. Heute spielt Portugal gegen Spanien. In der Nacht unserer Zeit ist dann der Gastgeber dran. Die USA treffen auf Belgien. 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
5: Um 8:53 guten Morgen auf die Straßen auf der A5 Richtung Basel. Stau zwischen Theningen und Freiburg-Mitte. Da braucht ihr gerade 25 Minuten länger. Weiter Richtung Basel zwischen Hartheim-Heitersheim und Mülheim-Neuenburg. 4 Kilometer Stop-and-Go, 12 Minuten nochmal obendrauf. Und die A5 Richtung Basel zwischen Efringenkirchen und dem Grenzübergang Weil am Rhein Basel. 1 Kilometer Stau, auch da nochmal 10 Minuten plus. Alle, die hier auf der A5 unterwegs sind bis Basel, gute Nerven, wir sind bei euch, habt Glück.
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5: Bleiben wir auf der A5, jetzt aber Gegenrichtung nach Karlsruhe, hier kurz vom Dreieck Neuenburg im 120er. Außerdem auf der B3 Herbolzheim-Ringsheim beim Sportplatz im 50er und Doppelblitzer auf der B31 heute Morgen Richtung Donaueschingen. Einmal in der Baustelle Höhe Friedenweiler, da geht 50 und dann weiter bei der Tank- und Rastanlage Hültenbach im 70er. 0800 50 60 100 6. Sagt Bescheid, wenn ihr was seht. Wir sagen es weiter. Kommt gut und sicher an.
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7: Zum Starten die Festspielpause am Montag. Guten Morgen.
8: Sally, neue Woche, neues Glück und großes Glück hatte die Sandra aus Bötzingen. Sie hat nämlich den Baden FM Grillbonus abgeräumt.
7: Das Upgrade für eure Grillparty. Jo. Der Bonus, den gerade ganz Baden haben möchte. Und da wurde schon tonnenweise Grillfleisch verbrutzelt am Wochenende. Und zwar mit dem gesamten Team der Genusswanderer.
8: Das sind übrigens 8 Familien, die sich über ihre Kinder kennengelernt haben und regelmäßig wandern gehen.
7: Das war so schön und ihr seid nochmal dabei. Wir holen das Best-of zurück in 10 Minuten.
8: Bis dahin, gute Laune-Songs von Eros Ramazzotti aus den abwechslungsreichen 2000ern. Und hier mit Frische Kick, Felix Jan und Pride.
7: Guten Morgen, Baden.
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0: Montagmorgen, 13 Minuten nach 9.
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0: So ein paar Mal habe ich mich ja am Wochenende gefragt, wie diese Grillparty von Genusswanderern wohl aussieht. Baden FM Hörerin Sandra aus Bötzingen hat vergangene Woche den Grillbonus abgesahnt. Fleisch for free und jetzt am Wochenende wurde gegrillt.
2: Wollen wir nochmal Mäuschen spielen?
0: Na ja, klar. Wie grillen denn solche Genusswanderer?
3: Wir melden uns hier live vom wunderschönen Kaiserstuhl und zwar in Bötzingen. Heute macht der Grillbonus Halt bei der lieben Sandra und ihrer Freundesgruppe, die Genusswanderer. Du hast dich angemeldet auf baden.fm, hast gesagt, hey, du würdest mit deinen Genusswanderern hier gerne mal eine große Gartenparty schmeißen. Jetzt sitzen wir hier, der Grillgeruch liegt hier in der Luft, die Abendsonne scheint hierher, direkt am Kaiserstuhl, es ist ja traumhaft. Hast du es dir so vorgestellt?
4: Besser könnte es gar nicht sein. Ein Lob an den Grillmeister.
3: Ja.
4: Gabriel.
3: Da dürfen wir einmal hier großen Applaus. Gabriel, erzähl mal, grillst du öfters für so viele Leute? Ich glaube, wir sind ja jetzt echt 20, 30 hungrige Mäuler, die es zu stopfen gibt.
5: Nee, eigentlich eher für 10 bis 12, nur auf nur einem Grill. Aber heute mit zwei Grill war auch sensationell gut, auch mit dem Fleisch. Genial.
3: Ja, wie viel haben wir bis jetzt schon weggegrillt und was kommt noch alles?
5: Oh, ich schätze mal, so 15 Kilo war das mit Sicherheit, was wir jetzt weggegrillt haben. Vielleicht auch ein bisschen weniger, aber jetzt sind noch leckere Spare Ribs auf dem Grill, da freue ich mich auch schon drauf.
3: Okay, dann danke dir, Gabriel, für das leckere, leckere Grillfleisch, das du uns hier grillst. Und damit sagen wir liebe Grüße aus Bötzingen. Noch einmal, wie ist die Stimmung? Hey!
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0: 9.18 Uhr.
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0: Aktuell läuft ein großer Polizeieinsatz in Offenburg. Es sollen Schüsse gefallen sein. Benjamin Resetz aus dem Baden FM Nachrichtenteam.
2: Ja, das ist richtig. Es soll Schüsse gegeben haben. Im Moment läuft ein großer Polizeieinsatz. Gemeldet wurde das gegen 8 Uhr heute Morgen. Vor Ort haben die Einsatzkräfte wohl einen toten Mann und eine schwer verletzte Frau gefunden. Mehr weiß man noch nicht. Mehr verrät die Polizei aber auch noch nicht. Und sie sagen, es besteht keine Gefahr für die Bevölkerung. Das ist ganz, ganz wichtig.
0: Rund um die Händelstraße in Offenburg, da ist das passiert. Ist aktuell alles gesperrt. Wir halten euch natürlich, sobald es da neue Erkenntnisse gibt, sofort auf dem Laufenden hier bei Baden FM.
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0: Minuten noch, dann ist es 9:30. 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Guten Morgen. Was ist denn das gewesen? Superstar Taylor Swift hat ja endlich Ja gesagt am Wochenende. Mhm. Da ist ja viel geheim gehalten worden im Voraus. Jetzt hat sie ihren Verlobten Travis Kelce in New York geheiratet, mittendrin ganz still und leise.
1: Ja.
0: Nee, aber wirklich, das Krasse ist, die Swifties sind alle hoch enttäuscht. Mhm. Es gibt keine Fotos. Also wenn ihr jetzt irgendwo im Netz irgendwelche Hochzeitskleider von Taylor Swift seht, das ist fake. Offiziell gibt es nichts, auch kein gemeinsames Kussfoto. Da sagen einige, naja, es sollte halt privat sein, deswegen mache ich es ja mit über 1000 Leuten mit in New York. Nee, ich glaube, da hinten dran steckt ein riesen Doku-Coup, dass man da jetzt wahrscheinlich irgendeine große Netflix-Doku macht rund um diese Hochzeit. Mhm. Und dann sieht man alles ganz exklusiv. Wir sind gespannt.
1: Und weißt du noch was?
0: Sie kommt gleich.
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0: Oppeleit hier im Frühstücksclub.
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11: Sommer in Baden, diese Woche über 30 Grad jeden Tag. Heute bis zu 31 Grad, wird jetzt jeden Tag ein bisschen wärmer. Dazu blauer Himmel und Sonnenschein.
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12: Mit Benjamin Resetz. Hallo, schönen guten Morgen. In Offenburg sind heute Morgen wohl mehrere Schüsse gefallen. Darum läuft gerade ein größerer Polizeieinsatz in der Händelstraße, wie ein Sprecher erklärt. Vor Ort hat die Polizei wohl einen toten Mann und eine schwer verletzte Frau aufgefunden. Die Verletzte wird im Krankenhaus behandelt. Gefahr für die Öffentlichkeit besteht aber nicht, teilt der Sprecher auf Anfrage mit. Der Bereich ist aber noch auf unbestimmte Zeit abgesperrt. Die Ermittlungen dauern an.

0: Dann heißt es, weitere Angaben macht die Polizei im Moment noch nicht. Am Wochenende wurden in mehreren Gemeinden in Baden die Bürgermeister gewählt. In Malterdingen hat künftig Martin Klomfass, der bisherige Hauptamtsleiter, das höchste Amt im Ort. In Lenzkirch setzte sich Jennifer Syr gegen drei Mitbewerber durch. Mit 75% der Stimmen brauchte es hier keinen zweiten Wahlgang. In Wittnau bleibt Jörg Kindl im Amt. Die Wahlberechtigten bestätigten ihn für eine zweite Amtszeit. Gegenkandidaten gab es nicht. Auch in Bernau trat Alexander Schönemann ohne Konkurrenz an und wurde wiedergewählt. Ministerpräsident Cem Özdemir holt sich einen neuen Redenschreiber ins Staatsministerium nach Stuttgart. Mitte Juli soll der Berliner Journalist Klaus-Christian Malzahn die Leitung des Redenreferats übernehmen. Özdemir kennt den 62-Jährigen schon ewig und freut sich, ihn für die Aufgabe gewonnen zu haben. Malzahn hatte Özdemir schon im letzten Wahlkampf ehrenamtlich beraten. Zuvor arbeitete er unter anderem für die Taz, den Spiegel und für die Weltgruppe. Als Reporter berichtete er aus den Krisengebieten wie Afghanistan, Somalia und dem Irak. Das Lexware Mountainbike Team hat beim Weltcup im italienischen La Twil stark abgeliefert. Überragender Mann war Paul Scheel. Der 22-Jährige gewann in der U23 sowohl den Shorttrack als auch das Cross-Country-Rennen. Beide Male mit Riesenabstand zur Konkurrenz. Für Scheel waren es bereits die Weltcupsiege 6 und 7 in dieser Saison. 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
2: Um 9:35 guten Morgen auf die Straßen. Viel Geduld auf der A5 aktuell Richtung Basel. Zwischen Riegel und Freiburg Mitte 7 Kilometer Stau. 40 Minuten kommen obendrauf. Und auf der A5 weiter Richtung Basel zwischen Lahr und Ettenheim 2 Kilometer Stop and Go, 6 Minuten plus. Gegenrichtung nach Karlsruhe zwischen Mülheim-Neuenburg und Hartheim-Heitersheim 2 Kilometer Stau. Hier dauert es aktuell 8 Minuten länger.
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2: Von euch gemeldet, Dankeschön. Auf der A5 heute Morgen Richtung Karlsruhe, kurz vor dem Dreieck Neuenburg im 120er. B31 Doppelblitzer Richtung Donaueschingen, Höhe Röthenbach bei der Tank- und Rastanlage im 70er und davor Höhe Friedenweiler an der Baustelle, da gilt 50. Außerdem auf der B3 heute Morgen Richtung Ringsheim bei Haroldsheim. Fußballplatz im 50er. Kommt gut und sicher an.
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1: Ob jetzt daheim beim Pfandflaschen sortieren oder in der Werkshalle beim Maschine einrichten, jeder kann wieder mitraten. Und im Frühstücksclub zockt jetzt der Timo aus Rheinfelden gegen unseren Peter und ganz nebenbei um einen knallroten Frühstückskaffeepott. Salli, Timo!

0: Servus.
1: Hi, guten Morgen, Timo.
2: Servus, klingt aber eher bayerisch.
1: Nee, das sagen die jungen Leute heute so.
2: Ja, echt? Ja. Aha. Servus. Timo, wie war das Wochenende?
0: Das Wochenende war schön. Wetter konnte man gut genießen. Wir waren draußen am See, also wir haben es uns gut gehen lassen.
1: Perfekt. Ja, ich finde, das ist, so darf Sommer gerne sein, ne? Knapp 30 Grad, nicht heißer.
0: Absolut, alles drüber, da wird es dann schon unangenehm.
1: Hat mich gekillt letzte Woche, boah.
2: Leute, jetzt heißt es nicht lang schnacken, Peter, knacken, liebe Timo. Hier die Spielregeln. Wir suchen einen Begriff, zu dem gebe ich Tipps und die werden immer genauer. Und wer meint, lösen zu können, ruft rein. Aber ist die Antwort falsch, Timo, gewinnt automatisch der andere. Alles angekommen?
0: Alles angekommen.
2: Dann drückt den Timo jetzt ganz rein, Felden, die Daumen. Hier kommt der erste Tipp. Ich wirke von außen robuster, als ich innen eigentlich bin. Machen wir weiter?
0: Machen wir weiter. Ich habe noch keine Idee.
2: Ich hatte mal einen ziemlich bekannten Auftritt in einem Kultfilm.
1: Aha.
2: Am besten lagert man mich im Kühlschrank.
1: Ja.
2: Timo, ich hab's glaube ich schon.
0: Ich tapp noch komplett im Dunkeln.
1: Echt komplett? Sag mal, Timo, magst du keine Tanzfilme?
0: Ich bin da leider nicht sehr bewandert drin, das tut mir leid.
1: Dabei spielen wir doch den Soundtrack so oft bei Baden FM.
2: Komm, rück's raus.
1: Dann sag ich Wassermelone.
2: Dann sag ich richtig. Ach Timo, schade, schade. Hattest du überhaupt keinen blassen Schimmer?
0: Nee, also tatsächlich, ich war komplett im Dunkeln. Nach 3 Tipps schon zu erraten, ist stark.
1: Ja, ich war mir nicht ganz sicher. Ich hätte noch einen mitgenommen. Was wäre noch gekommen, Lennart?
2: Viele klopfen vor dem Kauf auf mich.
1: Ja, und Kultfilm ist natürlich Dirty Dancing. Und tatsächlich hatte ich neulich so ein Riesenstück Wassermelone. Also ich habe mir keine ganze gekauft, sondern so ein Viertel. Aber von so einem Riesenoschi. Und da habe ich mir einfach nur zum Nachtisch ein Stück abschneiden wollen und habe gemerkt, wie porös die ist. Da muss man ja gar nicht schneiden. Da geht man nur mit dem Messer kurz ran. Dann kracht die von sich schon durch. Und dann muss man auch die Schale gar nicht groß anschneiden, sondern nur abbrechen. Deswegen hatte ich das jetzt gerade so auf der Platte.
2: Der Experte.
1: Ja. Ich liebe Wassermelone. Watermelon Sugar High, kann ich nur sagen. Das bin ich im Sommer.
2: Lieber Timo, lass dich nicht schocken. Bewerb dich wieder. Immer wieder gerne mit dir gespielt.
0: Absolut. Das nächste Mal klappt es dann.
1: Guten Wochenstart dir. Tschüss, Timo.
2: Tschüss.
0: Vielen Dank. Ciao.
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1: Oder es versuchen?
2: Dann bewerbt euch auf baden.fm.
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7: Heute bekommen wir 30 Grad maximal, morgen sogar 31 Grad. Dabei bleibt's trocken und die Sonne zeigt sich fast die ganze Zeit. Höchstens mal ein paar Quellwölkchen, die davor auftauchen. Morgen frischt ein bisschen der Wind auf. Das macht's aber, weil's wieder ein bisschen wärmer ist, auch durchaus angenehm.
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8: Mit Benjamin Resetz, hallo, schönen guten Tag. Schüsse in Offenburg. In der Händelstraße läuft ein größerer Polizeieinsatz. Die Einsatzkräfte haben laut einem Sprecher einen toten Mann und eine schwer verletzte Frau aufgefunden. Sie wird medizinisch versorgt. Was genau passiert ist, wissen die Ermittler noch nicht. Auch mit Informationen sind sie noch zurückhaltend. Gefahr für die Öffentlichkeit besteht aber nicht, heißt es. Der Bereich ist noch weiträumig gesperrt. An den Unikliniken im Land wird mal wieder gestreikt und Patienten müssen mit Einschränkungen rechnen. Die Gewerkschaft Verdi ruft die Beschäftigten auf, heute und morgen die Arbeit niederzulegen. Auch in Freiburg dürften deswegen wieder OP-Termine ausfallen und auf den Stationen wird nur eingeschränkt gearbeitet. Die Notfallversorgung bleibt aber gewährleistet. Für heute ist eine Kundgebung vor der Freiburger Uniklinik geplant. Morgen wollen die Streikenden dann von der Klinik aus in Richtung Innenstadt ziehen. Freiburg nimmt Abschied von der Ringerlegende Adolf Seger. Mit 81 Jahren ist einer der bekanntesten und beliebtesten Freiburger gestorben. 1972 und 76 hatte Seger Olympiabronze im Freistilringen geholt. 75 und 77 wurde er Weltmeister. Wo man ihn aber immer treffen konnte, war im Sommer im Strandbad an seiner geliebten Tischtennisplatte. Bis vor wenigen Jahren hielt sich Seger noch stets topfit, ehe eine Krankheit ihn schwächte. Bis zu seinem Tod widmete er sich zahlreichen sozialen Projekten. Die nächste WM-Sensation ist perfekt. Norwegen steht erstmals im Viertelfinale einer Fußball-Weltmeisterschaft. Die Skandinavier besiegten Brasilien mit 2:1. Erling Haaland entschied die Partie mit 2 späten Treffern. Neymars Anschlusstor in der Nachspielzeit änderte nichts mehr am Aus der Brasilianer. Heute Abend spielen Portugal und Spanien. Nachts um 2 trifft Gastgeber USA auf Belgien. 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
7: aktuell auf der A5 Richtung Basel zwischen Riegel und Freiburg Mitte 6 Kilometer Stau. Da

0: habt ihr eine halbe Stunde länger. Und Richtung Basel zwischen Laa und Ettenheim sind es auch nochmal 5 Kilometer. Das bedeutet 22 Minuten Wartezeit dort.
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0: Gleich zwei Stück auf der B31 Richtung Donaueschingen. Einmal Höhe Röthenbach bei der Rastanlage im 70er stehen sie und einmal Höhe Friedenweiler in der Baustelle natürlich im 50er. B3 Richtung Ringsheim in Herbolzheim auf Höhe des Fußballplatzes oder der Fußballplätze im 50er stehen sie oder A5 Richtung Karlsruhe kurz vorm Dreieck Neuenburg, da gelten 120. Habt ihr noch was gesehen? Sagt uns gerne Bescheid. 0800 50 60 106. Allen unterwegs eine gute Fahrt.
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2: Hallo zusammen, einen wunderschönen Montag wünsche ich. Ich hoffe, ihr seid gut in die neue Woche gestartet. Im Sonnenschein, bei milden Temperaturen und blauem Himmel. Und in 10 Minuten gibt's hier eine Geschichte von meinem lieben Kollegen Lennart aus dem Baden FM Frühstücksclub zu einem seiner Lieblingssongs. Und bis dahin, dance mit Cake by the Ocean. Außerdem habe ich Kamerad für euch. Hug Yourself, den gibt's vorneweg.
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2: Wo die Lichter zucken und die Bässe wummern, da fühlt er sich zu Hause. DJ Felix Jähn. Der Durchbruch gelingt ihm 2014 mit Cheerleader, ein Cover des Jamaikaners Omi. Und Felix landet damit nicht nur den Sommerhit des Jahres, sondern erreicht weltweit Top-Positionen in den Charts. Damals hat es seit 16 Jahren kein deutscher Song mehr auf Rang 1 der US-Charts geschafft. Da muss erst ein 19-jähriger DJ aus der Mecklenburger Provinz kommen. Doch auch seine wahre Heimat hat einen ganz großen Platz in seinem Herzen. Er zieht sogar zurück ins Kinderzimmer seines Elternhauses. Bei so viel Trubel und im ständigen Reisen ist er froh, sich in seinem Heimatdorf in der Nähe von Wismar zurückziehen zu können. Aber mittlerweile ist es kein gewöhnliches Kinderzimmer mehr. Mit Bauklötzen und Matchbox-Autos und so. Inzwischen befindet sich hier ein voll ausgestatteter DJ-Bereich und ein komplettes Musikstudio. Also, bahnfrei für den nächsten Welthit. Hier einer, den Felix Jähn zusammen mit Ray Dalton geschrieben hat. Call It Love.
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8: Sali miteinander. Mensch, in Heitersheim bekommen wir heute 30 Grad und auch noch in Schluchsee oben 25. Also wieder ein ziemlich heißer Tag. Das Ganze aber bei einer leichten Brise, die frischt bis morgen nochmal auf. Da bekommen wir nämlich bis zu 34 Grad, aber so wird es doch noch einigermaßen angenehm. Regnen wird es nicht, stattdessen sehen wir sehr viel die Sonne.
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8: A5 Richtung Basel zwischen Riegel und Freiburg-Mitte. Inzwischen 5 Kilometer Stau, da braucht ihr über eine halbe Stunde länger. Und zwischen Lahr und Ettenheim auch nochmal 8 Kilometer Stau. Ebenfalls über eine halbe Stunde Wartezeit. Das ist jetzt gar nicht so super angenehm. Ansonsten kommt ihr aber überall, auch wo es stockt, relativ zügig durch.
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8: Bleiben wir doch gerade auf der A5, aber Richtung Karlsruhe, kurz vorm Dreieck Neuenburg im 120er, haben sie sich auf die Lauer gelegt. In Herbolzheim an der B3, Ortsausgang Richtung Ringsheim, so auf Höhe der Fußballplätze ungefähr, stehen sie im 50er. Oder an der B31 Richtung Donaueschingen, Höhe Friedenweiler. Dort sind auch 50 erlaubt. Es gibt noch ein paar mehr, schaut für eine Komplettübersicht mal gern auf unserer Homepage oder in der Baden FM App vorbei. Allen unterwegs wünschen wir eine gute Fahrt und sicheres Ankommen.
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1: Heute Morgen hat uns die Meldung über Schüsse in Offenburg erreicht. Es gibt einen großen Polizeieinsatz, denn offenbar handelt es sich um eine Gewalt.

0: Benjamin Resitz aus den Baden-FM-Nachrichten. Was wissen wir denn bisher?
1: Also es gibt Neuigkeiten. Es gibt jetzt die zweite tote Person. In der Händelstraße hatte die Polizei zuerst einen toten Mann und eine schwer verletzte Frau gefunden. Jetzt ist die Frau im Krankenhaus ihren Verletzungen erlegen. Am Tatort hatten die Einsatzkräfte auch eine Pistole gefunden. Im Moment gehen sie davon aus, dass nur die beiden aufgefundenen Personen an der Tat beteiligt waren. Im Klartext heißt es, der Mann hat auf die Frau geschossen und sich anschließend selbst getötet.
0: Und was passiert jetzt?
1: Also im Moment ist der Bereich um den Tatort noch gesperrt, der wird aber wohl in den nächsten Stunden wieder geöffnet. Für die Polizei gilt es jetzt, das Motiv für die Tat rauszufinden. Gefahr für die Menschen in Offenburg besteht aber jedenfalls keine. Das ist die einzig gute Nachricht dabei.
0: Dankeschön, Benny. Wir halten euch hier in den Baden-FM-Nachrichten natürlich auf dem Laufenden.

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7: Warm wird's wieder bei uns in Baden. 31 Grad heute in der Spitze, morgen können's bis zu 34 werden. Regnen tut's nicht, es ist sehr, sehr freundlich und sonnig wieder bei uns in der Region. Und sogar oben auf dem Schauinsland oder sonst auf den Schwarzwaldgipfeln haben wir Temperaturen um die 25 Grad.
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7: Mit Benjamin Resetz. Hallo, schönen guten Tag. Schüsse heute Morgen in Offenburg. Da hat es heute einen größeren Polizeieinsatz gegeben. In der Händelstraße hatte die Polizei zuerst einen toten Mann und eine schwer verletzte Frau gefunden. Inzwischen ist die Frau im Krankenhaus ihren Verletzungen erlegen. Am Tatort hatten die Einsatzkräfte auch eine Pistole gefunden. Was man bisher weiß, erklärt Yannick Hilger vom Polizeipräsidium Offenburg.
8: Aktuell gehen wir davon aus, dass der Vorfall sich nur zwischen den 2 vor Ort aufgefundenen Personen zugetragen hat. Wie genau das Ganze ablief, ist aktuell noch Gegenstand der Ermittlungen. Das heißt, die Kriminalpolizei ist aktuell weiterhin vor Ort damit beschäftigt, mehrere Personen, Zeugen zu befragen. Derzeit gehen wir davon aus, dass die Person sich kannten.
7: Im Klartext heißt das, der Mann hat wohl auf seine Frau geschossen und sich anschließend selbst getötet. Für die Polizei gilt es jetzt, das Motiv für die Tat rauszufinden. Gefahr für die Menschen in Offenburg besteht jedenfalls keine. Ministerpräsident Cem Özdemir holt sich einen neuen Redenschreiber ins Staatsministerium nach Stuttgart. Mitte Juli soll der Berliner Journalist Klaus-Christian Malzahn die Leitung des Redenreferats übernehmen. Özdemir kennt den 62-Jährigen schon ewig und freut sich, ihn für die Aufgabe gewonnen zu haben. Malzahn hatte Özdemir schon im letzten Wahlkampf ehrenamtlich beraten. Zuvor arbeitete er unter anderem für die Taz, den Spiegel und für die Weltgruppe. Als Reporter berichtete er aus den Krisengebieten wie Afghanistan, Somalia und dem Irak. Wo ist Edgar? Das Männchen des bekannten und beliebten Storchenpaares aus Kirchzarten ist verschwunden. Seit einigen Tagen war er nicht mehr auf der Webcam auf dem Kirchturm St. Gallus zu sehen. Mit der Kamera kann man die Störche beobachten. Zurzeit füttert nur noch Storchendame Ulla die Küken im Nest. Und nicht nur in Kirchzarten hofft man, dass Edgar nichts passiert ist. Das Lexware Mountainbike Team hat beim Weltcup im italienischen La Twil stark abgeliefert. Überragender Mann war Paul Scheel. Der 22-Jährige gewann in der U23 sowohl den Short Track als auch das Cross Country Rennen. Beide Male mit Riesenabstand zur Konkurrenz. Für Scheel waren es bereits die Weltcupsiege 6 und 7 in dieser Saison. 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
7: Auf der A5 Richtung Basel haben wir bei Freiburg Nord ein kaputtes Auto am Fahrbahnrand stehen und zwischen Riegel und Freiburg Nord im Moment 6 Kilometer Stau, da dauert es etwa 25 Minuten länger. Ebenfalls Richtung Basel zwischen Lahr und Ettenheim 7 Kilometer Stau, da ist es genau eine halbe Stunde Verzögerung.
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7: Ortseingang Bad Krozingen, Schlatt.

0: wenn ihr vom Bremgarten kommt. Im 50er stehen sie. In Emdingen in der Bahnhofstraße, in der Spielstraße haben sie einen hingestellt. Da ist Schritttempo, das bedeutet realistisch 10 Stundenkilometer. Also bitte ganz langsam da durchfahren. In Herbolzheim stehen sie an der B3 Richtung Ringsheim auf Höhe der Fußballplätze. Auch da sind 50 erlaubt. Oder an der A5 Richtung Karlsruhe, kurz vorm Dreieck Neuenburg, da sind es 120. Habt ihr noch was gesehen? Sagt gerne Bescheid unter der 0800 50 60 106. Allen unterwegs eine gute Fahrt.
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2: Ich wünsche euch einen tollen Montag und ich bin immer noch ganz beseelt. Ich war gestern zum ersten Mal beim Rheinschwimmen in Basel. Und das passt eigentlich perfekt zu unserer heutigen Diskussion. Ihr wisst ja, immer montags wird bei uns ein Thema besprochen, wo man wunderbar anderer Meinung sein kann, beziehungsweise wo man sich so ein bisschen entscheiden muss. Und heute lautet die Frage, Schwimmbad oder See? Da sag ich, Fluss. Ja. Wir quatschen dann gleich nochmal ein bisschen ausführlicher drüber in 10 Minuten und bis dahin Musik von Kylie Minogue. Can't get you out of my head. Taylor Swift, frisch verheiratet, ist auch dabei. The Fate of Ophelia. Und die Fans sind sauer, weil es nirgendwo echte Fotos gibt. Alles, was im Netz ist, ist nur Fake, Leute. Es gibt keine Bilder. Bislang keine Bilder. Es sei ihr sowas von gegönnt, ganz ehrlich.

0: willkommen aller Feinsten aus den 80ern. Alice Cooper, Poison, Baden FM ist hier. Ich wünsche euch einen ganz wunderbaren Montag und hoffe, ihr hattet einen super Start in diese neue Woche. Und am Wochenende hatten wir ja wieder ein Wetterchen. Ach, war das schön. Da hat man schon die Nähe zum Wasser gesucht, ne? Also vorausgesetzt, man schwimmt gerne oder planscht gerne. Und dann gibt es ja so ein bisschen zwei Lager. Die einen, die immer ins Schwimmbad pilgern und die anderen sagen, ich bin doch nicht bescheuert, Schwimmbad. Ich gehe an den See, ich will Natur um mich rum. Ich wiederum habe Variante 3 genutzt und war gestern im Rhein schwimmen, ne, in Basel, also wo das so ein bisschen kontrolliert ist. Das war auch toll. Und ich muss sagen, Hauptsache Wasser. Mir ist es ehrlich gesagt relativ egal. Ich bin sehr indifferent und kann deswegen gar nicht richtig mitdiskutieren. Aber es gibt Leute mit einer starken Meinung. Wir haben uns mal auf den Straßen umgehört.
1: Schwimmbad ist gut, wenn die Kinder nicht richtig schwimmen können oder manche Eltern passen auch nicht auf. Da ist halt ein Bademeister, aber See wegen der Strömung, kalte Strömung, das wird leicht unterschätzt.
2: Also ich gehe am liebsten an den See, weil es dort einfach viel größer, viel breitflächiger ist. Das heißt, die Menschenmassen verteilen sich und auch im Wasser selber, also der See, sind auch nicht so viele auf einem Haufen und er ist auch im Allgemeinen kühler als das Schwimmbad.
3: Die Seeströmungen sind gefährlich und wenn man es dann noch am Kreislauf hat und das Ganze, dann ist also Freibad auf jeden Fall sicherer.
0: Safety first, Leute. Ne? An den See nur, wenn ihr euch gut fühlt und auf jeden Fall auch gut schwimmen könnt. Wie seht ihr es denn? 0800 50 60 106. Ihr könnt uns eine WhatsApp-Sprachnachricht schicken. See oder Schwimmbad? Was ist eure favorisierte Wahl im Sommer? Hier ist Pink, A Million Dreams.

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14: Es ist schön, es ist warm, bis zu 31 Grad heute bei uns in Baden, morgen bis zu 34 Grad, das Ganze bei strahlendem Sonnenschein, Regen, Fehlanzeige, es ist Hochsommer und der bleibt uns auch noch den Rest der Woche erhalten.
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14: Gucken wir noch, was auf den Straßen los ist. A5 Richtung Basel zwischen Herbolzheim und Riegel und im Bereich Anschlussstelle Freiburg Nord jeweils ein kaputtes Auto. Da bitte gut aufpassen. A5 Richtung Basel zwischen Laa

0: und Riegel haben wir 10 Kilometer Stau. Das dauert gut eine halbe Stunde länger. 10 Minuten Verzug auf der B34 Richtung Schaffhausen zwischen Waldshut und Waldshutingen-Schmittenau und auf der B33 Richtung Donaueschingen zwischen Gutach und Gutach-Steingrün, beides wegen dichten Verkehrs.
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0: Und Blitzer haben wir natürlich auch noch ein paar. In Bad Krozingen, Schlatt am Ortseingang von Bremgarten herkommen zum Beispiel, da darf man 50 fahren. 50 sind es auch auf der B31 Höhe Titisee-Neustadt, da haben sie sich hingestellt. In Emmendingen in der Bahnhofstraße, in der Spielstraße darf man nur Schritttempo fahren. Das sind genau genommen 10 Stundenkilometer. Oder auf der A5 Richtung Karlsruhe, kurz vorm Dreieck Neuenburg, stehen sie auch im 120er. 0800 50 60 106, da darf man uns jederzeit was melden. Auf der Baden FM Homepage oder in der Baden FM App könnt ihr jederzeit reinschauen. Da findet ihr immer aufgelistet, was gerade so an den Straßen los ist. Und allen unterwegs wünschen wir eine gute Fahrt und sicheres Ankommen.

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1: Und dieses Upgrade gab's am vergangenen Freitag für Sandra aus Bötzingen. Denn sie hat sich angemeldet über baden.fm. Dann kam unser Baden-FM-DJ Matze vorbei, ist mit ihr shoppen gegangen bei einem der Reichenbach 24 Shops. Und dann wurde gefeiert. Wir waren auch mit vor Ort, haben uns selber eingeladen. Aber dafür spendieren wir ja auch das komplette Grillgut, ne? Und wir haben sogar unser kleines, portables Mischpult mitgebracht und vor Ort gesendet. Und so hat sich das angehört bei Sandra.
2: Wir melden uns hier live vom wunderschönen Kaiserstuhl und zwar in Bötzingen. Heute macht der Grillbonus Halt bei der lieben Sandra und ihrer Freundesgruppe, die Genusswanderer. Du hast dich angemeldet auf baden.fm, hast gesagt, hey, du würdest mit deinen Genusswanderern hier gerne mal eine große Gartenparty schmeißen. Jetzt sitzen wir hier, der Grillgeruch liegt hier in der Luft, die Abendsonne scheint hierher, direkt am Kaiserstuhl, es ist ja traumhaft. Hast du es dir so vorgestellt?
3: Besser könnte es gar nicht sein. Ein Lob an den Grillmeister.
2: Ja.
3: Gabriel!
2: Da dürfen wir einmal hier großen Applaus geben. Gabriel, erzähl mal, grillst du öfters für so viele Leute? Ich glaube, wir sind ja jetzt echt 20, 30 hungrige Mäuler, die es zu stopfen gibt.
4: Nee, eigentlich eher für 10 bis 12, nur auf nur einem Grill. Aber heute mit zwei Grill war auch sensationell gut, auch mit dem Fleisch. Genial.
2: Ja, wie viel haben wir bis jetzt schon weggegrillt und was kommt noch alles?
4: Oh, ich schätze mal, so 15 Kilo war das mit Sicherheit, was wir jetzt weggegrillt haben. Vielleicht auch ein bisschen weniger, aber

0: jetzt sind noch leckere Spare Ribs auf dem Grill, da freue ich mich auch schon drauf.
1: Okay, dann danke dir, Gabriel, für das leckere, leckere Grillfleisch, das du uns hier grillst. Und damit sagen wir liebe Grüße aus Bötzing. Noch einmal, wie ist die Stimmung?
2: Hey! Ja, gut, würde ich sagen. Ihr könnt euch auch anmelden über baden.fm.
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2: Es ist richtig schön sommerlich da draußen. Die Sonne scheint. Wir bekommen heute Temperaturen von bis zu 31 Grad. Zum Beispiel in Wehr, oben in Tottnauberg, werden wir trotzdem sogar 25 Grad haben. Also wo wir hingehen, ist es sehr warm bis heiß. Morgen wird sogar noch ein paar Grad wärmer. Da frischt dann allerdings der Wind ein bisschen auf. Der wirkt dann wie eine kühle Brise und das ist ziemlich angenehm bei diesen Temperaturen.
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2: Mit Benjamin Resetz. Hallo, schönen guten Tag. Schüsse sind heute Morgen in Offenburg gefallen. Das hat für einen größeren Polizeieinsatz gesorgt. In der Händelstraße hatte die Polizei zuerst einen toten Mann und eine schwer verletzte Frau gefunden. Inzwischen ist die Frau im Krankenhaus ihren Verletzungen erlegen. Am Tatort hatten die Einsatzkräfte auch eine Pistole gefunden. Noch hält sich die Polizei mit Infos zu den Hintergründen zurück, auch weil noch ermittelt werden muss. Was jetzt passiert, erklärt Rüdiger Schaub vom Polizeipräsidium Offenburg.
3: Aktuell ist der Bereich um den Tatort noch weitläufig abgesperrt. Die Kriminalpolizei ist damit beschäftigt, unterschiedliche Personen zu befragen, mögliche Zeugen, Anwohner, die etwas beobachtet haben könnten. Parallel dazu untersuchen Kriminaltechniker den direkten Tatortbereich auf mögliche Spuren, die wiederum Rückschlüsse dann auf den genauen Tathergang zulassen.
2: Der Mann hatte wohl auf die Frau geschossen und sich anschließend selbst getötet. Gefahr für die Menschen in Offenburg besteht keine. Der kommunale Ordnungsdienst in Lahr zieht Bilanz. Im zweiten Quartal wurden vor allem in der Innenstadt viele Kontrollen durchgeführt und dabei wurden zahlreiche Verstöße festgestellt. Besonders im Fokus standen E-Scooter-Fahrer. 121 Vorfälle gab es, meist wegen Fahrens in der Fußgängerzone. Auch 45 Verstöße von Radfahrern wurden geahndet. Im gesamten Stadtgebiet ließ der KOD 44 Fahrzeuge abschleppen, etwa aus Feuerwehrzufahrten oder dem absoluten Halteverbot. Außerdem gab es Kontrollen von Gaststätten, 4 unerlaubt abgestellte Werbeträger und insgesamt 2.855 Parkverstöße. Freiburg nimmt Abschied von der Ringerlegende Adolf Seger. Mit 81 Jahren ist einer der bekanntesten und beliebtesten Freiburger gestorben. 1972 und 76 hatte Seger Olympiabronze im Freistilringen geholt. 75 und 77 wurde er Weltmeister. Wo man ihn aber immer treffen konnte, war im Sommer im Strandbad an seiner geliebten Tischtennisplatte. Bis vor wenigen Jahren hielt sich Seger noch stets topfit, ehe eine Krankheit ihn schwächte. Bis zu seinem Tod widmete er sich zahlreichen sozialen Projekten. Die nächste WM-Sensation ist perfekt. Norwegen steht erstmals im Viertelfinale einer Fußball-Weltmeisterschaft. Die Skandinavier besiegten Brasilien mit 2:1. Erling Haaland entschied die Partie mit 2 späten Treffern. Neymars Anschlusstor in der Nachspielzeit änderte nichts mehr am Aus der Brasilianer. Heute Abend spielen Portugal und Spanien. Nachts um 2 trifft Gastgeber USA auf Belgien. 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
2: Gleich ist es 13.04 Uhr. Wir gucken auf die Straßen und es scheint kaum noch ein Auto zu fahren. Auf der A5 Richtung Basel zwischen Herbolzheim und Riegel steht ein kaputtes Fahrzeug. Zwischen Lahr und Ettenheim steht auch eines und bei Freiburg Nord steht auch eines. Außerdem haben wir auf der A5 Richtung Basel zwischen Ettenheim und Riegel 7 Kilometer Stau. Da geht es deswegen eine halbe Stunde länger. Viertelstunde Verzug auf der B33 Richtung Donaueschingen noch zwischen Hausach Ost und Gutach Steingrün.
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2: In Emmendingen stehen sie in der Bahnhofstraße. Da darf man nur Schrittgeschwindigkeit fahren oder 10 Stundenkilometer, um genau zu sein. In March in der Buchheimer Straße stehen sie im 30er. In Bad Krozingen-Schlatt am Ortseingang von Bremgarten herkommend im 50er. Oder auch auf der A5 Richtung Karlsruhe kurz vorm Dreieck Neuenburg. Da gelten 120. Das war's noch nicht. Schaut auch mal gerne in der Baden FM App oder auf unserer Homepage. So rum wollte ich sagen. Schaut da gerne mal vorbei. Da ist alles für euch aufgelistet. Und unter der 0800 50 60 100 6 könnt ihr uns jederzeit mitteilen, wenn ihr noch was an den Straßen gesehen habt. Allen unterwegs eine gute Fahrt.
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3: Hallo, schönen Montag zusammen. Ja, könnte eigentlich nicht besser sein, ne? Blauer Himmel, Sonnenschein. Das hier ist übrigens heute der Start in KW 28. Tradition verpflichtet, immer am Montag bekommt ihr von mir gesagt, in welcher Kalenderwoche wir uns aktuell befinden. KW 28, seid ihr wieder orientiert? Es gibt ja Menschen, die sich ausschließlich in KWs verabreden und unterhalten. Musik gibt es gleich von Nelly Furtado. Wunderschöner Song, I'm Like a Bird. Und Baby Rexha ist dabei mit Faithless. Faithless, die Älteren erinnern sich. Mega Hit aus den 90ern, war Insomnia. Und den hört man bei diesem neuen Song im Hintergrund. Der neue Song heißt New Religion.
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2: Wie hoch ist der Frauenanteil in den Kursen, jetzt mal im Klischee gesprochen?
1: Grundsätzlich, wie beim Tanzen, haben leider mehr Frauen als Männer Lust auf Tanzen, Wenn man das so ganz platt sagen möchte. Wobei ich gar nicht sagen würde, dass mehr Leute oder mehr Frauen Lust haben, sondern ich glaube, mehr Frauen trauen sich.
2: Das ist schon so, oder?
1: Ja, weil die Erfahrung zeigt, auch im Line Dance, ja, die Frauenquote ist deutlich höher, aber die Männer, die kommen, haben sehr, sehr viel Spaß und bringen dann auch mal irgendwie einen Freund oder jemand anders mit. Und ich glaube, dass das einfach eher so eine innerliche Hürde ist, als dass tatsächlich in der Gesellschaft es so ist, dass Frauen lieber tanzen als Männer. Ich glaube, das kann man so gar nicht sagen.
2: Viele sind vielleicht auch einfach gehemmt. Leute, geht da drüber hinweg, es macht so viel Spaß. Wie lange dauert's denn? Kann man da irgendwie eine Formel aufstellen, bis man so einen Tanzintus hat? Also kriegt man das innerhalb einer Stunde hin oder hängt das vom Level ab? Ist das eine Talentfrage?
1: Ich glaube, es ist immer so ein bisschen eine Mischung aus allem. Man kann schon sagen, dass man eigentlich die ersten Tänze sehr, sehr schnell drauf hat. Mhm. Weil wir suchen natürlich für den Start Tänzer aus, die von der Bewegung her sehr eingängig sind, die nicht zu kompliziert sind für die Orientierung, dass man einfach ein schnelles Erfolgserlebnis hat.
2: Ja,
1: und
2: wichtig.
1: Dann quasi kann es aber, wenn die Levels steigen, durchaus auch mal sein, dass man sich nicht nur innerhalb von einer Stunde, sondern auch über 2-3 Wochen mit einem Tanz beschäftigt, bevor der überhaupt wirklich zu 100% sitzt. Aber immer mit kleinen Erfolgserlebnissen unterwegs. Und dann ist es natürlich, wenn so ein größerer Tanz dann mal fertig ist und man den geschafft hat, auch wirklich toll.
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5: Ich bin's, euer Wettermann, und ich erzähle euch, heute wird's schön und auch ziemlich warm bei uns in Baden. Spitzentemperaturen von bis zu 31 Grad, die erreichen wir zum Beispiel in Staufen oder auch in Appenweier und sogar oben auf den Bergen mindestens 25 Grad. Das sind mal Aussichten. Morgen können's bis zu 34 werden, da wird's nochmal ein bisschen wärmer. Allerdings kommt zu dem ganzen Sonnenschein dann noch ein bisschen Wind dazu und der macht das alles ein bisschen angenehmer. Alles in allem bleibt's die ganze Woche sehr, sehr hochsommerlich.
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5: Halb eins, wir gucken auf die Straßen. Auf der A5 Richtung Basel zwischen Lahr und Ettenheim steht noch ein kaputtes Fahrzeug am Fahrbahnrand. Dort bitte gut aufpassen. Und ebenfalls Richtung Basel zwischen Rust und Theningen noch 5 Kilometer Stop and Go. Da geht's gut. Ja, 10 Minuten etwa länger. Auf der B33 Richtung Donau-Eschingen zwischen Hausach Ost und Gutach-Steingrün haben wir dichten Verkehr. Da sind's etwa 20 Minuten zusätzlich.
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5: Blitzer haben wir auch noch so einige. Beispielsweise die B314 Höhe Stühlingen im 100er. Beidseitig machen sie da die Fotos. In Neuenburg in der Saarengrünstraße darf man 30 fahren. Am Ortseingang von Bad Krozingen-Schlatt, wenn ihr vom Bremgarten herkommt, haben sie einen hingestellt im 50er. Oder in Emdingen in der Bahnhofstraße, da ist nur Schrittgeschwindigkeit. Und auf der A5 Richtung Karlsruhe, kurz vorm Dreieck Neuenburg, stehen sie auch noch. Da gelten die üblichen 120. Habt ihr noch was gesehen? Dann teilt es uns gerne mit. Das geht jederzeit kostenlos unter der 0800 50 60 106. Allen unterwegs wünschen wir eine gute Fahrt und sicheres Ankommen.
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1: Da macht es aber auch spannend am Schluss. Einen wunderschönen Montag wünsche ich euch, Passenger Let Her Go bei Baden FM. Das wird wieder so ein richtiger Knallertag, Leute. Blauer Himmel, Sonne, Temperaturen knapp über 30 Grad, nicht zu heiß, aber doch so richtig solide, sommerlich. Ist das schön. Ich habe ja schon vor einiger Zeit meinen Kühlschrank im Grunde komplett leergeräumt, also nicht leer, sondern neu befüllt. Da sind jetzt nur noch eine riesige Wassermelone drin und ganz viele Limos. Eine kalte Limo an einem heißen Tag, ist das nicht das Allerbeste? Aber warum eigentlich?
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3: Die Sonne scheint, es ist warm und du nimmst einen Schluck eiskalte Limo und plötzlich schmeckt dieses Getränk doppelt so gut wie sonst. Aber warum ist das so? Um das zu verstehen, muss man erstmal angucken, wie sich die Temperatur von den Lebensmitteln und Getränken selbst auf unsere Geschmacksknospen auswirken. Bei wärmeren Temperaturen nehmen wir Süße intensiver wahr, während bittere Noten eher abgeschwächt werden. Kalte Getränke hingegen wirken oft frischer und klarer und vor allem Säuregeschmäcker kommen da mehr zum Vorschein. Man kann schon fast sagen, dass dann ein kaltes Eis oder eine kalte Limo unsere Geschmackssinne kurzzeitig abkühlen, was das im Sommer natürlich sehr angenehm macht. Dann gibt's natürlich auch noch den Aspekt, dass unsere Stimmung den Geschmack beeinflusst. Wenn wir entspannt sind, draußen sitzen und Sonne tanken, dann schmeckt alles gleich ein bisschen besser. Das nennt man nämlich kontextabhängige Wahrnehmung. Weil wir im Sommermodus sind und uns nach Sommergetränken sehnen, schmecken diese dann auch automatisch besser, weil wir es positiver wahrnehmen. Eure Mariella Mischial.
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11: 24 Grad messen wir derzeit in St. Peter, da ist es überwiegend bewölkt. In Basel überwiegend bewölkt bei 28 Grad und in Kiel 25 Grad, auch hier Wolken am Himmel. So bleibt es heute auch erstmal. Wir haben so einen Mix aus Wolken und Sonne, es bleibt freundlich. Dazu Topwerte von 27 bis 31 Grad. Und morgen starten wir erstmal schön und klar in den Tag mit viel Sonne. Später ziehen dann aber Wolkenschleier auf und abends tröpfelt es örtlich auch noch etwas. Das Ganze morgen bei noch höheren Topwerten von 30 bis 33 Grad.
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11: Mit Ruth Strädling, hallo. Schüsse heute Morgen in Offenburg. Dort hat es heute einen größeren Polizeieinsatz gegeben. In der Händelstraße hatte die Polizei zunächst einen toten Mann und eine schwer verletzte Frau gefunden. Der Mann gilt inzwischen als Tatverdächtiger. Zu den Hintergründen hält die Polizei sich noch bedeckt. Sie geht aber davon aus, dass sich Täter und Opfer kannten, so Jannik Hilger von der Polizei Offenburg gegenüber Baden FM.
12: Aktuell gehen wir davon aus, dass der Vorfall sich nur zwischen den zwei vor Ort aufgefunden Person zugetragen hat. Wie genau das Ganze ablief, ist aktuell noch Gegenstand der Ermittlungen. Das heißt, die Kriminalpolizei ist aktuell weiterhin vor Ort damit beschäftigt, mehrere Personen, Zeugen zu befragen. Derzeit gehen wir davon aus, dass die Personen sich kannten.
11: Die Polizei ermittelt jetzt und rief Zeugen, die etwas beobachtet haben, dazu auf, sich zu melden. An den Unikliniken hier in Baden-Württemberg wird aktuell mal wieder gestreikt. Die Gewerkschaft Verdi ruft die Beschäftigten dazu auf, heute und morgen die Arbeit niederzulegen. Auch an der Uniklinik Freiburg dürften wieder viele OP-Termine ausfallen. Die Notfallversorgung bleibt laut der Gewerkschaft aber gesichert. Heute plant Verdi eine Kundgebung vor der Freiburger Uniklinik. Morgen wollen die Streikenden dann von der Klinik aus in Richtung Innenstadt ziehen. Jäger haben hier in Baden-Württemberg vergangenes Jahr 4.765 Nutrias oder sogenannte Biberratten erlegt. Das waren laut dem Jagdverband etwas weniger als in den Vorjahren, aber immer noch die höchste Zahl erlegter Tiere in ganz Süddeutschland. Nutrias sind eine eingeschleppte invasive Art aus Südamerika. Die kleinen Tiere sehen ähnlich aus wie Biber und leben im Schilfgürtel von Seen. Dort zerstören sie dann das Schilf und schaden so anderen Tieren wie Vögeln, Fischen und Kröten. Außerdem gefährden die Tiere oft Deiche und damit den Hochwasserschutz. Nutrias werden deshalb auch hier in Baden stark gejagt, um ihren Bestand zu kontrollieren. 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
0: 1:04 ist es. Wir schauen auf die Straßen. Da habe ich eine Meldung von der A5 Karlsruhe Richtung Basel. Zwischen Riegel und Freiburg Nord sind derzeit 2 Kilometer Stau. Hier müsst ihr 5 bis 6 Minuten mehr einplanen. Und dann haben wir noch was. Auf der A5 Karlsruhe Richtung Basel, da haben wir auch noch eine Tagesbaustelle zwischen Herbolzheim und Riegel. Auch hier bitte aufpassen wegen der Baustellenfahrzeuge. Und auf der B33 gibt es Verzögerungen Offenburg Richtung Donaueschingen. Zwischen Gutach-Schwarzwaldbahn und Gutach-Steingrün ist dichter Verkehr. 10 Minuten müsst ihr hier mehr einplanen.
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0: Die Blitzer stehen in Eimeldingen in der Hauptstraße im 30er. March haben wir einen in der Buchheimer Straße im 30er. In Emmendingen stehen sie in der Bahnhofstraße im Spielstraßenbereich. Da sind nur 10 erlaubt, das hat uns Ute gemeldet. Und dann haben wir noch einen. Bad Krotzingen-Schlattortseingang von Bremgarten kommt, stehen sie im 50er. Das hat Petra gemeldet. Vielen Dank fürs Bescheid geben. Falls ihr auch noch was seht, Staus oder Blitzer, ruft gern durch und sagt uns auch Bescheid unter 0800 50 60 106. Ich wünsche allen eine gute Fahrt.
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2: Hi zusammen. Manchmal denke ich schon, man könnte Kollege Lennart aus dem Baden FM Frühstücksclub nachts um 2:30 aufwecken und sagen, sag mal, wie lautet die zweite Zeile vom ersten Song des dritten Albums der Dire Straits? Und er könnte es sagen. Der Mann weiß so ziemlich alles über Musik und das Schöne ist, er teilt sein Wissen mit uns und auch seine emotionalen Geschichten einzelner Songs betreffend. In 10 Minuten gibt's wieder einen von Lennarts Lieblingssongs und die passende Story dazu. Und bis dahin Ed Sheeran, Celestial, Michael Schulte, der ist auch mit dabei. 5 AM heißt sein aktueller Hit und den habe ich jetzt für euch. Hi!
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2: Fünf Jungs, noch ziemlich grün hinter den Ohren, treffen sich regelmäßig in ihrer Lieblingspizzeria in Los Angeles und gründen dort 1994 eine Band. Jahre später gelingt ihnen mit California ein Hit, der auch als Titelsong in der US-amerikanischen Fernsehserie OC California zum Einsatz kommt. Damit werden Phantom Planet weltweit bekannt. California ist eine Ode an die amerikanische Westküste und nimmt die Hörer mit auf einen Roadtrip entlang des Pazifiks. Dabei schaffen sie es, warme, sommerliche Stimmung zu erzeugen, die vom Text perfekt ergänzt wird. Driving down the 101 California, here we come. Und so ähnlich geht es mir dann auch, wenn ich auf meinem Motorrad im Schwarzwald unterwegs bin und den Song auf meinen Kopfhörern habe. Fahr entspannt auf der B31, Titisee. Ich frei mich geistlich. Also, es muss nicht immer Kalifornien sein.
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2: 27 Grad messen wir aktuell in Gottenheim. Da ist es überwiegend bewölkt. Auch in Offenburg hängen Wolken am Himmel bei 25 Grad. Und in Bad Krozingen bewölkt bei 27 Grad. So geht's heute auch erstmal weiter. Wir haben

0: So ein Mix aus Sonne und Wolken, es bleibt aber freundlich. Das Ganze bei Topwerten heute hoch bis 31 Grad. Morgen starten wir erstmal schön und klar mit viel Sonne in den Tag. Später ziehen Wolkenschleier auf und abends kann es dann vor allem im Norden von Baden auch noch ein bisschen tröpfeln. Es wird aber auch heiß. Die Topwerte morgen 30 bis 33 Grad.
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0: Wir schauen auf die Straßen um gleich 13:30. Ich habe eine Meldung von der A5 Karlsruhe Richtung Basel. Zwischen Herbolzheim und Freiburg-Mitte haben wir derzeit 4 Kilometer Stop-and-Go. Hier braucht ihr knapp 10 Minuten länger. Außerdem B31 Freiburg Richtung Donaueschingen. Da stockt es zwischen Löffingen-Unadingen und der Anschlussstelle Bräunlingen-Dörgingen. Auch hier wegen dichtem Verkehr braucht ihr knapp 10 Minuten länger. Und auf der B34 stockt es auch Waldshutingen zwischen Dogan und Waldshutingen-Schmittenau-Rheinbrücke. Dichter Verkehr, auch hier knapp 10 Minuten plus.
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0: Die Blitzer stehen Bregachtal in der Hauptstraße im 30er. In Malberg haben wir einen Schmiedeweg im 30er. Und dann sehe ich hier noch Emmendingen. Da blitzen sie in der Bahnhofstraße im Bereich, wo Spielstraße ist. Da sind nur 10 bzw. Schritttempo erlaubt. Das hat uns Ute gemeldet. Vielen Dank fürs Bescheid geben. Falls ihr jetzt auch noch was seht, Staus oder Blitzer, ruft gern durch und sagt uns auch Bescheid. 0800 50 60 106. Ich wünsche allen eine gute Fahrt.
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0: Schönen Montag wünsche ich euch. Und ihr wisst ja, wir lassen euch nicht alleine, ne? Also eh nicht, wir sind ja 24/7 für euch da. Aber auch in diesen wirklich unguten, nervigen Situationen, früh am Morgen, wenn man auf dem Weg zur Arbeit ist und im Stau steht. Da kommen wir, klopfen ans Fenster und sagen, darf es ein kleines Frühstück sein? Unser Baden-FM-DJ Matze, der war heute Morgen auch schon wieder unterwegs.
1: Das Baden-FM-Staufrühstück heute bei strahlendem Sonnenschein in Freiburg. Oh, da kommt jemand mit dem Rad an. Wer bist denn du?
2: Hallo, ich bin die Nina.
1: Nina, komm woher?
2: Genau, ich komme jetzt gerade aus Breisach. Und ja, genau, mit dem Auto ein Stück und mit meinem Sohn im Auto. Und der Janis, den grüße ich jetzt ganz lieb. Der ist jetzt in der Schule und dem habe ich jetzt hier noch ein Frühstück ergattert.
1: Ja, mega. Was steht denn bei dir heute noch an?
2: Ich gehe jetzt zur Arbeit.
1: Dann dir einen schönen Arbeitstag und lass das Frühstück schmecken, gell?
2: Ja, vielen Dank.
1: Hi, wer bist du?
3: Ich bin der Mirko. Ich wurde von meiner Tochter losgeschickt. Wir haben nämlich unsere Mama zur Arbeit geschickt. Und jetzt mache ich mit euch allein ein schönes Frühstück, weil ich im Homeoffice bin.
1: So, komm her. Du kriegst auch von uns ein leckeres Bad. Und für die Tochter kriegst du auch noch mal eins.
3: Ihr seid so gut. You made my day. Vielen, vielen Dank. Tolle Aktion.
1: Da kommt jemand mit dem Fahrrad an?
2: Klar, ich habe gehört, man kann auch mit dem Fahrrad vorbeikommen, also bin ich schnell hergeradelt.
1: Okay, was steht heute bei dir an?
2: Arbeiten.
1: Arbeiten bei dem Wetterchen. So, bringst du was für deine Arbeitskollegen noch mit, oder?
2: Gerne, wenn ihr was übrig habt. Ich arbeite in der Wohnungslosenhilfe, da freuen sich alle über ein Frühstück.
1: Oh, in der Wohnungslosenhilfe. Ja, pass auf, dann sind wir natürlich großzügig. Pass mal auf, du hast hier den richtigen Korb dabei. Eins, zwei und weil du bist, drei.
2: Perfekt, vielen Dank.
0: Ja, egal auf welchem Transportmittel ihr unterwegs seid, unser Baden-FM-Staufrühstück ist für alle da. Und wo wir morgen unterwegs sind, ja, das erfahrt ihr im Baden-FM-Frühstücksclub um kurz nach 7.

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20: 27 Grad messen wir derzeit in Gottenheim. Da ist es überwiegend bewölkt. In Lenzkirch bisschen frischer, überwiegend bewölkt.

0: bewölkt bei 22 Grad und in Kenzingen bewölkt bei 27 Grad. So soll es heute auch erstmal weitergehen. Wir haben so einen Mix aus Sonne und leichten Wolken, die überall hängen. Es bleibt aber freundlich. Dazu Topwerte heute bis 31 Grad. Und morgen starten wir erstmal schön klar und sonnig in den Tag. Später ziehen ein paar Wolkenschleier auf und abends kann es im Norden auch etwas tröpfeln. Das Ganze dann bei Topwerten von 30 bis 33 Grad.
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0: Mit Ruth Streitling, hallo. Offenburgs Oberbürgermeister Marco Steffens zeigt sich bestürzt und fassungslos nach den tödlichen Schüssen in der Händelstraße. In einer Mitteilung erklärte Steffens, seine Gedanken seien bei den Angehörigen der Opfer und allen Betroffenen. Zugleich dankte er auch den Einsatzkräften für ihre gute Arbeit. Die Ermittlungen der Polizei laufen währenddessen auf Hochtouren. Zum aktuellen Stand sagte Jannik Hilger von der Polizei Offenburg gegenüber Baden FM.
2: Die Untersuchungen der Kriminaltechniker vor Ort sind zwischenzeitlich beendet. Die Ermittlungen dauern aber noch eine Weile an. Zwischenzeitlich hat sich ergeben, dass es sich bei dem Mann um einen 33-Jährigen handelt. Die Kripo ermittelt in enger Abstimmung mit der Staatsanwaltschaft Offenburg wegen des Verdachts eines Tötungsdelikts. Die beiden vor Ort Aufgefundenen sind sich persönlich bekannt. Ob sich's um eine Beziehungstat handelt, wird derzeit geprüft.
0: Die Polizei rief auch Anwohner und andere Zeugen dazu auf, sich zu melden. Wer etwas über die Tat weiß oder kurz zuvor in der Gegend etwas Auffälliges beobachtet hat, der soll unbedingt die Polizei Offenburg anrufen und das melden. Die Mieten hier in Freiburg sind in den vergangenen 10 Jahren um fast die Hälfte gestiegen. Das zeigt eine aktuelle Auswertung des Deutschen Gewerkschaftsbundes DGB. Er beruft sich auf Daten des Marktforschungsinstitutes Empirica. Demnach kostete eine Wohnung in Freiburg zuletzt im Schnitt 16,22 Euro pro Quadratmeter. Das sind 46% mehr als noch 2016. Damit stiegen die Mieten in Freiburg sogar noch stärker als zum Beispiel in Stuttgart oder Karlsruhe. Der DGB warnt jetzt, die Mieten steigen deutlich schneller als die Einkommen der Menschen. Hier müsse jetzt die Politik eingreifen. Die Gewerkschaften fordern zum Beispiel mehr Investitionen in sozialen Wohnungsbau und eine wirksame Mietpreisbremse. Die Fußball-WM in den USA hat ihren nächsten großen Aufreger. US-Stürmer Bellingham darf doch im Achtelfinale gegen Belgien auflaufen, obwohl er nach einer roten Karte eigentlich gesperrt wäre. Zuvor soll US-Präsident Trump laut Medienberichten persönlich bei FIFA-Boss Infantino angerufen haben, damit die Sperre ausgesetzt wird. Die FIFA äußerte sich zu diesen Berichten nicht. Allerdings kommt heftige Kritik vom DFB und Achtelfinalgegner Belgien hat jetzt Einspruch eingelegt. 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
0: 2:03 ist es. Wir schauen auf die Straßen. Ihr müsst ein bisschen mehr Zeit einplanen momentan auf der A5 Karlsruhe Richtung Basel. Zwischen Riegel und Freiburg Nord haben wir nämlich 7 Kilometer Stop and Go. Hier braucht ihr mindestens 10 Minuten länger. Außerdem haben wir noch eine Verzögerung A5 Basel Richtung Karlsruhe zwischen Efringenkirchen und dem Dreieck Neuenburg. Da staut sich derzeit auf 2 Kilometer. Hier braucht ihr auch knapp 10 Minuten länger. Und auf der B31A in Freiburg stockt es auch ein bisschen, dem Autobahnzubringer Mitte. Zwischen Freiburg-Weingarten-Messe und Freiburg-Landwasser, St. Georgen-Industriegebiet, ist dichter Verkehr. Auch hier braucht ihr 5 bis 10 Minuten länger.
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0: Die Blitzer stehen auf der B314 bei Stühlingen im 100er. In Donaueschingen haben wir einen Friedrich-Ebert-Straße im 50er. Bei Titisee-Neustadt blitzen sie auf der B31 im 50er. Und in Emmendingen wird auch geblitzt. Bahnhofstraße im Spielstraßenbereich. Darf man natürlich nur Schritttempo bzw. 10 fahren. Das hat uns Ute gemeldet. Vielen Dank fürs Bescheid geben. Falls ihr noch was seht, Staus oder Blitzer, ruft gern durch und sagt uns auch Bescheid oder schickt eine WhatsApp an die 0800 50 60 106. Ich wünsche euch eine gute Fahrt.
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3: Hallo, ich wünsche euch einen wunderschönen Montag. Gemeinsam geht's jetzt in Richtung Feierabend. Und möglicherweise werft ihr heute auch wieder den Grill an, weil das Wetter so schön ist. Ihr habt vom Baden FM Grillbonus mitbekommen. Ihr feiert die Party. Wir kommen

0: vorbei und spendieren das komplette Grillgut. Und wie schön das werden kann, das haben wir in 10 Minuten. Bis dahin. Sunrise Avenue, Lifesaver. Und Kamerad ist dabei. Schon wieder hat er einen Hit rausgehauen. Hug Yourself.
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0: Die Pointer Sisters mit Musik aus den 80ern. I'm so excited. Schön, dass ihr dabei seid. Hi.
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0: Und dieses Upgrade gab es am vergangenen Freitag für Sandra aus Bötzingen. Denn sie hat sich angemeldet über baden.fm. Dann kam unser Baden FM DJ Matze vorbei, ist mit ihr shoppen gegangen bei einem der Reichenbach 24 Shops. Und dann wurde gefeiert. Wir waren auch mit vor Ort, haben uns selber eingeladen, aber dafür spendieren wir ja auch das komplette Grillgut. Ne? Und wir haben sogar unser kleines portables Mischpult mitgebracht und vor Ort gesendet. Und so hat sich das angehört bei Sandra.
2: Wir melden uns hier live vom wunderschönen Kaiserstuhl und zwar in Bötzingen. Heute macht der Grillbonus Halt bei der lieben Sandra und ihrer Freundesgruppe, die Genusswanderer. Du hast dich angemeldet auf baden.fm, hast gesagt, hey, du würdest mit deinen Genusswanderern hier gerne mal eine große Gartenparty schmeißen. Jetzt sitzen wir hier, der Grillgeruch liegt hier in der Luft, die Abendsonne scheint hierher, direkt am Kaiserstuhl, es ist ja traumhaft. Hast du es dir so vorgestellt?
3: Besser könnte es gar nicht sein. Ein Lob an den Grillmeister.
2: Ja.
3: Gabriel!
2: Da dürfen wir einmal hier

0: ein Applaus.
1: Gabriel, erzähl mal, grillst du öfters für so viele Leute? Ich glaube, wir sind ja jetzt echt 20, 30 hungrige Mäuler, die es zu stopfen gibt.
2: Nee, eigentlich eher für 10 bis 12, nur auf nur einem Grill. Aber heute mit zwei Grill war auch sensationell gut, auch mit dem Fleisch. Genial.
1: Ja, wie viel haben wir bis jetzt schon weggegrillt und was kommt noch alles?
2: Oh, ich schätze mal, so 15 Kilo war es mit Sicherheit, was wir jetzt weggegrillt haben. Vielleicht auch ein bisschen weniger, aber jetzt sind noch leckere Spare Ribs auf dem Grill, da freue ich mich auch schon drauf.
1: Okay, dann danke dir, Gabriel, für das leckere, leckere Grillfleisch, das du uns hier grillst. Und damit sagen wir liebe Grüße aus Bötzing. Noch einmal, wie ist die Stimmung?
3: Hey! Ja, gut, würde ich sagen. Ihr könnt euch auch anmelden über baden.fm.
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4: 26 Grad messen wir derzeit in Ehrenkirchen. Da ist es bewölkt. Auch in Grafenhausen Wolken am Himmel bei 22 Grad. Und in Bonndorf im Schwarzwald überwiegend bedeckt bei 22 Grad. So bleibt es heute auch erstmal. Wir haben so einen Mix aus Sonne und Wolken. Es bleibt aber relativ freundlich. Wir haben keinen Regen dabei. Das Ganze bei Topwerten von 27 bis 31 Grad. Und morgen starten wir erstmal richtig schön und klar mit Sonne in den Tag. Später ziehen dann Wolkenschleier auf. Aber erst abends kann es hier und da örtlich so ein bisschen tröpfeln. Es bleibt aber warm. Die Topwerte morgen 30 bis 33 Grad.
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4: Wir schauen auf die Straßen um 14.31 Uhr. Bitte aufpassen auf der A5 Basel Richtung Karlsruhe. Zwischen Mülheim-Neuenburg und Hartheim-Heitersheim steht nämlich ein kaputtes Fahrzeug. Hier bitte besonders vorsichtig fahren. Außerdem haben wir eine Verzögerung. A5 Basel Richtung Karlsruhe. Zwischen Efringenkirchen und dem Dreieck Neuenburg staut sich's auf 3 Kilometer. Hier braucht ihr 12 Minuten länger. Und auf der B317 stockt's auch ein bisschen. Titisee-Neustadt Richtung Tottnau. Und zwar zwischen Feldberg-Bärental und Feldberg-Passhöhe. Wegen dichtem Verkehr braucht ihr da 6 bis 10 Minuten länger.
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4: Die Blitzer stehen auf der B31 Titisee-Neustadt Richtung Löffingen bei der Tankstelle im 70er. Dann haben wir einen Bad Krozingen-Stadtortseingang von Bremgarten kommend im 50er, das hat uns Petra gemeldet. Und in Emmendingen stehen sie in der Bahnhofstraße im Spielstraßenbereich, das hat uns Ute gemeldet. Vielen Dank dafür. Falls ihr auch noch was seht, Staus oder Blitzer, ruft gern durch und sagt uns auch Bescheid unter 0800 50 60 106. Ich wünsche euch allen eine gute Fahrt.
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0: Garten FM ist hier. Einen wunderschönen Montag wünsche ich. Und ihr wisst, montags wird bei uns ja immer so ein bisschen diskutiert, um mit Schwung in die Woche zu starten, um reinzukommen, um wach zu werden, um da zu sein. Und heute haben wir uns ein Thema ausgedacht. Eieiei, da gehen die Emotionen hoch. Hätte ich gar nicht gedacht. Die Frage lautet, Schwimmbad oder See? Ich persönlich habe gar keine Meinung, weil ich sage Hauptsache Wasser. Aber meine liebe Kollegin Steffi, die hat eine Meinung. Steffi, oh ja. Was darf es für dich sein?
1: Also, was darf es für mich nicht sein? Ich hasse Schwimmbad.
0: Wow, das ist eine starke Meinung.
1: Also tausendmal lieber See, ja.
0: Warum hast du Schwimmbäder?
1: Soll ich, jetzt wird's Chlor, wenn man stark das Chlor riecht, bedeutet das ja auch ein bisschen was.
0: Dass die Leute Pipi ins Wasser machen. Let's face it.
1: Es sind viel zu viele Menschen mir immer da, also die sich um ein bisschen Schatten prügeln. Also ich gehe halt meistens auch dann, wenn viele Leute frei haben, also am Wochenende oder halt Feierabend nach 17 Uhr und es ist einfach brechend voll.
0: Das stimmt.
1: Ich finde es einfach wie so eine Sardinenbüchse da liegen. Das mag ich einfach nicht und ich mag einfach nicht zu sehen, wie irgendwelche Pflaster durchs Wasser schwimmen.
0: Okay, bei der letzten Sache, da bin ich voll und ganz bei dir. Bei der Sache, jetzt haben wir das fast schon aufgemacht, ins Wasser machen, möchte ich jetzt mal, passiert da am See aber auch.
1: Ja, aber da ist was anderes irgendwie, ne? Ja, natürlich. Erstens ist es nicht auf so kleinem Raum.
0: Ja, verteilt sich besser.
1: Und ich bilde mir ein, es ist irgendwie alles organischer, natürlicher.
0: Ich weiß, was du meinst.
1: Die Fische machen ja auch Pipi.
0: So, ja, genau. Die Fische denken sich wahrscheinlich auch, jetzt kommen die wieder. Ach, ekelhaft. Okay, und ihr? 0800 50 60 106. Ihr könnt uns gerne eine WhatsApp-Sprachnachricht schicken. See oder Schwimmbad? Das ist hier die Frage. Aber ey, so oder so, es ist doch egal. Ne? Dann wird es am einen Ort nicht so voll, wenn es sich ein bisschen verteilt. Hauptsache, wir haben drüber geschwätzt.

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11: In Lahr messen wir derzeit 26 Grad, da ist es überwiegend bewölkt. Auch in Zell im Wiesental hängen Wolken am Himmel bei 26 Grad und in Rentchen überwiegend bedeckt bei 25 Grad. Heute soll es auch so weitergehen. Wir haben einen Mix aus Sonne und Wolken, es bleibt aber freundlich. Das Ganze heute bei Topwerten hoch bis 31 Grad. Morgen starten wir dann erstmal schön und klar in den Tag, da kommt die Sonne raus. Später ziehen dann auch morgen wieder Wolkenschleier auf und abends kann es örtlich sogar ein bisschen tröpfeln. Es wird aber heiß, die Topwerte morgen 30 bis 33 Grad.

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1: Mit Ruth Strätling, hallo. Schüsse heute Morgen in Offenburg, dort hat es einen größeren Polizeieinsatz gegeben. In der Händelstraße wurden ein toter Mann und eine schwer verletzte Frau gefunden. Sie starb später im Krankenhaus. Der Mann gilt inzwischen als tatverdächtig. Zu den genauen Hintergründen des Falls hält die Polizei sich bedeckt. Sie sucht aber jetzt nach Zeugen, so Rüdiger Schaub von der Polizei Offenburg.
2: Grundsätzlich ist es für uns als Polizei immer sehr, sehr hilfreich, wenn es Zeugen gibt, Anwohner. Es ist hier ein sehr, sehr eng bewohntes Baugebiet, die sachdienliche Hinweise geben können, die etwas beobachtet haben, auch im Vorfeld des Vorfalles. Diese dürfen sich natürlich jederzeit an die Polizei, notfalls auch unter der Notrufnummer, wenden.
1: Offenburgs Oberbürgermeister Marco Steffens zeigte sich tief bestürzt und fassungslos von der Tat. Er sprach Opfern und Angehörigen sein Beileid aus und dankte den Rettungskräften für ihre Arbeit. Die Hitze und die Trockenheit in den vergangenen Wochen erhöhen die Waldbrandgefahr hier in Baden und auch bei unseren Nachbarn in der Schweiz. Gestern Abend brach sogar am Linzberg in Bettingen bei Basel ein Brand aus. Rund 200 Quadratmeter Waldfläche brannten ab. Die Feuerwehr konnte den Brand schnell unter Kontrolle bringen. Es dauerte aber Stunden, bis wirklich alles gelöscht war. Verletzt wurde glücklicherweise niemand. Was genau das Feuer auslöste, ist aktuell noch unklar. Die Polizei Basel-Stadt ermittelt jetzt und sucht Zeugen. Gleich mehrere Gemeinden hier in Baden haben am Wochenende ihre Bürgermeister gewählt. In Malterdingen setzte sich Martin Klumpfers, der bisherige Hauptamtsleiter, durch. In Wittnau zieht Jörg Kindl wieder ins Rathaus ein. Auch in Bernau wurde Amtsinhaber Alexander Schönemann wiedergewählt. Beide hatten keinen Gegenkandidaten. Einen Machtwechsel gibt's dagegen in Lenzkirch. Dort setzte sich Jennifer Sühr im ersten Wahlgang deutlich gegen ihre drei Mitbewerber durch. Mehr und längere Befristung in Jobs. Diese Idee kommt bei den meisten Menschen in Deutschland gar nicht gut an. In einer YouGov-Umfrage waren jetzt 54% der befragten Bürger gegen diese Pläne der Bundesregierung. Schwarz-Rot will nämlich neue und weniger strenge Befristungsregeln einführen. Damit dürften Arbeitsverträge dann zum Beispiel ohne klaren Grund für bis zu 4 Jahre befristet sein. Und das wäre sogar 6-mal verlängerbar. 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
1: 3:03 ist es. Wir schauen auf die Straßen. Bitte aufpassen auf der A5 Basel Richtung Karlsruhe. Zwischen Mülheim-Neuenburg und Hartheim-Heitersheim haben wir nämlich Gefahr durch ein kaputtes Fahrzeug. Und ein bisschen mehr Zeit einplanen müsst ihr auch. A5 Basel Richtung Karlsruhe. Zwischen Efringenkirchen und dem Dreieck Neuenburg staut sich derzeit auf 1 Kilometer zurück. 7 bis 10 Minuten braucht ihr hier länger.
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1: Die Blitzer stehen auf der B31 Titisee Neustadt Richtung Löffingen bei der Tankstelle im 70er. Dann haben wir einen Bad Krozingen Schlattortseingang von Bremgarten kommend im 50er. Das hat uns Petra gemeldet. Und in Emmendingen blitzen sie in der Bahnhofstraße. Bitte aufpassen, das ist eine Spielstraße. Da ist also nur maximal 10 oder halt Schritttempo erlaubt. Da hat uns Ute Bescheid gegeben. Vielen Dank dafür. Falls ihr auch noch was seht, Staus oder Blitzer, ruft doch auch gern durch und sagt uns Bescheid. Oder schickt einfach eine WhatsApp an die 0800 50 60 106. Ich wünsche eine gute Fahrt.
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6: Schön, dass ihr mit dabei seid und heute Abend wird's wieder spannend. Vielleicht habt ihr übers Wochenende auch WM geschaut. Da ist ja so viel passiert. Bei der USA hat einfach mal Trump bei der FIFA angerufen und hat gesagt, bitte nehmt die rote Karte gegen den USA-Spieler wieder zurück. Und das ist dann auch genauso passiert. Natürlich, England hat sich heute Nacht gegen Mexiko durchgekämpft und Norwegen hat Brasilien rausgehauen und steht im Viertelfinale. Um 21 Uhr heute ist dann das Kracherspiel überhaupt. Portugal gegen Spanien. Schafft Ronaldo noch ein WM-Tor? Ist es vielleicht sogar sein letztes Spiel? Es wird spannend. Und dann um 2 Uhr nachts ist dann eben

0: noch dieses Spiel Belgien gegen die USA. Allen Fußballbegeisterten bei uns in Baden wünschen wir viel Spaß, auch wenn es nicht so viel Schlaf dann gibt heute Nacht. Und jetzt spielen wir Musik. Anastasia mit dabei. Und jetzt ganz liebe Grüße an alle, die gerade in der Mensa in Freiburg noch essen waren, mit Holly Humberstone, To Love Somebody. Hi!
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0: Hi, schönen Montag euch und bei uns gibt's gerade jeden Morgen gut was zu essen.
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0: Einfach die Autoscheibe runtermachen und von uns gibt's die Frühstückstüte rein. Das ist das Baden FM Staufrühstück. Heute Morgen war Baden FM DJ Matze mit seinem Team wieder unterwegs hier in der Region.
2: Das Baden FM Staufrühstück heute bei strahlendem Sonnenschein in Freiburg. Oh, da kommt die

0: Reporterin mit dem Rad an. Wer bist denn du?
1: Hallo, ich bin die Nina.
0: Nina, komm woher?
1: Genau, ich komme jetzt gerade aus Breisach. Und ja, genau, mit dem Auto ein Stück und mit meinem Sohn im Auto. Und der Janis, den grüße ich jetzt ganz lieb. Der ist jetzt in der Schule und dem habe ich jetzt hier noch ein Frühstück ergattert.
0: Ja, mega, was steht denn bei dir heute noch an?
1: Ich gehe jetzt zur Arbeit.
0: Dann dir einen schönen Arbeitstag und lass dir das Frühstück schmecken, gell?
1: Ah, vielen Dank.
0: Hi, wer bist du?
2: Ich bin der Mirko. Ich wurde von meiner Tochter losgeschickt. Wir haben nämlich unsere Mama zur Arbeit geschickt. Und jetzt mache ich mit euch allein ein schönes Frühstück, weil ich im Homeoffice bin.
0: So, komm her, du kriegst auch von uns ein leckeres Bad und für die Tochter kriegst du auch noch mal eins.
2: Ihr seid so gut. You made my day. Vielen, vielen Dank. Tolle Aktion.
0: Da kommt jemand mit dem Fahrrad an?
1: Klar, ich habe gehört, man kann auch mit dem Fahrrad vorbeikommen, also bin ich schnell hergeradelt.
0: Okay, was steht heute bei dir an?
1: Arbeiten.
0: Arbeiten bei dem Wetterchen. So, bringst du was für deine Arbeitskollegen noch mit, oder?
1: Gerne, wenn ihr was übrig habt. Ich arbeite in der Wohnungslosenhilfe, da freuen sich alle über ein Frühstück.
0: Oh, in der Wohnungslosenhilfe. Ja, pass auf, dann sind wir natürlich großzügig. Pass mal auf, du hast hier den richtigen Korb dabei. Eins, zwei und weil du bist, drei.
1: Perfekt, vielen Dank.
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2: 27 Grad messen wir derzeit in Gottenheim, da ist es bewölkt. Auch in Thieningen Wolken am Himmel bei 27 Grad und in Gutach im Breisgau 23 Grad und bewölkt, soll aber noch ein bisschen wärmer werden. Dazu heute ein Mix aus Sonne und Wolken, es bleibt aber freundlich bei Temperaturen zwischen 27 und 31 Grad. Morgen starten wir dann erstmal schön klar und sonnig in den Tag. Später ziehen auch Wolkenschleier über Baden auf und abends kann es örtlich sogar ein bisschen tröpfeln. Es wird aber warm. Die Topwerte morgen 30 bis 33 Grad.
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2: Mit Ruth Strädling, hallo. Nach den tödlichen Schüssen heute Morgen in Offenburg laufen die Ermittlungen auf Hochtouren. Bei dem Vorfall starben eine Frau und ein 33 Jahre alter Mann. Sie sollen sich wohl gekannt haben. Der verstorbene Mann gilt inzwischen auch als Tatverdächtiger. Zu den genauen Hintergründen hält die Polizei sich aber bedeckt. Die Kriminalpolizei hat jetzt den Tatort weiträumig abgesperrt und befragt Zeugen. Sie rief auch Anwohner, die zum Beispiel etwas beobachtet haben, dazu auf, sich unbedingt zu melden und eine Aussage zu machen. Gleich mehrere Gemeinden hier bei uns in Baden haben am Wochenende ihre Bürgermeister gewählt. Benjamin Resetz aus der Baden-FM-Nachrichtenredaktion wirft für uns einen Blick in die Rathäuser.
3: In Malterdingen zieht der bisherige Hauptamtsleiter Martin Klomfass ins Chefbüro im Rathaus. In Wittnau haben sich die Wahlberechtigten für eine zweite Amtszeit von Jörg Kindl ausgesprochen. Allerdings gab es auch keinen Gegenkandidaten. Das gleiche war auch in Bernau der Fall, wo Alexander Schönemann ohne Konkurrenz wiedergewählt wurde. In Lenzkirch hat sich Jennifer Syr gegen 3 Gegenkandidaten durchgesetzt. Um die Nachfolgerin vom Bürgermeister Andreas Graf zu finden, brauchte es nur einen Wahlgang. Syr holte dort 75% der Stimmen.
2: Es wurde eine rote Linie überschritten. Mit diesen deutlichen Worten reagiert der Europäische Fußballverband UEFA auf den Fall Bellingham. Der US-Stürmer darf nämlich im WM-Achtelfinale gegen Belgien spielen, obwohl er zuvor zu Recht in einem Spiel rot gesehen hatte und eigentlich gesperrt sein sollte. Die FIFA hob jetzt diese Sperre allerdings plötzlich auf, Medienberichten zufolge auf Druck von US-Präsident Donald Trump. Das sorgt auch für heftige Kritik vom DFB und von Achtelfinalgegner Belgien. 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
2: 15.33 Uhr ist es. Wir schauen auf die Straßen. Bitte aufpassen auf der A5 Basel Richtung Karlsruhe. Da steht ein defektes Fahrzeug zwischen Mülheim-Neuenburg und Hartheim-Heitersheim. Hier bitte besonders vorsichtig fahren. Außerdem müsst ihr ein bisschen mehr Zeit einplanen. A5 Basel Richtung Karlsruhe. Zwischen Efringenkirchen und dem Dreieck Neuenburg, da staut sich's auf 2 Kilometer. Knapp 10 Minuten braucht ihr hier länger. Und auch auf der B317 haben wir eine Verzögerung, weil am Rhein Basler Straße, Zollstraße zwischen Bahnhof Friedensbrücke und Friedlingen haben wir derzeit dichten Verkehr. Auch hier braucht ihr knapp 10 Minuten länger.
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2: Die Blitzer stehen Fischerbach in der Hauptstraße im 30er. Dann haben wir einen auf der B31 bei Löffingen im 100er. Neuenburg am Rhein in der Saarengrünstraße im 30er. Und nochmal B31 stehen sie auch noch Titisee-Neustadt Richtung Löffingen bei der Tankstelle im 70er. Falls ihr jetzt noch was seht, Staus oder Blitzer, ruft gern durch und sagt uns Bescheid oder schickt eine WhatsApp an die 0800 50 60 106. Ich wünsche allen eine gute Fahrt.
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0: hättet ihr's gewusst?
1: Die Sonne scheint, es ist warm und du nimmst einen Schluck eiskalte Limo und plötzlich schmeckt dieses Getränk doppelt so gut wie sonst. Aber warum ist das so? Um das zu verstehen, muss man erstmal angucken, wie sich die Temperatur von den Lebensmitteln und Getränken selbst auf unsere Geschmacksknospen auswirken. Bei wärmeren Temperaturen nehmen wir Süße intensiver wahr, während bittere Noten eher abgeschwächt werden. Kalte Getränke hingegen wirken oft frischer und klarer und vor allem Säuregeschmäcker kommen da mehr zum Vorschein. Man kann schon fast sagen, dass dann ein kaltes Eis oder eine kalte Limo unsere Geschmackssinne kurzzeitig abkühlen, was das im Sommer natürlich sehr angenehm macht. Dann gibt's natürlich auch noch den Aspekt, dass unsere Stimmung den Geschmack beeinflusst. Wenn wir entspannt sind, draußen sitzen und Sonne tanken, dann schmeckt alles gleich ein bisschen besser. Das nennt man nämlich kontextabhängige Wahrnehmung. Weil wir im Sommermodus sind und uns nach Sommergetränken sehnen, schmecken diese dann auch automatisch besser, weil wir es positiver wahrnehmen. Eure Mariella Mischial.
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1: In Tottenau messen wir aktuell 28 Grad, da ist es bewölkt. In Ibach überwiegend bewölkt bei 26 Grad. Und auch in Inzlingen hängen Wolken am Himmel bei 30 Grad. Damit nähern wir uns den Tageshöchstwerten heute. Uns erwartet nämlich auch weiterhin einen Mix aus Sonne und Wolken bei bis zu 31 Grad. Morgen starten wir dann erstmal schön und klar in den Tag. Da scheint auch die Sonne. Später ziehen ein paar Wolkenschleier auf und abends kann es örtlich sogar ein bisschen tröpfeln.

0: bleibt aber warm. Die Topwerte morgen 30 bis 33 Grad.
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0: Mit Ruth Streitling, hallo. Nach den tödlichen Schüssen heute Morgen in Offenburg hat die Polizei jetzt weitere Details bekannt gegeben. Demnach soll es sich bei den zwei Beteiligten um ein Ex-Paar gehandelt haben. Der 33-jährige Tatverdächtige soll an ihrem Wohnort auf seine 36 Jahre alte Ex-Freundin geschossen und sich dann selbst getötet haben. Auch die Frau erlag später ihren Verletzungen. Die Ermittlungen in dem Fall laufen derweil weiter auf Hochtouren, so Jannik Hilger von der Polizei Offenburg.
2: Die Kriminalpolizei hat hier vor Ort mehrere Personen befragt, auch Nachbarschaftsbefragungen durchgeführt. Es finden jetzt dann im Hintergrund auch weiterhin Vernehmungen und Befragungen im persönlichen Umfeld der beiden Beteiligten statt. Außerdem wurde am Tatort eine Schusswaffe sichergestellt, die derzeit kriminaltechnisch untersucht wird. Und diese Ermittlungen, die sollen ordentlich durchgeführt werden und dafür brauchen wir einfach ein bisschen Zeit.
0: Offenburgs Oberbürgermeister Marco Steffens zeigte sich indessen fassungslos über die Tat. Er sprach den Opfern und ihren Angehörigen sein Beileid aus. Baden-Württembergs Ministerpräsident Cem Özdemir bekommt einen neuen Redenschreiber. In Zukunft soll der Berliner Journalist Klaus-Christian Malzahn für Özdemir Reden für offizielle Anlässe schreiben. Malzahn arbeitete früher in einem Pressebüro und war später unter anderem bei der Taz, beim Spiegel und als Kriegsreporter im Ausland tätig, zum Beispiel im Kosovo, Afghanistan und dem Irak. Er und Özdemir arbeiten auch schon länger zusammen. Übrigens, so ein Redenschreiber ist für Ministerpräsidenten und ranghohe Politiker nichts Ungewöhnliches. Die müssen nämlich oft hunderte Ansprachen und Reden im Jahr halten und könnten sie neben ihrer ganzen Arbeit im Landtag oder der Regierung gar nicht alle selbst schreiben. Freiburg nimmt Abschied von Ringerlegende Adolf Seger. Mit 81 Jahren ist einer der bekanntesten und beliebtesten Freiburger gestorben. 1972 und 76 hatte Seger Olympia-Bronze im Freistil-Ringen geholt. 75 und 77 wurde er Weltmeister. Wo man ihn aber immer treffen konnte, war im Sommer im Strandbad an seiner geliebten Tischtennisplatte. Bis vor wenigen Jahren hielt sich Seger noch topfit, ehe eine Krankheit ihn schwächte. Bis zu seinem Tod widmete er sich zahllosen sozialen Projekten. 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
0: Gleich 4:04 ist es. Wir schauen auf die Straßen. Bitte aufpassen auf der A5 Basel Richtung Karlsruhe. Da haben wir ein defektes Fahrzeug zwischen Mülheim-Neuenburg und Hartheim-Heitersheim. Hier bitte besonders vorsichtig fahren. Außerdem haben wir eine Verzögerung auf der A5 Basel Richtung Karlsruhe. Zwischen Evringenkirchen und dem Dreieck Neuenburg staut sich jetzt auf 3 Kilometer. Etwa 12 Minuten braucht ihr hier länger. Und wir merken auch schon den beginnenden Feierabendverkehr in Freiburg auf dem Autobahnzubringer der B31A. Zwischen der Anschlussstelle Freiburg-Weingarten-Messe und der Anschlussstelle Freiburg-Landwasser St. Georgen ist derzeit dichter Verkehr. Hier braucht ihr knapp 10 Minuten länger, auch wegen der Baustelle.
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0: Die Blitzer stehen Schluchsee, Seebruck im 60er. In Leim-Schwarzwald haben wir einen der Lotzbeckstraße im 50er. Und auf der B31 blitzen sie bei Titisee-Neustadt auch im 50er bei der im 50er auf der B31 in Titisee-Neustadt. So, jetzt wird ein Schuh draus. Und dann haben wir noch einen in Brigachtal in der Hauptstraße. Da stehen sie im 30er. Falls ihr jetzt noch was seht, Staus oder Blitzer, ruft gern durch und sagt uns Bescheid. Oder schickt eine WhatsApp an die 0800 50 60 106. Ich wünsche allen eine gute Fahrt.
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3: Schönen Montag euch, dem ersten Feierabend der Woche entgegen. Heute nach dem Schaffen wäre nochmal eine Top-Möglichkeit, aufs Freiburger Weinfest zu gehen. Ich war zum Beispiel am Wochenende auch da und bei dem Wetter direkt am Freiburger Münster, das ist schon unfassbar geil dort. Bis morgen um 0 Uhr geht das Weinfest dann noch. Mir ist halt schon sehr schön hier bei uns in der Region, gell? Wein aus Baden und dazu Musik aus Seattle in den USA. Ray Dalton spielen wir hier gleich mit Do It Again. Und das hier ist was Aktuelles, der Soundtrack aus dem Film K-Pop Demon Hunters.
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2: New Age von Marlon Rudette ist für mich mehr als nur ein Song. Er markiert den Moment, in dem ich mein Leben neu sortiere. 2011 bin ich frisch geschieden und allein in einer viel zu stillen Wohnung. Ja, und da läuft dieser Song zum ersten Mal bei mir im Radio. I'm a New Age. Und plötzlich klingt das, als würde jemand meine Gedanken laut aussprechen. Er spricht von Wunden, aber auch vom Mut, weiterzugehen. Und genau das mache ich. Ich kaufe mir damals ein Motorrad, keine Rennmaschine, sondern was Gemütliches. Und an einem warmen Spätsommertag rolle ich durch die Gegend, vorbei an weiten Wiesen und Feldern. New Age läuft über meine Kopfhörer. Die Sonne taucht alles in Gold. Und ich merke, ich bin noch da. Verändert, ja, aber lebendig. Rudette schreibt diesen Song ursprünglich tatsächlich als Trennungslied. Und heute höre ich New Age noch immer gern, weil es mich daran erinnert, dass jeder Neuanfang etwas Gutes hat und dass es nie zu spät ist, das Steuer im Leben neu auszurichten.
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11: 24 Grad messen wir derzeit in Titisee-Neustadt, da ist es bewölkt. In Klettgau ist es bedeckt bei 29 Grad und in Forchheim leichte Wolken bei 30 Grad. Das sind auch schon fast die Tageshöchstwerte heute. Es geht weiter mit einem Mix aus Sonne und Wolken und es bleibt freundlich bei bis zu 31 Grad. Morgen starten wir dann erstmal schön klar und mit Sonne in den Tag. Später ziehen dann Wolkenschleier auf und abends kann es örtlich auch ein bisschen tröpfeln. Es wird aber warm. Die Topwerte morgen 30 bis 33 Grad.
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11: Mit Ruth Strädling, hallo. Nach den tödlichen Schüssen heute Morgen in Offenburg in der Händelstraße laufen die Ermittlungen auf Hochtouren. Ein Mann und eine Frau starben bei dem Vorfall. Die Polizei geht aber nicht davon aus, dass noch weitere Personen beteiligt waren, so Holger Schaub von der Polizei Offenburg.
12: Vor Ort haben wir in einer Hofeinfahrt einen toten Mann und eine schwerst verletzte Frau vorgefunden, die zwischenzeitlich auch ihren schweren Verletzungen erlegen ist und es ergaben sich keine Hinweise zunächst auf weitere Beteiligte.
11: Wie die Polizei inzwischen bekannt gab, soll es sich bei den zwei Toten um einen 33-jährigen Mann und eine 36-jährige Frau handeln. Sie sollen ein Ex-Paar gewesen sein. Die Polizei sucht jetzt weitere Zeugen, die etwas beobachtet haben.

0: Nach einem Waldbrand am Linzberg in Bettingen bei Basel hat die Polizei einen Verdächtigen gefasst. Sie geht davon aus, dass ein 42-jähriger Mann das Feuer fahrlässig verursacht hat. Trotz der Trockenheit der vergangenen Wochen und der hohen Waldbrandgefahr in der Region soll der Mann an einer Feuerstelle gegrillt haben. Dabei flogen Funken, eine Waldfläche von gut 200 Quadratmetern brannte ab. Erst die Feuerwehr konnte den Brand löschen. Verletzt wurde glücklicherweise niemand. An den Unikliniken hier in Baden-Württemberg wird aktuell wieder gestreikt. Die Gewerkschaft Verdi rief die Beschäftigten dazu auf, heute und morgen die Arbeit niederzulegen. Auch in Freiburg dürften deshalb wieder OP-Termine ausfallen und verschoben werden. Die Notfallversorgung ist aber gesichert. Morgen ist noch eine Demo geplant. Dabei wollen die Streikenden von der Klinik aus in Richtung Innenstadt ziehen. 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
0: Wir schauen auf die Straßen um 16.32 Uhr. Bitte aufpassen auf der A5 Karlsruhe Richtung Basel. Zwischen Efringenkirchen und dem Dreieck Weil am Rhein haben wir ein defektes Fahrzeug. Außerdem müsst ihr mehr Zeit einplanen. Auf der A5 Basel Richtung Karlsruhe zwischen Efringenkirchen und dem Dreieck Neuenburg haben wir derzeit 2 Kilometer Stau. Hier braucht ihr knapp 10 Minuten länger. Und dann verzögert sich's auch noch auf der B31A in Freiburg, dem Autobahnzubringer Mitte. Da stockt's wieder in der Baustelle zwischen Freiburg-Stühlinger-Ochsenbrücke und Freiburg-Landwasser-St.-Georgen Industriegebiet. Dichter Verkehr, Viertelstunde müsst ihr hier mehr einplanen.
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0: Die Blitzer stehen auf der B31 Titisee-Neustadt Richtung Löffingen bei der Tankstelle im 70er. Schluchsee haben wir einen Seebrook im 60er. Donaueschingen wird in der Friedrich-Ebert-Straße im 50er geblitzt und in Waldshutingen steht der Blitzer in der unteren Landstraße auch im 50er. Falls ihr jetzt noch was seht, Staus oder Blitzer, ruft gern durch und sagt Bescheid. 0800 50 60 106. Ich wünsche allen eine gute Fahrt.
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0: Schönen Montag euch, hallo!
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0: Es ist ganz einfach. Erzählt uns, welches Grillfest ihr feiern wollt. Vielleicht mal als Teambuilding-Maßnahme mit allen Arbeitskollegen oder bei einem runden Geburtstag. Wir sorgen dafür, dass euer Grill mit Fleisch versorgt ist. Und das natürlich zu 100% auf unsere Kosten. Ihr zahlt gar nichts. Das Ganze macht ihr über unsere Homepage baden.fm, sowie zum Beispiel Sandra aus Bötzingen. Sie hat letzte Woche den Baden-FM Grillbonus abgesahnt und ein großes Grillfest mit ihren besten Freunden, den Genusswanderern, so heißt ihre Freundesgruppe, gefeiert. Wir von Baden-FM sind dann auch noch bei der Party vorbeigekommen und haben live von dort gesendet. Und ihr müsst euch vorstellen, das war so ein großer Garten in Bötzingen, wirklich am Fuße des Kaiserstuhls. Also das allerletzte Grundstück, bevor es an den Berg hochgeht. Es war unfassbar schön und das fand auch unsere Gewinnerin Sandra.
2: Besser könnte es gar nicht sein. Ein Lob an den Grillmeister.
3: Ja.
2: Gabriel!
3: Da dürfen wir einmal hier großen Applaus geben.
0: Gabriel, erzähl mal, grillst du öfters für so viele Leute? Ich glaube, wir sind ja jetzt echt 20, 30 hungrige Mäuler, die es zu stopfen gibt.
4: Nee, eigentlich eher für 10 bis 12, nur auf nur einem Grill. Aber heute mit zwei Grill war auch sensationell gut, auch mit dem Fleisch. Genial.
0: Ja, wie viel haben wir bis jetzt schon weggegrillt und was kommt noch alles?
4: Oh, ich schätze mal so 15 Kilo war das mit Sicherheit, was wir jetzt weggegrillt haben. Vielleicht auch ein bisschen weniger, aber jetzt sind noch leckere Spare Ribs auf dem Grill, da freue ich mich auch schon drauf.
0: Okay, dann danke dir Gabriel für das leckere, leckere Grillfleisch, das du uns hier grillst. Und damit sagen wir liebe Grüße aus Bötzingen noch einmal. Wie ist die Stimmung? Hey! Also ja, die Stimmung war grandios. Wir freuen uns jetzt schon auf das nächste Grillfest. Und wenn wir auch euch versorgen sollen, dann jetzt anmelden auf baden.fm.
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9: 30 Grad messen wir gerade in Küsserberg, da ist es bewölkt. Auch in Uehlingen-Birkendorf hängen Wolken am Himmel bei 28 Grad. Und Balingen am Kaiserstuhl zeigt sich auch bewölkt bei 30 Grad. So soll es heute den Rest des Abends auch weitergehen. Wir haben einen Mix aus Sonne und Wolken, es bleibt aber freundlich. Bei Topwerten heute bis 31 Grad. Morgen starten wir dann erstmal richtig schön mit Sonne in den Tag. Später ziehen dann Wolkenschleier auf. Erst abends tröpfelt es aber örtlich auch ein bisschen. Und es wird warm. Die Topwerte morgen 30 bis 33 Grad.
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9: Mit Ruth Streitling, hallo. Nach den tödlichen Schüssen heute Morgen in Offenburg hat die Polizei jetzt weitere Details bekannt gegeben. Demnach soll es sich bei den zwei Beteiligten um ein Ex-Paar gehandelt haben. Der 33-jährige Tatverdächtige soll an ihrem Wohnort auf seine 36 Jahre alte Ex-Freundin geschossen und sich dann selbst getötet haben. Auch die Frau erlag später ihren Verletzungen. Zu den genauen Hintergründen des Falls hält die Polizei sich bedeckt. Sie sucht aber jetzt nach Zeugen, so Rüdiger Schaub von der Polizei Offenburg.
10: Grundsätzlich ist es für uns als Polizei immer sehr, sehr hilfreich, wenn es Zeugen gibt, Anwohner. Es ist hier ein sehr, sehr eng bewohntes Baugebiet, die sachdienliche Hinweise geben können, die etwas beobachtet haben, auch im Vorfeld des Vorfalles. Diese dürfen sich natürlich jederzeit an die Polizei, notfalls auch unter der Notrufnummer, wenden.
9: Offenburgs Oberbürgermeister Marco Steffens zeigte sich tief bestürzt und fassungslos von der Tat. Er sprach Opfern und Angehörigen sein Beileid aus und dankte den Rettungskräften für ihre Arbeit. Die Fußball-WM in den USA hat ihren nächsten großen Aufreger. US-Stürmer Bellingham darf doch im Achtelfinale gegen Belgien auflaufen, obwohl er nach einer roten Karte eigentlich gesperrt wäre. Zuvor soll US-Präsident Trump laut Medienberichten persönlich bei FIFA-Boss Infantino angerufen haben, damit die Sperre ausgesetzt wird. Die FIFA äußerte sich zu diesen Berichten nicht. Allerdings kommt heftige Kritik vom DFB.

0: und Achtelfinalgegner Belgien hat jetzt Einspruch eingelegt. Jäger haben hier in Baden-Württemberg vergangenes Jahr 4.765 Nutrias oder sogenannte Biberratten erlegt. Das waren laut dem Jagdverband etwas weniger als in den Vorjahren, aber immer noch die höchste Zahl erlegter Tiere in ganz Süddeutschland. Nutrias sind eine eingeschleppte invasive Art aus Südamerika. Die kleinen Tiere sehen ähnlich aus wie Biber und leben im Schilfgürtel von Seen. Dort zerstören sie dann das Schilf und schaden so anderen Tieren wie Vögeln, Fischen und Kröten. Außerdem gefährden die Tiere oft Deiche und damit den Hochwasserschutz. Nutrias werden deshalb auch hier in Baden stark gejagt, um ihren Bestand zu kontrollieren. 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
0: 5:02 ist es. Wir schauen auf die Straßen. Bitte aufpassen auf der A5 Karlsruhe Richtung Basel. Da haben wir ein defektes Fahrzeug zwischen Efringkirchen und dem Dreieck Weil am Rhein. Hier bitte aufpassen. Außerdem haben wir eine Verzögerung. A5 Basel Richtung Karlsruhe zwischen Efringkirchen und dem Dreieck Neuenburg. Da staut sich auf 2 Kilometer. Hier braucht ihr 12 Minuten ungefähr länger. Und auch auf der B31A in Freiburg stockt es, dem Autobahnzubringer Mitte. Da stockt es wieder in der Baustelle zwischen Freiburg-Stühlinger Ochsenbrücke und Freiburg-Landwasser St. Georgen. Hier ist dichter Verkehr. Viertelstunde braucht ihr länger.
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0: Die Blitzer stehen Stühlingen auf der B314 im 100er. Dann haben wir einen auf der B31 bei Löffingen im 100er. La im Schwarzwald blitzen sie der Lotzbeckstraße im 50er. Und in Tottnau steht der Blitzer in der Schönauer Straße im 60er. Falls ihr jetzt noch was seht, Staus oder Blitzer, ruft gern durch und sagt uns Bescheid oder schickt einfach eine WhatsApp an die 0800 50 60 106. Ich wünsche allen eine gute Fahrt.
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2: Hallo, geht ihr lieber ins Schwimmbad oder an den Badesee? Schön, dass ihr mit dabei seid. Genau diese Frage diskutieren wir heute schon den ganzen Tag lang mit euch. Die nächsten Tage oder auch Wochen bleibt es ja weiter allerschönstes Badewetter hier bei uns in Baden. Und wo ihr euch lieber abkühlt. Wir hören uns um in der Region in 10 Minuten nach Bergen von Madkin. Und die Abkühlung zum Feierabend, die gibt's jetzt von was Frischem von Ray Dalton. Hi!
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0: Hiten FM ist hier. Schönen Montag euch. Und auch diese Woche ist wieder allerschönstes Badewetter angesagt hier bei uns in Baden. Sonne, vor allem die nächsten Tage gehen wir gut über die 30 Grad Marke. Da ist jetzt natürlich die Frage, wo abkühlen? Im Schwimmbad oder im Badesee? Ich persönlich gehe am allerliebsten ins Schwimmbad. Einfach rein ins glasklare Wasser. Auch der Chlorgeruch, das passt alles zusammen und ist für mich einfach Sommerfeeling pur. Aber ich gebe zu, zum Teil ist es schon krass wie voll. Zum Beispiel im Freiburger Strandbad zum Teil ist bei dem Wetter. Wie sieht's bei euch aus in Baden? Wo geht ihr euch lieber abkühlen?
1: Hauptsache ohne Menschen, weit weg von allem an irgendeinem verlassenen See.
2: See wäre mir lieber. Ja, man ist halt mehr in der Natur.
3: Dem stimme ich wiederum zu. Ganz wenig Hitze von außen und wenig Hitze von Menschen und kalter See.
0: Ja, am Ende Hauptsache abkühlt, gell?
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9: Warm ist es jetzt hier bei uns in Baden. 30 Grad messen wir gerade in Lahr, da ist es mäßig bewölkt. In Endingen am Kaiserstuhl auch ein paar Wolken am Himmel bei 30 Grad. Und in Haslach im Kinzigtal zeigt das Thermometer ebenfalls 30 Grad und ein paar Wolken sind am Himmel. So soll es heute den Rest des Nachmittags und Abends dann auch bleiben. Bei Topwerten maximal rauf bis 31 Grad. Morgen starten wir erstmal richtig schön in den Tag. Es wird klar und sonnig. Später ziehen dann Wolkenschleier über Baden auf. Und abends kann es örtlich auch ein bisschen tröpfeln. Es bleibt aber warm. Die Topwerte morgen 30 bis 33 Grad.
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9: Mit Ruth Streitling. Hallo. Nach den tödlichen Schüssen heute Morgen in Offenburg laufen die Ermittlungen immer noch auf Hochtouren. Jetzt gab die Polizei weitere Infos bekannt. Demnach soll ein 33-jähriger Mann erst auf seine 36 Jahre alte Ex-Partnerin geschossen und sich dann selbst getötet haben. Auch die Frau erlag später ihren Verletzungen. Offenbar hatte sie den Täter erst vor einigen Monaten verlassen und wurde danach immer wieder von ihm belästigt und bedrängt. Die Polizei ermittelt in dem Fall immer noch weiter. Sie sucht auch noch weitere Zeugen, die etwas gehört oder beobachtet haben. Die Mieten hier in Freiburg sind in den vergangenen 10 Jahren um fast die Hälfte gestiegen. Das zeigt eine aktuelle Auswertung des Deutschen Gewerkschaftsbundes DGB. Er beruft sich auf Daten des Marktforschungsinstitutes Empirica. Demnach kostete eine Wohnung in Freiburg zuletzt im Schnitt 16,22 Euro pro Quadratmeter. Das sind 46% mehr als noch 2016. Damit stiegen die Mieten in Freiburg sogar noch stärker als zum Beispiel in Stuttgart oder Karlsruhe. Der DGB warnt jetzt, die Mieten steigen deutlich schneller als die Einkommen der Menschen. Hier müsse jetzt die Politik eingreifen.

0: Die Gewerkschaften fordern zum Beispiel mehr Investitionen in sozialen Wohnungsbau und eine wirksame Mietpreisbremse. Gleich mehrere Gemeinden hier bei uns in Baden haben am Wochenende ihre Bürgermeister gewählt. Benjamin Resetz aus der Baden-FM-Nachrichtenredaktion wirft für uns einen Blick in die Rathäuser.
1: In Malterdingen zieht der bisherige Hauptamtsleiter Martin Klompfers ins Chefbüro im Rathaus. In Wittnau haben sich die Wahlberechtigten für eine zweite Amtszeit von Jörg Kindl ausgesprochen. Allerdings gab es auch keinen Gegenkandidaten. Das gleiche war auch in Bernau der Fall, wo Alexander Schönemann ohne Konkurrenz wiedergewählt wurde. In Lenzkirch hat sich Jennifer Syr gegen drei Gegenkandidaten durchgesetzt. Um die Nachfolgerin vom Bürgermeister Andreas Graf zu finden, brauchte es nur einen Wahlgang. Syr holte dort 75% der Stimmen.
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0: Jetzt geht er los, der Feierabendverkehr hier in Baden. Ich habe eine Meldung von der A5 Basel Richtung Karlsruhe. Da stockt es zwischen Efringkirchen und dem Dreieck Neuenburg. 2 Kilometer Stau, 11 Minuten braucht ihr hier länger. Außerdem stockt es auf der B31A in Freiburg, dem Autobahnzubringer Mitte. Wegen der Baustelle ist es da momentan besonders dicht zwischen Freiburg-Stühlinger Ochsenbrücke und der Anschlussstelle Freiburg-Landwasser St. Georgen. Da ist dichter Verkehr, 18 Minuten braucht ihr derzeit länger und ich schätze, das wird noch mehr werden. Und auch in Richtung Müllheim haben wir was. B378, Müllheim Richtung Grenzübergang Müllheim-Neuenburg. Da stockt es am Rhein-Nord und zwischen Neuenburg am Rhein-Nord und der Anschlussstelle Müllheim-Neuenburg A5. Dichter Verkehr, 6 bis 10 Minuten müsst ihr hier mehr einplanen.
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0: Die Blitzer stehen immer noch auf der B31 Titisee Neustadt Richtung Löffingen bei der Tankstelle im 70er. Dann haben wir einen auf der B31 bei Löffingen im 100er und in Briegachtal, so rum wird ein Schuh draus, stehen sie auch noch in der Hauptstraße im 30er. So, falls ihr jetzt noch was seht, Staus oder Blitzer, ruft gern durch und sagt uns Bescheid unter 0800 50 60 106. Ich wünsche allen eine gute Fahrt.
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1: Hi, ich bin Sebastian, ich komme aus Freiburg, bin Tanzlehrer bei der Tanzschule Gutmann und ich liebe Line Dance.
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2: Sebastian, du bist Tanzlehrer, wie bist du denn dazu gekommen?
1: Ich habe mit 15 einen Tanzkurs gemacht, überhaupt nicht freiwillig.
2: Gruppenzwang oder wie kam's?
1: Naja, es kam eigentlich eher, ich war auf so einer Sommerfreizeit und ich war der Einzige gefühlt, der an einem Abend nicht tanzen konnte.
2: Ah, oh, blöd.
1: Und da war ein Mädel, das fand ich toll. Und die konnte dann aber mit einem anderen Typen tanzen.

0: das bitter.
1: Das war schrecklich.
0: Und dann hast du gedacht, jetzt muss ich was machen.
1: Nee, überhaupt nicht. Ich bin dann nach Hause gegangen, hab meiner besten Freundin davon erzählt. Und jeder normale Mensch würde dann auf die Idee kommen, mach einen Tanzkurs, aber ich habe ihr das erzählt und damit war mein Problem erledigt. Und dann habe ich auch gar nicht weiter über das Thema Tanzen nachgedacht und dann kam irgendwann ein bisschen später, war Weihnachten, und dann habe ich das schrecklichste Weihnachtsgeschenk bekommen, das man sich vorstellen konnte.
0: Tanzkurs? Von deinen Eltern?
1: Ja, ich fand es wirklich gar nicht cool.
0: Ich finde es eigentlich eine mega Idee. Ich überlege gerade, ob ich das für meinen Sohn dann irgendwann mal übernehme.
1: Ich könnte mir vorstellen, das ist ein Geschenk, über das freut man sich erst danach.
0: Guck mal, also für dich war es wegweisend, Sebastian.
1: Absolut. Und dann bin ich da hingegangen und mit diesem festen Entschluss, von der ersten Stunde nach Hause zu kommen und zu sagen, ich fand es super schrecklich.
0: War aber leider nicht so.
1: Und dann hat es mir leider gefallen. Und dann hatte die Tanzlehrerin, bei der ich war, auch gesagt, wenn ihr Lust habt, könnt ihr auch mehrfach pro Woche kommen. Ich wollte aber meinen Eltern diesen Sieg nicht gönnen und habe dann einfach behauptet, dass ich nicht gut genug bin und nochmal üben muss.
0: Ist nicht dein Ernst.
1: So, und so bin ich da irgendwie hängen geblieben und das hat mir dann echt viel Spaß gemacht. Und dann habe ich irgendwann erfahren, dass man das auch beruflich machen kann. Ergibt ja irgendwie auch Sinn, weil die Leute dort haben es uns auch irgendwie beigebracht.
0: Genau.
1: Ja, und dann habe ich das dort in der Tanzschule direkt weitergelernt und bin seitdem dort.
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9: Warm starten wir rein in den Feierabend heute. 31 Grad messen wir derzeit in Grenzach-Wielen. So rum, überwiegend bewölkt ist es da. 30 sind es in Kehl und auch in Heitersheim Wolken am Himmel bei 30 Grad. Das sind auch so die Höchstwerte heute. Es geht den Rest des Abends bewölkt weiter, bleibt aber trocken. Morgen starten wir dann erstmal richtig schön klar und mit Sonne in den Tag. Später ziehen wieder Wolkenschleier auf und abends kann es örtlich auch ein bisschen tröpfeln. Es wird aber warm. Die Topwerte morgen 30 bis 33 Grad.
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9: Mit Ruth Strädling, guten Abend. Nach den tödlichen Schüssen heute Morgen in Offenburg hat die Polizei jetzt weitere Details bekannt gegeben. Demnach soll es sich bei den 2 Beteiligten um ein Ex-Paar gehandelt haben. Der 33-jährige Tatverdächtige soll an ihrem Wohnort auf seine 36 Jahre alte Ex-Freundin geschossen und sich dann selbst getötet haben. Auch die Frau erlag später ihren Verletzungen. Die Ermittlungen in dem Fall laufen derweil weiter auf Hochtouren, so Jannik Hilger von der Polizei Offenburg.
11: Die Kriminalpolizei hat hier vor Ort mehrere Personen befragt, auch Nachbarschaftsbefragungen durchgeführt. Es finden jetzt dann im Hintergrund auch weiterhin Vernehmungen und Befragungen im persönlichen Umfeld der beiden Beteiligten statt. Außerdem wurde am Tatort eine Schusswaffe sichergestellt, die derzeit kriminaltechnisch untersucht wird. Und diese Ermittlungen, die sollen ordentlich durchgeführt werden und dafür brauchen wir einfach ein bisschen Zeit.
9: Offenburgs Oberbürgermeister Marco Steffens zeigte sich indessen fassungslos über die Tat. Er sprach den Opfern und ihren Angehörigen sein Beileid aus. Die Hitze und Trockenheit hier in Baden.

0: Belasten in letzter Zeit nicht nur uns, sondern auch die Gewässer in der Region. Laut der Landesanstalt für Umwelt herrscht in den meisten Regionen in Baden-Württemberg inzwischen Niedrigwasser. An jeder dritten Messstelle ist sogar extremes Niedrigwasser. Besonders betroffen sind der Osten und wir hier im Süden von Baden-Württemberg. Viele Gewässer meldeten zuletzt sogar historisch niedrige Wasserstände, zum Beispiel auch der Oberrhein. Das sorgt jetzt für ein weiteres Problem, zu hohe Temperaturen. Denn je weniger Wasser in den Flüssen und Seen ist, desto schneller heizen sie sich auch auf und das belastet dann zum Beispiel auch Fische. Experten gehen auch nicht davon aus, dass sich die Lage schnell wieder bessern wird, denn derzeit ist kaum Regen in Sicht. Gleich mehrere Gemeinden hier in Baden haben am Wochenende ihre Bürgermeister gewählt. In Malterdingen setzte sich Martin Klumpfers, der bisherige Hauptamtsleiter, durch. In Wittnau zieht Jörg Kindl wieder ins Rathaus ein. Auch in Bernau wurde Amtsinhaber Alexander Schönemann wiedergewählt. Beide hatten keinen Gegenkandidaten. Einen Machtwechsel gibt's dagegen in Lenzkirch. Dort setzte sich Jennifer Süher im ersten Wahlgang deutlich gegen ihre drei Mitbewerber durch. 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
0: Es ist 6:03. Wir schauen auf die Straßen. Und da habe ich eine Meldung von der A5 Basel Richtung Karlsruhe. Bitte aufpassen zwischen dem Dreieck Weil am Rhein und dem Dreieck Neuenburg. Da staut sich's auf 3 Kilometer. Gute Viertelstunde braucht die hier länger. Ansonsten haben wir nur noch kleinere Verzögerungen. Zum Beispiel auf der B33 Donaueschingen Richtung Offenburg. Da stockt's zwischen Gutach-Schwarzwaldbahn und Gutach-Steingrün. Braucht ihr ein bisschen länger. Und dann haben wir die B378 dabei. Mülheim Richtung Grenzübergang Mülheim-Neuenburg. Da stockt's zwischen Neuenburg am Rhein Nord und der Anschlussstelle Mülheim A5. Dichter Verkehr, knapp 10 Minuten müsst ihr mehr einplanen.
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0: Die Blitzer stehen auf der B31 Titisee-Neustadt Richtung Löffingen bei der Tankstelle im 70er. In Jestetten haben wir einen Schaffhauser Straße im 20er, nah im Schwarzwald blitzen sie in der Lotzbeckstraße im 50er und auf der A5 stehen sie mal wieder bei Neuenburg am Rhein im 120er. Falls ihr jetzt auch noch was seht, Staus oder Blitzer, ruft gern durch und sagt uns Bescheid unter 0800 50 60 106. Ich wünsche allen eine gute Fahrt.
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2: Schönen Montag euch an einem richtig schönen Sommerabend in Baden. Es ist nicht brechend heiß, wirklich perfekt, würde ich sagen. So, und jetzt zum Feierabend noch ein kühles Getränk und die Welt könnte nicht besser sein, oder? Warum schmecken Getränke generell bei Sommerwetter so viel besser als sonst? Darauf gibt's die Antwort im Baden FM Aha-Moment nach Musik von Tom Gregory. Und jetzt die frisch verheiratete Taylor Swift bei Baden FM mit The Fate of Ophelia. Am Freitag hat sie Footballspieler Travis Kelce in New York das Ja-Wort gegeben. Hi!
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1: Die Sonne scheint, es ist warm und du nimmst einen Schluck eiskalte Limo und plötzlich schmeckt dieses Getränk doppelt so gut wie sonst. Aber warum ist das so? Um das zu verstehen, muss man erstmal angucken, wie sich die Temperatur von den Lebensmitteln und Getränken selbst auf unsere Geschmacksknospen auswirken. Bei wärmeren Temperaturen nehmen wir Süße intensiver wahr, während bittere Noten eher abgeschwächt werden. Kalte Getränke hingegen wirken oft frischer und klarer und vor allem Säuregeschmäcker kommen da mehr zum Vorschein. Man kann schon fast sagen, dass dann ein kaltes Eis oder eine kalte Limo unsere Geschmackssinne kurzzeitig abkühlen, was das im Sommer natürlich sehr angenehm macht. Dann gibt's natürlich auch noch den Aspekt, dass unsere Stimmung den Geschmack beeinflusst. Wenn wir entspannt sind, draußen sitzen und Sonne tanken, dann schmeckt alles gleich ein bisschen besser. Das nennt man nämlich kontextabhängige Wahrnehmung. Weil wir im Sommermodus sind und uns nach Sommergetränken sehnen, schmecken diese dann auch automatisch besser, weil wir es positiver wahrnehmen. Eure Mariella Mischial.
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3: In Marburg messen wir derzeit 31 Grad, da ist es bewölkt. In Biederbach hat es überwiegend bewölkten Himmel bei 29 Grad. Und auch in Inzlingen hängen Wolken am Himmel bei 30 Grad. Das sind dann auch so die Höchstwerte heute. Es soll den Rest des Abends noch freundlich bleiben. Morgen starten wir dann auch richtig schön und klar mit viel Sonne in den Tag. Später ziehen Wolkenschleier auf und abends kann es örtlich sogar ein ganz kleines bisschen tröpfeln. Es wird aber warm. Die Topwerte 30 bis 33 Grad.
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3: Mit Ruth Strätling, schönen guten Abend. Nach den tödlichen Schüssen heute Morgen in Offenburg in der Händelstraße laufen die Ermittlungen auf Hochtouren. Ein Mann und eine Frau starben bei dem Vorfall. Die Polizei geht aber nicht davon aus, dass noch weitere Personen beteiligt waren, so Holger Schaub von der Polizei Offenburg.
4: Vor Ort haben wir in einer Hofeinfahrt einen toten Mann und eine schwerst verletzte Frau vorgefunden, die zwischenzeitlich auch ihren schweren Verletzungen erlegen ist. Und es ergaben sich keine Hinweise zunächst auf weitere Beteiligte.
3: Wie die Polizei inzwischen bekannt gab, soll es sich bei den zwei Toten um einen 33-jährigen Mann und eine 36-jährige Frau handeln. Sie sollen ein Ex-Paar gewesen sein. Die Polizei sucht jetzt weitere Zeugen, die etwas beobachtet haben. Baden-Württembergs Ministerpräsident Cem Özdemir bekommt einen neuen Redenschreiber. In Zukunft soll der Berliner Journalist Klaus-Christian Malzahn für Özdemir Reden für offizielle Anlässe schreiben. Malzahn arbeitete früher in einem Pressebüro und war später unter anderem bei der Taz, beim Spiegel und als Kriegsreporter im Ausland tätig, zum Beispiel im Kosovo, Afghanistan und dem Irak. Er und Özdemir arbeiten auch schon länger zusammen. Übrigens, so ein Redenschreiber ist für Ministerpräsidenten und ranghohe Politiker nichts Ungewöhnliches. Die müssen nämlich oft hunderte Ansprachen und Reden im Jahr halten und könnten sie neben ihrer ganzen Arbeit im Landtag oder der Regierung gar nicht alle selbst schreiben. Freiburg nimmt Abschied von Ringerlegende Adolf Seger. Mit 81 Jahren ist einer der bekanntesten und beliebtesten Freiburger gestorben. 1972 und 76 hatte Seger Olympia-Bronze im Freistil-Ringen geholt. 75 und 77 wurde er Weltmeister. Wo man ihn aber immer treffen konnte, war im Sommer im Strandbad an seiner geliebten Tischtennisplatte. Bis vor wenigen Jahren hielt sich Seger noch topfit, ehe eine Krankheit ihn schwächte. Bis zu seinem Tod widmete er sich zahllosen sozialen Projekten. 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

0: Minuten nach 6:30 ist es gut Shots auf den Straßen. So, ich habe eine Meldung von der A5 Karlsruhe Richtung Basel. Bitte aufpassen zwischen Freiburg-Mitte und Freiburg-Süd, da steht ein defektes Fahrzeug und es stockt ein bisschen auf der A5 Basel Richtung Karlsruhe zwischen dem Dreieck Weil am Rhein und dem Dreieck Neuenburg. 2 Kilometer Stau haben wir da derzeit. 10 Minuten braucht ihr mindestens länger.
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0: Die Blitzer stehen auf der B31 Titisee-Neustadt Richtung Löffingen im 70er. Dann haben wir einen Neuenburg am Rhein in der Saarengrünstraße im 30er. In Waldshutingen blitzen sie in der unteren Landstraße im 50er. Und in Donaueschingen steht der Blitzer in der Friedrich-Ebert-Straße im 50er. Falls ihr jetzt noch was seht, Staus oder Blitzer, ruft gern durch und sagt uns Bescheid oder schickt einfach eine WhatsApp an die 0800 50 60 106. Ich wünsche allen eine gute Fahrt.
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0: Hi, schönen Montag euch und bei uns gibt's gerade jeden Morgen gut was zu essen.
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0: Einfach die Autoscheibe runter machen und von uns gibt's die Frühstückstüte rein. Das ist das Baden FM Staufrühstück. Heute Morgen war Baden FM DJ Matze mit seinem Team wieder unterwegs hier in der Region.
2: Das Baden FM Staufrühstück heute bei strahlendem Sonnenschein in Freiburg. Oh, da kommt jemand mit dem Rad an. Wer bist denn du?
3: Hallo, ich bin die Nina.
2: Nina, komm woher?
3: Genau, ich komme jetzt gerade aus Breisach. Und ja, genau, mit dem Auto ein Stück und mit meinem Sohn im Auto. Und der Janis, den grüße ich jetzt ganz lieb. Der ist jetzt in der Schule und dem habe ich jetzt hier noch ein Frühstück ergattert.
2: Ja, mega, was steht denn bei dir heute noch an?
3: Ich gehe jetzt zur Arbeit.
2: Dann dir einen schönen Arbeitstag und lass das Frühstück schmecken, gell?
3: Ah, vielen Dank.
2: Hi, wer bist du?
4: Ich bin der Mirko. Ich wurde von meiner Tochter losgeschickt. Wir haben nämlich unsere Mama zur Arbeit geschickt. Und jetzt mache ich mit euch allein ein schönes Frühstück, weil ich im Homeoffice bin.
2: So, komm her, du kriegst auch von uns den leckeres Bad und für die Tochter kriegst du auch noch mal eins.
4: Ihr seid so gut. You made my day. Vielen, vielen Dank. Tolle Aktion.
2: Da kommt jemand mit dem Fahrrad an.
3: Klar, ich habe gehört, man kann auch mit dem Fahrrad vorbeikommen. Also bin ich schnell hergeradelt.
2: Okay, was steht heute bei dir an?
3: Arbeiten.
2: Arbeiten bei dem Wetterchen. So, bringst du was für deine Arbeitskollegen noch mit, oder?
3: Gerne, wenn ihr was übrig habt. Ich arbeite in der Wohnungslosenhilfe, da freuen sich alle über ein Frühstück.
2: Oh, in der Wohnungslosenhilfe. Ja, pass auf, dann sind wir natürlich großzügig. Pass mal auf, du hast hier den richtigen Korb dabei. Eins, zwei und weil du bist, drei.
3: Perfekt, vielen Dank.
0: Von Herzen gerne. Morgen gibt's das Frühstück dann in Waldkirch. Wo genau? Das hört ihr morgen früh im Baden FM Frühstücksclub bei Peter und Lennart um kurz vor 7:30.
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Jetzt euer Lieblingssong von Gracie Abrams bei Baden.

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1: 29 Grad messen wir immer noch in Klettgau, da ist es bedeckt. In Görwil sind es 28 Grad zum Feierabendstart, da ist es überwiegend bewölkt. Und 30 Grad hat es immer noch in Bad Krozingen. Es soll heute Abend auch ziemlich mild und freundlich weitergehen. Morgen starten wir dann richtig schön klar und sonnig in den Tag. Später ziehen auch noch Wolkenschleier auf und abends kann es örtlich ein bisschen tröpfeln. Es wird aber warm. Die Topwerte morgen 30 bis 33 Grad.
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1: Mit Ruth Streitling, guten Abend. Nach den tödlichen Schüssen heute Morgen in Offenburg hat die Polizei jetzt weitere Details bekannt gegeben. Demnach soll es sich bei den zwei Beteiligten um ein Ex-Paar gehandelt haben. Der 33-jährige Tatverdächtige soll an ihrem Wohnort auf seine 36 Jahre alte Ex-Freundin geschossen und sich dann selbst getötet haben. Auch die Frau erlag später ihren Verletzungen. Zu den genauen Hintergründen des Falls hält die Polizei sich bedeckt. Sie sucht aber jetzt nach Zeugen, so Rüdiger Schaub von der Polizei Offenburg.
2: Grundsätzlich ist es für uns als Polizei immer sehr, sehr hilfreich, wenn es Zeugen gibt, Anwohner. Es ist hier ein sehr, sehr eng bewohntes Baugebiet, die sachdienliche Hinweise geben können, die etwas beobachtet haben, auch im Vorfeld des Vorfalles. Diese dürfen sich natürlich jederzeit an die Polizei, notfalls auch unter der Notrufnummer, wenden.
1: Offenburgs Oberbürgermeister Marco Steffens zeigte sich tief bestürzt und fassungslos von der Tat. Er sprach Opfern und Angehörigen sein Beileid aus und dankte den Rettungskräften für ihre Arbeit. Nach einem Waldbrand am Linzberg in Bettingen bei Basel hat die Polizei einen Verdächtigen gefasst. Sie geht davon aus, dass ein 42-jähriger Mann das Feuer fahrlässig verursacht hat. Trotz der Trockenheit der vergangenen Wochen und der hohen Waldbrandgefahr in der Region soll der Mann an einer Feuerstelle gegrillt haben. Dabei flogen Funken, eine Waldfläche von gut 200 Quadratmetern brannte ab. Erst die Feuerwehr konnte den Brand löschen. Verletzt wurde glücklicherweise niemand. Mehr und längere Befristung in Jobs. Diese Idee kommt bei den meisten

0: meisten Menschen in Deutschland gar nicht gut an. In einer YouGov-Umfrage waren jetzt 54% der befragten Bürger gegen diese Pläne der Bundesregierung. Schwarz-Rot will nämlich neue und weniger strenge Befristungsregeln einführen. Damit dürften Arbeitsverträge dann zum Beispiel ohne klaren Grund für bis zu 4 Jahre befristet sein. Und das wäre sogar 6-mal verlängerbar. 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
0: 7:03 ist es. Wir schauen einmal auf die Straßen und da sieht es ziemlich gut aus bei uns. Ich habe nur eine Meldung von der A5 Karlsruhe Richtung Basel. Zwischen Freiburg Mitte und Freiburg Süd bitte aufpassen, da steht nämlich ein defektes Fahrzeug.
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0: Die Blitzer stehen auf der B31 bei Titisee-Neustadt im 100er. Dann haben wir einen Fischerbach in der Hauptstraße im 50er. Auf der B314 bei Stühlingen wird geblitzt im 100er. Und dann sehe ich hier auch noch Donau-Eschingen blitzen sie in der Friedrich-Ebert-Straße im 50er. Alle Blitzer und die Verkehrsnachrichten zum Nachlesen findet ihr natürlich auch jederzeit auf unserer Website baden.fm.
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2: Schön, dass ihr mit dabei seid und in weniger als 2 Stunden wird es wieder spannend. Vielleicht habt ihr übers Wochenende auch die WM geschaut. Da ist ja so viel passiert. Einmal ruft Donald Trump bei der FIFA an und sagt, bitte nehmt die rote Karte gegen unseren USA-Spieler wieder zurück. Ja, ist dann auch so passiert. England hat sich heute Nacht gegen Mexiko durchgekämpft und Norwegen, die Überraschung bisher überhaupt, hat Brasilien rausgehauen und steht im Viertelfinale. Jetzt um 21 Uhr ist dann das Kracherspiel, das nächste, Portugal gegen Spanien. Schafft Ronaldo vielleicht noch ein WM-Tor? Ist es vielleicht sein allerletztes WM-Spiel? Werden wir alles sehen. Und dann eben um 2 Uhr nachts ist noch Belgien gegen die USA. Allen Fußballbegeisterten bei uns in Baden wünschen wir jetzt ganz viel Spaß. Und dass ihr trotz wenig Schlaf morgen dann gut in den Tag kommt. Und jetzt haben wir Musik für euch. Die frühere Torhymne vom SC Freiburg. Bei dem Song bin ich gefühlt einfach gleich wieder im Dreisamstadion. Bohemian Like You von Danny Warhols. Und jetzt die aktuelle Nummer von Bibi Rexha und Faithless.
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0: Schönen Montag euch. Hallo.
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0: Es ist ganz einfach. Erzählt uns, welches Grillfest ihr feiern wollt. Vielleicht mal als Teambuilding-Maßnahme mit allen Arbeitskollegen oder bei einem runden Geburtstag. Wir sorgen dafür, dass euer Grill mit Fleisch versorgt ist. Und das natürlich zu 100% auf unsere Kosten. Ihr zahlt gar nichts. Das Ganze macht ihr über unsere Homepage baden.fm, sowie zum Beispiel Sandra aus Bötzingen. Sie hat letzte Woche den Baden-FM Grillbonus abgesahnt und ein großes Grillfest mit ihren besten Freunden, den Genusswanderern, so heißt ihre Freundesgruppe, gefeiert. Wir von Baden-FM sind dann auch noch bei der Party vorbeigekommen und haben live von dort gesendet. Und ihr müsst euch vorstellen, das war so ein großer Garten in Bötzingen, wirklich am Fuße des Kaiserstuhls. Also das allerletzte Grundstück, bevor es an den Berg hochgeht. Es war unfassbar schön und das fand auch unsere Gewinnerin Sandra.
2: Besser könnte es gar nicht sein. Ein Lob an den Grillmeister.
3: Ja.
2: Gabriel!
3: Da dürfen wir einmal hier großen Applaus geben.
0: Gabriel, erzähl mal, grillst du öfters für so viele Leute? Ich glaube, wir sind ja jetzt echt 20, 30 hungrige Mäuler, die es zu stopfen gibt.
4: Nee, eigentlich eher für 10 bis 12, nur auf nur einem Grill. Aber heute mit zwei Grill war auch sensationell gut, auch mit dem Fleisch. Genial.
0: Ja, wie viel haben wir bis jetzt schon weggegrillt und was kommt noch alles?
4: Oh, ich schätze mal so 15 Kilo war das mit Sicherheit, was wir jetzt weggegrillt haben. Vielleicht auch ein bisschen weniger, aber jetzt sind noch leckere Spare Ribs auf dem Grill, da freue ich mich auch schon drauf.
0: Okay, dann danke dir Gabriel für das leckere, leckere Grillfleisch, das du uns hier grillst. Und damit sagen wir liebe Grüße aus Bötzingen noch einmal. Wie ist die Stimmung? Hey! Also ja, die Stimmung war grandios. Wir freuen uns jetzt schon auf das nächste Grillfest. Und wenn wir auch euch versorgen sollen, dann jetzt anmelden auf baden.fm.
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7: Heute Abend in Kirchzarten sind es heiße 28 Grad bei wolkigem Himmel. Am Dienstagmorgen wird die Temperatur im Breisgau bis zu 20 Grad erreichen. Im Tagesverlauf steigen die Werte auf bis zu 34 Grad, begleitet von starker Bewölkung.
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7: A5 Karlsruhe Richtung Basel zwischen Rust und Riegel. 1 Kilometer Stau, mindestens 9 Minuten Zeitverlust. A5 Basel Richtung Karlsruhe zwischen Hartheim-Heitersheim und Bad Krozingen. 1 Kilometer Stau, ungefähr 5 Minuten Zeitverlust. B31 Donaueschingen Richtung Freiburg zwischen Titisee und Breitnau-Höllsteig dichter Verkehr, ungefähr 5 Minuten Zeitverlust.

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1: Geblitzt wird in Donaueschingen in der Friedrich-Ebert-Straße. Hier sind 50 erlaubt. Auf der B31 bei Löffingen gibt es eine weitere Kontrolle. Letzter Blitzer für den Moment. Im Schmiedeweg in Malberg, hier sind höchstens 30 erlaubt.
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1: Baden FM ist hier, schönen Montag euch und auch diese Woche ist wieder allerschönstes Badewetter angesagt hier bei uns in Baden. Sonne, vor allem die nächsten Tage gehen wir gut über die 30 Grad Marke. Da ist jetzt natürlich die Frage, wo abkühlen? Im Schwimmbad oder im Badesee? Ich persönlich gehe am allerliebsten ins Schwimmbad. Einfach rein ins glasklare Wasser. Auch der Chlorgeruch, das passt alles zusammen und ist für mich einfach Sommerfeeling pur. Aber ich gebe zu, zum Teil ist es schon krass wie voll. Zum Beispiel im Freiburger Strandbad zum Teil ist bei dem Wetter. Wie sieht's bei euch aus in Baden? Wo geht ihr euch lieber abkühlen?
2: Hauptsache ohne Menschen, weit weg von allem an irgendeinem verlassenen See.
3: See wäre mir lieber. Ja, man ist halt mehr in der Natur.
4: Dem stimme ich wiederum zu. Ganz wenig Hitze von außen und wenig Hitze von Menschen und kalter See.
1: Ja, am Ende Hauptsache abkühlt, gell?

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6: Mit Angela Kress. Guten Tag. In Erfurt beginnt der AfD-Parteitag. 2 Tage lang kommen die Delegierten zusammen und wollen unter anderem einen neuen Vorstand wählen. Die Stadt ist im Ausnahmezustand. Es gibt große Gegendemonstrationen. Medien berichteten am Morgen von rund 10.000 Menschen, die in Protest Zügen zum Messegelände zogen. Unter anderem wurde am Morgen auch eine Autobahn blockiert. Die Polizei ist mit einem Großaufgebot vor Ort. Die Bundesregierung plant ja eine Krankschreibung ab Tag 1 und telefonisch krankschreiben soll auch nicht mehr gehen. Und die Kritik an den Plänen reißt auch 2 Tage nach dem Koalitionsausschuss nicht ab. Soita Sowali berichtet.
7: Der Hausärzteverband fordert, statt gegen die telefonische Krankschreibung lieber gegen Anbieter von Videosprechstunden vorzugehen, die mit besonders schnellen Attesten werben. Das eigentliche Missbrauchsrisiko liege dort. Auch das Deutsche Institut für Wirtschaftsforschung bezweifelt, dass strengere Regeln den Krankenstand senken. Im Gegenteil.
6: Extremwetter im Frühjahr und der Krieg in der Golfregion haben für Reisende zu erheblichen Einschränkungen geführt und damit zu zahlreichen Konflikten mit Reiseanbietern. Die Schlichtungsstelle Reise und Verkehr meldet für das erste Halbjahr 29.400 Schlichtungsanträge. So viele gab es demnach noch nie in einem ersten Halbjahr. Gut 80% entfielen auf den Flugverkehr. In der kommenden Woche will die Koalition ihr Gesundheitssparpaket durch den Bundestag bringen. Der Krankenkassenspitzenverband warnt davor, die Sparpläne auf den letzten Metern nochmal aufzuweichen. Ohne mutige Reformen würden Beiträge noch weiter steigen, sagte Verbandschef Blatt der Neuen Osnabrücker Zeitung. Seit Wochen gibt es heftige Proteste gegen die Sparpläne, etwa von Patientenvertretern. 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
10: Am Abend zeigt das Thermometer in Schliengen sehr heiße 30 Grad an. Der Himmel ist fast wolkenlos. In Lenzkirch liegen die Temperaturen bei 24 Grad, begleitet von wolkigem Himmel. Am Dienstagmorgen wird in der Rheinebene mit bis zu 21 Grad gerechnet. Der Tageshöchstwert erreicht 35 Grad, wobei der Himmel bewölkt ist.
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10: A5 Karlsruhe Richtung Basel, zwischen Rust und Riegel 3 Kilometer Stau, mindestens 18 Minuten Zeitverlust. Gute Fahrt und kommt sicher an euer Ziel.
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10: Blitzer in Bad Krozingen in der Bremgartner Straße. Hier sind 40 erlaubt. Zusätzlich wird in Lörrach in der Dammstraße kontrolliert. In Freiburg stehen

0: Sie gerade in der Elsässer Straße. Erlaubt sind 30.
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2: Einen wunderschönen Montag wünsche ich euch. Was für ein toller Tag bei uns in Baden. Der Sommer ist da und wir genießen ihn. Am besten am Wasser. Und da stellt sich natürlich immer die Frage, Schwimmbad oder See? Da gibt es starke Meinungen zum Thema. Eine hören wir in 10 Minuten. Und bis dahin Musik von Ed Sheeran, Shape of You. Michael Schulte ist auch dabei. 5 a.m. Den gibt's jetzt. Hi.
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0: Laden FM ist hier. Einen wunderschönen Montag wünsche ich. Und ihr wisst, montags wird bei uns ja immer so ein bisschen diskutiert, um mit Schwung in die Woche zu starten, um reinzukommen, um wach zu werden, um da zu sein. Und heute haben wir uns ein Thema ausgedacht. Eieiei, da gehen die Emotionen hoch. Hätte ich gar nicht gedacht. Die Frage lautet, Schwimmbad oder See? Ich persönlich habe gar keine Meinung, weil ich sage Hauptsache Wasser. Aber meine liebe Kollegin Steffi, die hat eine Meinung. Steffi, oh ja. Was darf es für dich sein?
1: Also, was darf es für mich nicht sein? Ich hasse Schwimmbad.
0: Wow, das ist eine starke Meinung.
1: Also tausendmal lieber See, ja.
0: Warum hast du Schwimmbäder?
1: Soll ich, jetzt wird's Chlor, wenn man stark das Chlor riecht, bedeutet das ja auch ein bisschen was.
0: Dass die Leute Pipi ins Wasser
1: richtig
0: machen, let's face it.
1: Es sind viel zu viele Menschen mir immer.

0: die sich um ein bisschen Schatten prügeln. Also ich gehe halt meistens auch dann, wenn viele Leute frei haben, also am Wochenende oder halt Feierabend nach 17 Uhr und es ist einfach brechend voll.
1: Das stimmt.
0: Ich finde es einfach wie so eine Sardinenbüchse da liegen. Das mag ich einfach nicht und ich mag einfach nicht zu sehen, wie irgendwelche Pflaster durchs Wasser schwimmen.
1: Okay, bei der letzten Sache, da bin ich voll und ganz bei dir. Bei der Sache, jetzt haben wir das fast schon aufgemacht, ins Wasser machen, möchte ich jetzt mal, passiert da am See aber auch.
0: Ja, aber da habe ich
1: was anderes.
0: Ja, natürlich.
1: Ne?
0: Erstens ist es nicht auf so kleinem Raum.
1: Ja, verteilt sich besser.
0: Und ich bilde mir ein, es ist irgendwie alles organischer, natürlicher.
1: Ich weiß, was du meinst.
0: Die Fische machen ja auch Pipi.
1: So, ja, genau. Die Fische denken sich wahrscheinlich auch, jetzt kommen die wieder. Ach, ekelhaft. Okay, und ihr? 0800 50 60 106. Ihr könnt uns gerne eine WhatsApp-Sprachnachricht schicken. See oder Schwimmbad? Das ist hier die Frage. Aber ey, so oder so, es ist doch egal. Ne? Dann wird es am einen Ort nicht so voll, wenn es sich ein bisschen verteilt. Hauptsache, wir haben drüber geschwätzt.

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7: Am Abend wurden in St. Peter warme 24 Grad gemessen, begleitet von wolkigem Himmel. Am Dienstagmorgen sind im Schwarzwald Temperaturen von bis zu 18 Grad zu erwarten. Im Laufe des Tages steigen die Werte dann auf maximal 32 Grad, während starke Bewölkung die Sonne teilweise verdeckt.
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1: A5 Karlsruhe Richtung Basel, zwischen Rust und Teningen 4 Kilometer Stau, mindestens 13 Minuten Zeitverlust. Rheinfelden, Baden, B34, zwischen Rheinfelden, Baden, B316 und Rheinfelden, Beugen, dichter Verkehr, mindestens 8 Minuten Zeitverlust. Wir wünschen eine sichere Fahrt, kommt gut an euer Ziel.
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1: In Lahr in der Lotzbeckstraße wird geblitzt, hier gelten 50. Auch in Schluchsee wird Seebruck geblitzt. Letzter Blitzer für den Moment in der Elsässer Straße in Freiburg. Hier sind höchstens 30 erlaubt.

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1: Und dieses Upgrade gab es am vergangenen Freitag für Sandra aus Bötzingen, denn sie hat sich angemeldet über baden.fm. Dann kam unser Baden-FM-DJ Matze vorbei, ist mit ihr shoppen gegangen bei einem der Reichenbach 24 Shops. Und dann wurde gefeiert. Wir waren auch mit vor Ort, haben uns selber eingeladen, aber dafür spendieren wir ja auch das komplette Grillgut, ne? Und wir haben sogar unser kleines, portables Mischpult mitgebracht und vor Ort gesendet. Und so hat sich das angehört bei Sandra.
2: Wir melden uns hier live vom wunderschönen Kaiserstuhl und zwar in Bötzingen. Heute macht der Grillbonus Halt bei der lieben Sandra und ihrer Freundesgruppe, die Genusswanderer. Du hast dich angemeldet auf baden.fm, hast gesagt, hey, du würdest mit deinen Genusswanderern hier gerne mal eine große Gartenparty schmeißen. Jetzt sitzen wir hier, der Grillgeruch liegt hier in der Luft, die Abendsonne scheint hierher, direkt am Kaiserstuhl, es ist ja traumhaft. Hast du es dir so vorgestellt?
3: Besser könnte es gar nicht sein. Ein Lob an den Grillmeister.
2: Ja.
3: Gabriel!
2: Da dürfen wir einmal hier großen Applaus geben. Gabriel, erzähl mal, grillst du öfters für so viele Leute? Ich glaube, wir sind ja jetzt echt 20, 30 hungrige Mäuler, die es zu stopfen gibt.
4: Nee, eigentlich eher für 10 bis 12, nur auf nur einem Grill. Aber heute mit zwei Grill war auch sensationell gut, auch mit dem Fleisch. Genial.
2: Ja, wie viel haben wir bis jetzt schon weggegrillt und was kommt noch alles?
4: Oh, ich schätze mal, so 15 Kilo war das mit Sicherheit, was wir jetzt weggegrillt haben. Vielleicht auch ein bisschen weniger, aber jetzt sind noch leckere Spare Ribs auf dem Grill, da freue ich mich auch schon drauf.
2: Okay, dann danke dir, Gabriel, für das leckere, leckere Grillfleisch, das du uns hier grillst. Und damit sagen wir liebe Grüße aus Bötzingen noch einmal. Wie ist die Stimmung?
1: Hey! Ja, gut, würde ich sagen. Ihr könnt euch auch anmelden über baden.fm.
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1: Mit Angela Kress. Guten Tag. In Erfurt beginnt der AfD-Parteitag. 2 Tage lang kommen die Delegierten zusammen und wollen unter anderem einen neuen Vorstand wählen. Die Stadt ist im Ausnahmezustand. Es gibt große Gegendemonstrationen. Medien berichteten am Morgen von rund 10.000 Menschen, die in Protest Zügen zum Messegelände zogen. Unter anderem wurde am Morgen auch eine Autobahn blockiert. Die Polizei ist mit einem Großaufgebot vor Ort. Die Bundesregierung plant ja eine Krankschreibung ab Tag 1 und telefonisch krankschreiben soll auch nicht mehr gehen. Und die Kritik an den Plänen reißt auch 2 Tage nach dem Koalitionsausschuss nicht ab. Soita Sowali berichtet.
2: Der Hausärzteverband fordert, statt gegen die telefonische Krankschreibung lieber gegen Anbieter von Videosprechstunden vorzugehen, die mit besonders schnellen Attesten werben. Das eigentliche Missbrauchsrisiko liege dort. Auch das Deutsche Institut für Wirtschaftsforschung bezweifelt, dass strengere Regeln den Krankenstand senken. Im Gegenteil.
1: Extremwetter im Frühjahr und der Krieg in der Golfregion haben für Reisende zu erheblichen Einschränkungen geführt und damit zu zahlreichen Konflikten mit Reiseanbietern. Die Schlichtungsstelle Reise und Verkehr meldet für das erste Halbjahr 29.400 Schlichtungsanträge. So viele gab es demnach noch nie in einem ersten Halbjahr. Gut 80% entfielen auf den Flugverkehr. In der kommenden Woche will die Koalition ihr Gesundheitssparpaket durch den Bundestag bringen. Der Krankenkassenspitzenverband warnt davor, die Sparpläne auf den letzten Metern nochmal aufzuweichen. Ohne mutige Reformen würden Beiträge noch weiter steigen, sagte Verbandschef Blatt der Neuen Osnabrücker Zeitung. Seit Wochen gibt es heftige Proteste gegen die Sparpläne, etwa von Patientenvertretern. 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
4: Am Abend zeigt das Thermometer in Lahr heiße 27 Grad bei fast wolkenlosem Himmel. In St. Peter sind es angenehmere 21 Grad, ebenfalls nahezu wolkenlos. Am Dienstagmorgen wird es in der Ortenau bis zu 21 Grad warm. Im Laufe des Tages steigen die Temperaturen dann auf höchstens 35 Grad, während der Himmel stark bewölkt bleibt.
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4: A5 Karlsruhe Richtung Basel zwischen Riegel und Freiburg Nord. 3 Kilometer Stau, mindestens 20 Minuten Zeitverlust. Fahrt vorsichtig und passt auf euch auf.
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4: In Neuenburg am Rhein in der Sahngrünstraße wird geblitzt. Hier gelten 30. Auch in Schluchsee wird Seebruck geblitzt. In Bad Krozingen stehen sie gerade in der Bremgartner Straße. Erlaubt sind 40.
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5: Einen wunderschönen Montag wünsche ich euch und ich sag, wie es ist. Das, was ich im Sommer an Kalorien nicht zu mir nehme, weil ich nicht so wahnsinnig viel Appetit habe, wenn es heiß ist, das hole ich aber locker durch Limonade wieder rein.

0: Eine richtig schöne kalte Limo an einem richtig heißen Sommertag. Es gibt doch nichts Besseres, oder? Warum empfinden wir das so? Warum ist das pures Glück, eine kalte Limo zu trinken, wenn es richtig sauheiß ist? Das klären wir in 10 Minuten in unseren Aha-Momenten. Und Musik gibt's bis dahin von Sunrise Avenue, Fairy Tale Gone Bad. Außerdem ist Kamerad dabei. Hug Yourself.
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0: ist es schön. Richard Marx, right here waiting for you. BadenFM ist hier. Hallöchen. Und wenn die Expertinnen und Experten sagen, dass man im Sommer sehr viel trinken soll, dann denken sie wahrscheinlich an Dinge wie Wasser oder Tee. Stattdessen kippe ich mir literweise Limonade in den Schlund. Eisgekühlt, das ist doch das Allergeilste. Warum eigentlich?
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2: Die Sonne scheint, es ist warm und du nimmst einen Schluck eiskalte Limo und plötzlich schmeckt dieses Getränk doppelt so gut wie sonst. Aber warum ist das so? Um das zu verstehen, muss man erstmal angucken, wie sich die Temperatur von den Lebensmitteln und Getränken selbst auf unsere Geschmacksknospen auswirken. Bei wärmeren Temperaturen

0: Konfituren nehmen wir Süße intensiver wahr, während bittere Noten eher abgeschwächt werden. Kalte Getränke hingegen wirken oft frischer und klarer und vor allem Säuregeschmäcker kommen da mehr zum Vorschein. Man kann schon fast sagen, dass dann ein kaltes Eis oder eine kalte Limo unsere Geschmackssinne kurzzeitig abkühlen, was das im Sommer natürlich sehr angenehm macht. Dann gibt's natürlich auch noch den Aspekt, dass unsere Stimmung den Geschmack beeinflusst. Wenn wir entspannt sind, draußen sitzen und Sonne tanken, dann schmeckt alles gleich ein bisschen besser. Das nennt man nämlich kontextabhängige Wahrnehmung. Weil wir im Sommermodus sind und uns nach Sommergetränken sehnen, schmecken diese dann auch automatisch besser, weil wir es positiver wahrnehmen. Eure Mariella Miskial.
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4: Am Abend zeigt das Thermometer in Lenzkirch angenehme 20 Grad und der Himmel ist fast wolkenlos. Für Dienstagmorgen werden im Schwarzwald bis zu 16 Grad erwartet. Im Laufe des Tages steigen die Temperaturen dann auf höchstens 30 Grad, während der Himmel stark bewölkt bleibt.
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4: Derzeit sind uns keine Meldungen bekannt. Kommt gut an euer Ziel.
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4: Geblitzt wird in Neuenburg am Rhein in der Saarengrünstraße. Hier sind 30 erlaubt. Zusätzlich wird in Brigachtal in der Hauptstraße kontrolliert. Und zuletzt haben wir noch eine Kontrolle in der Bremgartener Straße in Bad Krozingen. Erlaubt sind höchstens 40.
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1: Hi, ich bin Sebastian, Tanzlehrer aus Freiburg, und solltest du das Gefühl haben, regelmäßig aus der Reihe zu tanzen, bist du bei mir genau richtig.
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2: Wie hoch ist der Frauenanteil in den Kursen, jetzt mal im Klischee gesprochen?
1: Grundsätzlich, wie beim Tanzen, haben leider mehr Frauen als Männer Lust auf Tanzen, Wenn man das so ganz platt sagen möchte. Wobei ich gar nicht sagen würde, dass mehr Leute oder mehr Frauen Lust haben, sondern ich glaube, mehr Frauen trauen sich.
2: Das ist schon so, oder?
1: Ja, weil die Erfahrung zeigt, auch im Line Dance, ja, die Frauenquote ist deutlich höher, aber die Männer, die kommen, haben sehr, sehr viel Spaß und bringen dann auch mal irgendwie einen Freund oder jemand anders mit. Und ich glaube, dass das einfach eher so eine innerliche Hürde ist, als dass tatsächlich in der Gesellschaft es so ist, dass Frauen lieber tanzen als Männer. Ich glaube, das kann man so gar nicht sagen.
2: Viele sind vielleicht auch einfach gehemmt. Leute, geht da drüber hinweg, es macht so viel Spaß. Wie lange dauert es denn, kann man da irgendwie eine Formel aufstellen, bis man so einen Tanzintus hat? Also kriegt man das innerhalb einer Stunde hin oder hängt das vom Level ab? Ist das eine Talentfrage?
1: Ich glaube, es ist immer so ein bisschen eine Mischung aus allem. Man kann schon sagen, dass man eigentlich die ersten Tänze sehr, sehr schnell drauf hat. Mhm. Weil wir suchen natürlich für den Start Tänzer aus, die von der Bewegung her sehr eingängig sind, die nicht zu kompliziert sind für die Orientierung, dass man einfach ein schnelles Erfolgserlebnis hat.
2: Ja,
1: und
2: wichtig.
1: Dann quasi kann es aber, wenn die Levels steigen, durchaus auch mal sein, dass man sich nicht nur innerhalb von einer Stunde, sondern auch über 2-3 Wochen mit einem Tanz beschäftigt, bevor der überhaupt wirklich zu 100% sitzt. Aber immer mit kleinen Erfolgserlebnissen unterwegs. Und dann ist es natürlich, wenn so ein größerer Tanz dann mal fertig ist und man den geschafft hat, auch wirklich toll.
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5: Mit Angela Kress, guten Tag. In Erfurt beginnt der AfD-Parteitag. Zwei Tage lang kommen die Delegierten zusammen und wollen unter anderem einen neuen Vorstand wählen. Die Stadt ist im Ausnahmezustand. Es gibt große Gegendemonstrationen. Medien berichteten am Morgen von rund 10.000 Menschen, die in Protest Zügen zum Messegelände zogen. Unter anderem wurde am Morgen auch eine Autobahn blockiert. Die Polizei ist mit einem Großaufgebot vor Ort. Die Bundesregierung plant ja eine Krankschreibung ab Tag 1 und telefonisch krankschreiben soll auch nicht mehr gehen. Und die Kritik an den Plänen reißt auch zwei Tage nach dem Koalitionsausschuss nicht ab. Soeta Sowali berichtet.
6: Der Hausärzteverband fordert, statt gegen die telefonische Krankschreibung lieber gegen Anbieter von Videosprechstunden vorzugehen, die mit besonders schnellen Attesten werben. Das eigentliche Missbrauchsrisiko liege dort. Auch das Deutsche Institut für Wirtschaftsforschung bezweifelt, dass strengere Regeln den Krankenstand senken. Im Gegenteil.
5: Extremwetter im Frühjahr und der Krieg in der Golfregion haben für Reisende zu erheblichen Einschränkungen geführt und damit zu zahlreichen Konflikten mit Reiseanbietern. Die Schlichtungsstelle Reise und Verkehr meldet für das erste Halbjahr 29.400 Schlichtungsanträge. So viele gab es demnach noch nie in einem ersten Halbjahr. Gut 80% entfielen auf den Flugverkehr. In der kommenden Woche will die Koalition ihr Gesundheitssparpaket durch den Bundestag bringen. Der Krankenkassenspitzenverband warnt davor, die Sparpläne auf den letzten Metern nochmal aufzuweichen. Ohne mutige Reformen würden Beiträge noch weiter steigen, sagte Verbandschef Blatt der Neuen Osnabrücker Zeitung. Seit Wochen gibt es heftige Proteste gegen die Sparpläne, etwa von Patientenvertretern. 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
7: Am Abend zeigt sich Freiburg mit warmen 23 Grad und wolkenlosem Himmel. In Titisee sind es jetzt 18 Grad, ebenfalls fast wolkenlos. Morgen früh wird es im Breisgau bis zu 20 Grad warm. Im Laufe des Tages sind dann Höchstwerte von bis zu 35 Grad zu erwarten, begleitet von starker Bewölkung.
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7: Derzeit sind uns keine Meldungen bekannt. Kommt gut an euer Ziel.
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1: Blitzer in Waldshut, Thiengen in der untere Landstraße. Hier sind 50 erlaubt. Noch ein Blitzer steht in Lahr in der Lotzbeckstraße. 50 ist hier die Höchstgeschwindigkeit. Und zuletzt haben wir noch eine Kontrolle in der Schutternstraße in Freiburg. Erlaubt sind höchstens 30.
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3: Kuckuck, schönen Montag zusammen, habt ihr euch schon angemeldet für den Baden FM Grillbonus. Ja, ihr feiert die Party und wir kommen vorbei und spendieren das komplette Grillgut. Und wie schön das werden kann, das hören wir uns in 10 Minuten an. Bis dahin, Robbie Williams, Love of My Life. Eine Freundin von mir war neulich bei einem Robbie Williams Konzert und hat gesagt, der liefert immer noch ab. Robbie, immer noch genial. Und Holly Humberstone, die gibt's vorne weg, kommt auch aus England, wie der Robbie. To Love Somebody, hi.
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1: Und dieses Upgrade gab es am vergangenen Freitag für Sandra aus Bötzingen, denn sie hat sich angemeldet über baden.fm. Dann kam unser Baden-FM-DJ Matze vorbei, ist mit ihr shoppen gegangen bei einem der Reichenbach 24 Shops. Und dann wurde gefeiert. Wir waren auch mit vor Ort, haben uns selber eingeladen. Aber dafür spendieren wir ja auch das komplette Grillgut, ne? Und wir haben sogar unser kleines, portables Mischpult mitgebracht und vor Ort gesendet. Und so hat sich das angehört bei Sandra.
2: Wir melden uns hier live vom wunderschönen Kaiserstuhl und zwar in Bötzingen. Heute macht der Grillbonus Halt bei der lieben Sandra und ihrer Freundesgruppe, die Genusswanderer. Du hast dich angemeldet auf baden.fm, hast gesagt, hey, du würdest mit deinen Genusswanderern hier gerne mal eine große Gartenparty schmeißen. Jetzt sitzen wir hier, der Grillgeruch liegt hier in der Luft, die Abendsonne scheint hierher, direkt am Kaiserstuhl, es ist ja traumhaft. Hast du es dir so vorgestellt?
3: Besser könnte es gar nicht sein. Ein Lob an den Grillmeister.
2: Ja.
3: Gabriel!
2: Da dürfen wir einmal hier großen Applaus geben. Gabriel, erzähl mal, grillst du öfters für so viele Leute? Ich glaube, wir sind ja jetzt echt 20, 30 hungrige Mäuler, die es zu stopfen gibt.
4: Nee, eigentlich eher für 10 bis 12, nur auf nur einem Grill. Aber heute mit zwei Grill war auch sensationell gut, auch mit dem Fleisch. Genial.
2: Ja, wie viel haben wir bis jetzt schon weggegrillt und was kommt noch alles?
4: Oh, ich schätze mal so 15 Kilo war das mit Sicherheit, was wir jetzt weggegrillt haben. Vielleicht auch ein bisschen weniger, aber jetzt sind noch leckere Spare Ribs auf dem Grill, da freue ich mich auch schon drauf.
2: Okay, dann danke dir, Gabriel, für das leckere, leckere Grillfleisch, das du uns hier grillst. Und damit sagen wir liebe Grüße aus Bötzingen noch einmal. Wie ist die Stimmung?
1: Hey! Ja, gut, würde ich sagen. Ihr könnt euch auch anmelden über baden.fm.
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3: Heute Nacht bleibt es in Freiburg warm bei 23 Grad und wolkenlosem Himmel. Morgen früh zeigt das Thermometer im Breisgau noch bis zu 20 Grad an. Im Laufe des Tages steigen die Temperaturen dann auf höchstens 35 Grad, während der Himmel stark bewölkt ist.
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3: Im Moment gibt es keine bekannten Verkehrsbehinderungen. Gute Fahrt.
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3: In Neuenburg am Rhein in der Saaren-Grünstraße steht ein Blitzer. Erlaubt sind 30. Zusätzlich wird in Freiburg in der Schutternstraße kontrolliert. Schließlich wird in Lahr in der Lotzbeckstraße geblitzt. Erlaubt sind 50.
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0: Baden FM ist hier. Einen wunderschönen Montag wünsche ich. Und ihr wisst, montags wird bei uns ja immer so ein bisschen diskutiert, um mit Schwung in die Woche zu starten, um reinzukommen, um wach zu werden, um da zu sein. Und heute haben wir uns ein Thema ausgedacht. Eieiei, da gehen die Emotionen hoch. Hätte ich gar nicht gedacht. Die Frage lautet, Schwimmbad oder See? Ich persönlich habe gar keine Meinung, weil ich sage Hauptsache Wasser. Aber meine liebe Kollegin Steffi, die hat eine Meinung. Steffi, oh ja. Was darf es für dich sein?
1: Also, was darf es für mich nicht sein? Ich hasse Schwimmbad.
0: Wow, das ist eine starke Meinung.
1: Also tausendmal lieber See, ja.
0: Warum hast du Schwimmbäder?
1: Soll ich, jetzt wird's Chlor, wenn man stark das Chlor riecht, bedeutet das ja auch ein bisschen was.
0: Dass die Leute Pipi ins Wasser
1: richtig
0: machen, let's face it.
1: Es sind viel zu viele Menschen mir immer da, also die sich um ein bisschen Schatten prügeln. Also ich gehe halt meistens auch da.

0: wenn viele Leute frei haben, also am Wochenende oder halt Feierabend nach 17 Uhr, und es ist einfach brechend voll.
1: Das stimmt.
0: Ich finde es einfach wie so eine Sardinenbüchse da liegen. Das mag ich einfach nicht, und ich mag einfach nicht zu sehen, wie irgendwelche Pflaster durchs Wasser schwimmen.
1: Okay, bei der letzten Sache, da bin ich voll und ganz bei dir. Bei der Sache, jetzt haben wir das fast schon aufgemacht, ins Wasser machen, möchte ich es jetzt mal, passiert da am See aber auch.
0: Ja, aber da habe ich
1: anderes.
0: Ja, natürlich.
1: Ne?
0: Erstens ist es nicht auf so kleinem Raum.
1: Ja, verteilt sich besser.
0: Und es ist, ich bilde mir ein, es ist irgendwie alles organischer, natürlicher.
1: Ich weiß, was
0: und
1: du meinst.
0: Die Fische machen ja auch Pipi.
1: So, ja, genau. Die Fische denken sich wahrscheinlich auch, jetzt kommen die wieder. Ach, ekelhaft. Okay, und ihr? 0800 50 60 106, ihr könnt uns gerne eine WhatsApp-Sprachnachricht schicken. See oder Schwimmbad? Das ist hier die Frage. Aber ey, so oder so, es ist doch egal. Ne? Dann wird es am einen Ort nicht so voll, wenn es sich ein bisschen verteilt. Hauptsache, wir haben drüber geschwätzt.

Tage lang kommen die Delegierten zusammen und wollen unter anderem einen neuen Vorstand wählen. Die Stadt ist im Ausnahmezustand. Es gibt große Gegendemonstrationen. Medien berichteten am Morgen von rund 10.000 Menschen, die in Protest Zügen zum Messegelände zogen. Unter anderem wurde am Morgen auch eine Autobahn blockiert. Die Polizei ist mit einem Großaufgebot vor Ort.

0: gegen Anbieter von Videosprechstunden vorzugehen, die mit besonders schnellen Attesten werben. Das eigentliche Missbrauchsrisiko liege dort. Auch das Deutsche Institut für Wirtschaftsforschung bezweifelt, dass strengere Regeln den Krankenstand senken. Im Gegenteil.
1: Extremwetter im Frühjahr und der Krieg in der Golfregion haben für Reisende zu erheblichen Einschränkungen geführt und damit zu zahlreichen Konflikten mit Reiseanbietern. Die Schlichtungsstelle Reise und Verkehr meldet für das erste Halbjahr 29.400 Schlichtungsanträge. So viele gab es demnach noch nie in einem ersten Halbjahr. Gut 80% entfielen auf den Flugverkehr. In der kommenden Woche will die Koalition ihr Gesundheitssparpaket durch den Bundestag bringen. Der Krankenkassenspitzenverband warnt davor, die Sparpläne auf den letzten Metern nochmal aufzuweichen. Ohne mutige Reformen würden Beiträge noch weiter steigen, sagte Verbandschef Blatt der Neuen Osnabrücker Zeitung. Seit Wochen gibt es heftige Proteste gegen die Sparpläne, etwa von Patientenvertretern. 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
3: In Mülheim liegen die Temperaturen in der Nacht bei warmen 23 Grad. Der Himmel zeigt sich fast wolkenlos. In St. Blasien sind es zur gleichen Zeit angenehme 18 Grad, ebenfalls nahezu wolkenfrei. Morgen früh steigen die Temperaturen im Markgräflerland auf bis zu 20 Grad. Im Laufe des Tages wird es dann heiß mit Höchstwerten von bis zu 35 Grad und stark bewölktem Himmel.
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3: Derzeit sind uns keine Meldungen bekannt. Kommt gut an euer Ziel.
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3: Geblitzt wird Höhe Stühlingen auf der B314. Hier sind 100 erlaubt. Zusätzlich wird in Freiburg in der Elsässer Straße kontrolliert. Und zuletzt haben wir noch eine Kontrolle in der Schutternstraße in Freiburg. Erlaubt sind höchstens 30.
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3: In St. Peter zeigt das Thermometer in der Nacht angenehme 18 Grad an, während der Himmel wolkig ist. Am Dienstagmorgen kühlt es im Schwarzwald auf bis zu 17 Grad ab. Im Laufe des Tages steigen die Temperaturen dann auf höchstens 32 Grad bei stark bewölktem Himmel.
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3: Derzeit sind uns keine Meldungen bekannt. Kommt gut an euer Ziel.
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3: In Lahr in der Lotzbeckstraße steht ein Blitzer, erlaubt sind 50. Auf der B314 bei Stühlingen gibt es eine weitere Kontrolle. Zum Schluss noch ein Blitzer in Freiburg in der Elsässer Straße, hier gilt 30.

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1: Mit Angela Kress. Guten Tag. In Erfurt beginnt der AfD-Parteitag. 2 Tage lang kommen die Delegierten zusammen und wollen unter anderem einen neuen Vorstand wählen. Die Stadt ist im Ausnahmezustand. Es gibt große Gegendemonstrationen. Medien berichteten am Morgen von rund 10.000 Menschen, die in Protest Zügen zum Messegelände zogen. Unter anderem wurde am Morgen auch eine Autobahn blockiert. Die Polizei ist mit einem Großaufgebot vor Ort. Die Bundesregierung plant ja eine Krankschreibung ab Tag 1 und telefonisch krankschreiben soll auch nicht mehr gehen. Und die Kritik an den Plänen reißt auch 2 Tage nach dem Koalitionsausschuss nicht ab. Soita Sowali berichtet.
2: Der Hausärzteverband fordert, statt gegen die telefonische Krankschreibung lieber gegen Anbieter von Videosprechstunden vorzugehen, die mit besonders schnellen Attesten werben. Das eigentliche Missbrauchsrisiko liege dort. Auch das Deutsche Institut für Wirtschaftsforschung bezweifelt, dass strengere Regeln den Krankenstand senken. Im Gegenteil.
1: Extremwetter im Frühjahr und der Krieg in der Golfregion haben für Reisende zu erheblichen Einschränkungen geführt und damit zu zahlreichen Konflikten mit Reiseanbietern. Die Schlichtungsstelle Reise und Verkehr meldet für das erste Halbjahr 29.400 Schlichtungsanträge. So viele gab es demnach noch nie in einem ersten Halbjahr. Gut 80% entfielen auf den Flugverkehr. In der kommenden Woche will die Koalition ihr Gesundheitssparpaket durch den Bundestag bringen. Der Krankenkassenspitzenverband warnt davor, die Sparpläne auf den letzten Metern nochmal aufzuweichen. Ohne mutige Reformen würden Beiträge noch weiter steigen, sagte Verbandschef Blatt der Neuen Osnabrücker Zeitung. Seit Wochen gibt es heftige Proteste gegen die Sparpläne, etwa von Patientenvertretern. 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
4: In Freiburg erwartet die Nacht angenehme 22 Grad bei wolkigem Himmel. In Schluchsee wurden zur gleichen Zeit 14 Grad gemessen, ebenfalls wolkig. Am Morgen zeigt das Thermometer im Breisgau bis zu 20 Grad. Im Laufe des Tages steigen die Temperaturen dann auf maximal 35 Grad, begleitet von starker Bewölkung.
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4: Aktuell liegen uns keine Verkehrsmeldungen vor. Gute Fahrt!
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4: Blitzer in Neuenburg am Rhein in der Saaren-Grünstraße. Hier sind 30 erlaubt. Auch in Briegachtal wird in der Hauptstraße geblitzt. Schließlich wird in Freiburg in der Schreiberstraße geblitzt. Erlaubt sind 30.
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1: Hallo, ich bin Gabriele aus Elsach-Irch. Ich bin in der Zahnarztpraxis beschäftigt. Ich arbeite bei uns auf dem Hof und ich unterstütze meinen Mann im Büro.
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2: Du arbeitest in einer Zahnarztpraxis?
1: Jawohl, genau.
2: Okay, und das machst du auch so richtig Montag bis Freitag oder bist du da Teilzeit? Oder?
1: Teilzeit.
2: Verstehe. Das heißt,
1: ja,
2: du bist dann da nicht jeden Tag, sondern kannst dich, wenn du nicht dort bist, um anderes kümmern.
1: So ist es. Ich habe die Stunde so eingeteilt, dass ich das Tageswerk richtig vollbringen kann.
2: Wow. Der Hof deiner Schwiegereltern wurde übernommen. Also Landwirtschaft, so richtig?
1: Ja, genau. Mir hat er auch...

0: 10 hatten wir ja auch Milchwirtschaft, also da haben wir auch Mulge. Und dann habe ich aber einen Bandscheibenvorfall gehabt und haben wir einfach auch mit unter anderen Gründen noch die Milchwirtschaft aufgegeben und haben nur noch Mutterkuhhaltung.
1: Ja, du sagst nur noch, aber das ist sicherlich immer noch genug Arbeit, oder?
0: So ist es, genau. Aber es ist schön, wirklich. Ich finde gerade so die Teilung zwischen mit dem Mensch arbeite und mit dem Tier arbeite ist hervorragend. Also da kann man unheimlich viel lernen.
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1: Mit Angela Kress. Guten Tag. In Erfurt beginnt der AfD-Parteitag. 2 Tage lang kommen die Delegierten zusammen und wollen unter anderem einen neuen Vorstand wählen. Die Stadt ist im Ausnahmezustand. Es gibt große Gegendemonstrationen. Medien berichteten am Morgen von rund 10.000 Menschen, die in Protest Zügen zum Messegelände zogen. Unter anderem wurde am Morgen auch eine Autobahn blockiert. Die Polizei ist mit einem Großaufgebot vor Ort. Die Bundesregierung plant ja eine Krankschreibung ab Tag 1 und telefonisch krankschreiben soll auch nicht mehr gehen. Und die Kritik an den Plänen reißt auch 2 Tage nach dem Koalitionsausschuss nicht ab. Soita Sovali berichtet.
2: Der Hausärzteverband fordert, statt gegen die telefonische Krankschreibung lieber gegen Anbieter von Videosprechstunden vorzugehen, die mit besonders schnellen Attesten werben. Das eigentliche Missbrauchsrisiko liege dort. Auch das Deutsche Institut für Wirtschaftsforschung bezweifelt, dass strengere Regeln den Krankenstand senken. Im Gegenteil.
1: Extremwetter im Frühjahr und der Krieg in der Golfregion haben für Reisende zu erheblichen Einschränkungen geführt und damit zu zahlreichen Konflikten mit Reiseanbietern. Die Schlichtungsstelle

0: Reise und Verkehr meldet für das erste Halbjahr 29.400 Schlichtungsanträge. So viele gab es demnach noch nie in einem ersten Halbjahr. Gut 80% entfielen auf den Flugverkehr. In der kommenden Woche will die Koalition ihr Gesundheitssparpaket durch den Bundestag bringen. Der Krankenkassenspitzenverband warnt davor, die Sparpläne auf den letzten Metern nochmal aufzuweichen. Ohne mutige Reformen würden Beiträge noch weiter steigen, sagte Verbandschef Blatt der Neuen Osnabrücker Zeitung. Seit Wochen gibt es heftige Proteste gegen die Sparpläne, etwa von Patientenvertretern. 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
3: In der Nacht bleibt es in Lenzkirch bei milden 17 Grad und wolkigem Himmel. Am Morgen zeigt das Thermometer im Schwarzwald bis zu 16 Grad an. Im Laufe des Tages steigen die Temperaturen auf maximal 30 Grad, während sich der Himmel stark bewölkt präsentiert.
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3: A5 Karlsruhe Richtung Basel zwischen Freiburg Nord und Freiburg Mitte. Gefahr durch kaputtes Fahrzeug.
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3: Blitzer in Freiburg in der Schreiberstraße. Hier sind 30 erlaubt. Auch in Neuenburg am Rhein wird in der Saarengrünstraße geblitzt. Letzter Blitzer für den Moment in der Hauptstraße in Briegachtal. Hier sind höchstens 30 erlaubt.
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1: Mit Angela Kress. Guten Tag. In Erfurt beginnt der AfD-Parteitag. 2 Tage lang kommen die Delegierten zusammen und wollen unter anderem einen neuen Vorstand wählen. Die Stadt ist im Ausnahmezustand. Es gibt große Gegendemonstrationen. Medien

berichteten am Morgen von rund 10.000 Menschen, die in Protestzügen zum Messegelände zogen. Unter anderem wurde am Morgen auch eine Autobahn blockiert. Die Polizei ist mit einem Großaufgebot vor Ort. Die Bundesregierung plant ja eine Krankschreibung ab Tag 1 und telefonisch Krankschreiben soll auch nicht mehr gehen. Und die Kritik an den Plänen reißt auch.

0: schnellen Attesten werben. Das eigentliche Missbrauchsrisiko liege dort. Auch das Deutsche Institut für Wirtschaftsforschung bezweifelt, dass strengere Regeln den Krankenstand senken. Im Gegenteil.
1: Extremwetter im Frühjahr und der Krieg in der Golfregion haben für Reisende zu erheblichen Einschränkungen geführt und damit zu zahlreichen Konflikten mit Reiseanbietern. Die Schlichtungsstelle Reise und Verkehr meldet für das erste Halbjahr 29.400 Schlichtungsanträge. So viele gab es demnach noch nie in einem ersten Halbjahr. Gut 80% entfielen auf den Flugverkehr. In der kommenden Woche will die Koalition ihr Gesundheitssparpaket durch den Bundestag bringen. Der Krankenkassenspitzenverband warnt davor, die Sparpläne auf den letzten Metern nochmal aufzuweichen. Ohne mutige Reformen würden Beiträge noch weiter steigen, sagte Verbandschef Blatt der Neuen Osnabrücker Zeitung. Seit Wochen gibt es heftige Proteste gegen die Sparpläne, etwa von Patientenvertretern. 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
3: In Heitersheim zeigt sich die Nacht mit angenehmen 21 Grad und bewölktem Himmel. Auch in Zell im Wiesental sind die Temperaturen ähnlich bei wolkigem Himmel. In den Morgenstunden erwartet das Markgräflerland bis zu 21 Grad. Im Laufe des Tages erreicht die Temperatur einen Höchstwert von 35 Grad, begleitet von starker Bewölkung.
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3: A5 Karlsruhe Richtung Basel zwischen Freiburg Nord und Freiburg Mitte. Gefahr durch kaputtes Fahrzeug. Gute Fahrt und kommt sicher an euer Ziel.
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3: In Donaueschingen in der Friedrich-Ebert-Straße steht ein Blitzer, erlaubt sind 50. Auch in Lörrach wird in der Dammstraße geblitzt. Außerdem wird auf der B314 bei Stühlingen kontrolliert, erlaubt sind 100.
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1: Euer Handy ist schneller als die Computer, mit denen die NASA 1969 Menschen auf den Mond geschickt hat. Wirklich. So krass hat sich die Computertechnik entwickelt, dass man quasi einen Mini-NASA-Computer, der damals ganze Räume voller Technik gebraucht hat, in seiner Hosentasche tragen kann. Aber mit einem modernen NASA-Computer hat die Rechenleistung unserer Handys natürlich nichts mehr zu tun. Zum Beispiel kann ein durchschnittliches Handy wohl 5 Billionen Float-Rechenoperationen pro Sekunde machen. Der Supercomputer Pleiades von der NASA kann das Tausendfache davon. Also 5 Billiarden 950 Billionen pro Sekunde. Also so viel Rechenleistung werden wir vermutlich nie in unseren Handys brauchen. Eure Mariella Miskial.
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1: Mit Angela Kress. Guten Tag. In Erfurt beginnt der AfD-Parteitag. 2 Tage lang kommen die Delegierten zusammen und wollen unter anderem einen neuen Vorstand wählen. Die Stadt ist im Ausnahmezustand. Es gibt große Gegendemonstrationen. Medien berichteten am Morgen von rund 10.000 Menschen, die in Protest Zügen zum Messegelände zogen. Unter anderem wurde am Morgen auch eine Autobahn blockiert. Die Polizei ist mit einem Großaufgebot vor Ort. Die Bundesregierung plant ja eine Krankschreibung ab Tag 1 und telefonisch krankschreiben soll auch nicht mehr gehen. Und die Kritik an den Plänen reißt auch 2 Tage nach dem Koalitionsausschuss nicht ab. Soita Sowali berichtet.
2: Der Hausärzteverband fordert, statt gegen die telefonische Krankschreibung lieber gegen Anbieter von Videosprechstunden vorzugehen, die mit besonders schnellen Attesten werben. Das eigentliche Missbrauchsrisiko liege dort. Auch das Deutsche Institut für Wirtschaftsforschung bezweifelt, dass strengere Regeln den Krankenstand senken. Im Gegenteil.
1: Extremwetter im Frühjahr und der Krieg in der Golfregion haben für Reisende zu erheblichen Einschränkungen geführt und damit zu zahlreichen Konflikten mit Reiseanbietern. Die Schlichtungsstelle Reise und Verkehr meldet für das erste Halbjahr 29.400 Schlichtungsanträge. So viele gab es demnach noch nie in einem ersten Halbjahr. Gut 80% entfielen auf den Flugverkehr. In der kommenden Woche will die Koalition ihr Gesundheitssparpaket durch den Bundestag bringen. Der Krankenkassenspitzenverband warnt davor, die Sparpläne auf den letzten Metern nochmal aufzuweichen. Ohne mutige Reformen würden Beiträge noch weiter steigen, sagte Verbandschef Blatt der Neuen Osnabrücker Zeitung. Seit Wochen gibt es heftige Proteste gegen die Sparpläne, etwa von Patientenvertretern. 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
4: In der Nacht liegt die Temperatur in Freiburg bei 21 Grad und der Himmel ist bewölkt. In den Morgenstunden sind im Breisgau Temperaturen von bis zu 20 Grad zu erwarten. Der Tageshöchstwert erreicht 35 Grad, wobei der Himmel stark bewölkt bleibt.
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4: Derzeit sind uns keine Meldungen bekannt. Kommt gut an euer Ziel.
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4: Blitzer auf der B314 Höhe. Stühlingen, hier dürft ihr 100 fahren. Zusätzlich wird in Neuenburg am Rhein in der Saarengrünstraße kontrolliert. Letzter Blitzer für den Moment. In der Schreiberstraße in Freiburg, hier sind höchstens 30 erlaubt.
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1: Hallo, ich bin die Anja aus Munding und ich habe meine Leidenschaft zum Beruf gemacht und arbeite im Tierheim.
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2: Was habt ihr denn alles für Tiere dort?
1: Also im Tierheim haben wir aktuell natürlich Hunde, Katzen, Kaninchen, Meerschweinchen, Wellensittiche und ein paar Schildkröten tatsächlich, die immer wieder als Fundtiere so über den Sommer hierher kommen.
2: Und kannst du eine Zahl nennen, also wie viele Tiere insgesamt ihr beherbergt?
1: Also aktuell haben wir so circa 100 Tiere hier bei uns.
2: Das ist natürlich wirklich eine ganze Menge, ne?
1: Ja.
2: Und die werden aus den unterschiedlichsten Gründen abgegeben, nehme ich mal an?
1: Genau, also es sind zum einen Tiere, die abgegeben werden müssen, weil sich die Halter nicht mehr kümmern können, sei es Alter oder Krankheit. Allergien treten mal auf. Es gibt natürlich auch die Fälle, wo einfach ein Besitzer verstirbt und die Angehörigen das Tier nicht betreuen können. Und dann kommen die klassischen Fundtiere, die halt draußen irgendwo aufgelesen werden, weil sie ausgebüxt wurden, vielleicht auch ausgesetzt wurden oder schon so halb verwildert sind. Also gerade bei den Katzen ist das ja ein großes Thema, dass viele so halb wilde Katzen draußen unterwegs sind. Genau.
2: Aber da kommen tatsächlich wirklich auch teilweise richtige Geschichten mit, oder?
1: Total. Also wir haben immer wieder Fälle, wo Tiere in einem ganz schlimmen Zustand zu uns kommen, teilweise dann in Tierkliniken abgegeben wurden. Und wenn man die dann so ein bisschen päppelt und mit viel Liebe behandelt, dann werden das ganz bezaubernde Tiere, die ganz toll auch in der Familie vermittelt werden können.
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